0: Werte 15 bis 7 Grad. Tagsüber heiter, später zur Nordsee mehr Wolken und einzelne Schauer oder Gewitter. Höchstwerte 25 bis 33 Grad, an den Küsten kühler. Am Pfingstsonntag viel Sonne, in der Mitte und im Osten einzelne Schauer oder Gewitter. Es ist 2.03 Uhr.
1: Hallo unterwegs. Die A4 Dresden-Chemnitz ist zwischen Frankenberg und Chemnitz-Ost nach einem Unfall in beiden Richtungen gesperrt. Die A23 Hamburg Richtung Heide ist zwischen Eidelstedt und Pinneberg-Süd wegen Bauarbeiten bis Dienstag 5 Uhr gesperrt. Und das gilt auch für die A40 Duisburg nach Essen zwischen dem Kreuz Duisburg und Duisburg-Kaiserberg. Für die A44 Düsseldorf nach Essen zwischen dem Kreuz Düsseldorf-Nord und Ratingen-Schwarzbach. Und auch für die A67 Mannheim Richtung Darmstadt zwischen dem Viernheimer Dreieck und Losch. Der Stadtring A100 ist zwischen der Detmolder Straße und Schmargendorf bis 5 Uhr in Richtung Wedding gesperrt. Die A861 Dreieck Hochrhein, Grenzübergang Rheinfelden, ist zwischen dem Dreieck Hochrhein und Rheinfelden Mitte im Neulinger Bergtunnel in beiden Richtungen gesperrt. Und die Kühlbrandbrücke in Hamburg ist wegen Bauarbeiten in beiden Richtungen bis Montag 5 Uhr gesperrt. Allen unterwegs eine gute Fahrt. Kommen Sie gut an mit uns.
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1: Und das Ganze vom Mitteldeutschen Rundfunk aus dem Landesfunk aus Thüringen in Erfurt mit Klaus Schröder-Grau und der Steve Miller Band.

0: Sein großer Hit von Juanes La Camisa Negra. Und er hat uns mal im O-Ton verraten, im Interview, dass die Musik, die er macht, ganz einfach so sein Lebensgefühl auch so ein bisschen darstellen mit seiner Stimme und seiner Gitarre. Das macht einfach Laune.
1: I love to sing my songs in that way, you know, because it's the way that I really write the songs, you know, with the guitar and the voice. So it's always natural. And even if I'm singing the same songs all the time, always it's different for me, because it has like different lives.
0: Juanes. Und jetzt ein Mann, der es natürlich auch liebt, Musik zu machen. Robbie Williams, She's the One in der ARD-Hitnacht.

Wichtige Warnmeldung für die Autofahrer. Vorsicht bitte auf der B4 Erlangen-Nürnberg. Zwischen Gebbertstraße in Erlangen und Würzburger Straße kommt Ihnen ein Falschfahrer entgegen. Bitte äußerst rechts fahren, nicht überholen. Falschfahrer auf der B4 Erlangen-Nürnberg. Zwischen Gebbertstraße in Erlangen und der Würzburger Straße. Hier ist ein Falschfahrer unterwegs. Vorsicht in beiden Richtungen.

Peter Schilling, der NDW-Star, hat in einem Interview mal gesagt, er sei auch ein ganz großer David Bowie-Fan. This is not America. Und er wurde ja damals beeindruckt, ebenso wie David Bowie, von einem Film, um Musik zu machen. Und jetzt gleich ein Mann aus Nordirland, und zwar Jean Fiagel Sharkey, der in den 80ern einen Hit hatte mit dem Namen A Good Heart. Ein paar kamen noch nach, aber irgendwie war das dann auch sein allergrößter Erfolg. Jetzt bei uns in der ARD-Hitnacht. A Good Heart.

0: 2.31 Uhr. Jetzt gibt es erstmal die Entwarnung für die B4 Erlangen-Nürnberg. Kein Falschfahrer mehr zwischen Gebbertstraße in Erlangen und der Würzburger Straße. Hier nun die weiteren Verkehrsmeldungen. Die A4 Dresden-Chemnitz ist zwischen Frankenberg und Chemnitz-Ost nach einem Unfall in beiden Richtungen gesperrt. Die A23 Hamburg Richtung Heide ist zwischen Eidelstedt und Pinneberg-Süd wegen Bauarbeiten bis Dienstag früh gesperrt. Und das gilt auch für die A40 Duisburg Richtung Essen zwischen dem Kreuz Duisburg und Duisburg-Kaiserberg. Ebenso für die 44 Düsseldorf Richtung Essen zwischen dem Kreuz Düsseldorf-Nord und Ratingen-Schwarzbach. Und auch für die 67 Mannheim Richtung Darmstadt zwischen dem Viernheimer Dreieck und Lorsch. Alle gesperrt bis Dienstagmorgen wegen Bauarbeiten. Der Stadtring A100 in Berlin ist zwischen der Detmolder Straße und Schmargendorf bis 5 Uhr früh in Richtung Weddingen gesperrt. Die A861 Dreieck Hochrhein, Grenzübergang Rheinfelden, ist zwischen dem Dreieck Hochrhein und Rheinfelden Mitte im Nollinger Bergtunnel in beiden Richtungen gesperrt. Und in Hamburg ist die Kühlbrandbrücke wegen Brückenarbeiten bis Montag 5 Uhr gesperrt. Und jetzt noch eine Meldung von der A29 Oldenburg Richtung Wilhelmshaven. Die Autobahn ist zwischen Zetel und Sande wegen eines Feuerwehreinsatzes derzeit gesperrt. Das war's, gute Fahrt.
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0: Mit Klaus Schredergau, hallöchen.

Achtung bitte, auf der A661 Egelsbach-Bad Homburg zwischen Frankfurt-Eckenheim und Niedereschbach ist ein Falschfahrer unterwegs. Fahren Sie bitte äußerst rechts und überholen Sie nicht. Falschfahrer auf der A661 Egelsbach-Bad Homburg zwischen Frankfurt-Eckenheim und Niedereschbach. Äußerst rechts fahren, nicht überholen. Wir melden, wenn die Gefahr vorüber ist.

0: Mr. James Blunt. 20 vor 3 haben wir's. In der ARD-Hitnacht. Gleich die Jungs von BAP, ja, die sind ja auf der Zielgeraden. So heißt ja auch ihre Tour. 50 Jahre BAP und in dieser Zeit ist eine Menge passiert. Unter anderem auch 1984. Da wollte BAP durch die DDR touren und da gab es im Vorfeld schon eine Menge Geplänkel zwischen dem Management von BAP und der staatlichen Künstleragentur der DDR. Geplant waren damals 14 Konzerte in 13 Städten und Wolfgang Niedecken hat extra für die Tour ein Lied geschrieben. Deshalb Spill My Hell mit DDR-kritischen Statements. Ja, und da gab es ein Problem.
1: Tja, bisher passiert ist, dass wir halt gestern relativ normal eingereist sind, dass es bei den Vorbesprechungen, wo zwei Leute von der Künstleragentur hier aus der DDR bei uns bei einem der Vorbereitungskonzerte waren, ein Stück gehört haben, was wir hier für die DDR gemacht haben. Und im Moment wird also nach längeren Diskussionen intern zwischen den Herren und uns offensichtlich auf einer höheren politischen Ebene entschieden, ob dieses Stück hier machbar ist oder nicht. Und davon wird im Wesentlichen abhängen, ob diese Tournee hier noch stattfindet oder nicht.
0: Sie fand nicht statt. Das war Roland Timme, genannt Balou, der BAP-Konzertchef damals. Und dann kam es zum Eklat tatsächlich. Die Tournee durch die DDR platzte, die Band reiste ab, ohne auch nur einmal auf einer Bühne gestanden zu haben. Darüber gibt's auch eine 25-minütige Doku auf der Internetseite unserer Kollegen vom Westdeutschen Rundfunk. Denn damals waren tatsächlich WDR-Reporter mit dabei. Sie reisten im Tourbus mit BAP nach Ost-Berlin und haben den Eklat hautnah miterlebt.
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Vorsicht nach wie vor bitte auf der A661 Egelsbach-Bad Homburg zwischen Frankfurt-Eckenheim und Niedereschbach ist ein Falschfahrer unterwegs. Bitte äußerst rechts fahren, nicht überholen. Falschfahrer auf der A661 Egelsbach-Bad Homburg zwischen Frankfurt-Eckenheim und Niedereschbach. Vorsicht bitte in beiden Richtungen. Wir melden, wenn die Gefahr vorüber ist, um 3:10. Und jetzt muss ich mal schauen, welchen Titel ich denn noch für Sie spielen kann. Jetzt habe ich nämlich 4 zur Auswahl und die schaffe ich bis zu den Nachrichten nicht mehr. Und ich glaube, einer wird jetzt dran glauben müssen. Es ist nicht Barry Manilow mit Copacabana, sondern eher Whitney Houston. Für alle Whitney-Fans. Sie kommt bestimmt wieder auf die Liste eines Tages. Dann kommt noch Free, All Right Now und Sometimes vom Erasure. Dann die Nachrichten und dann hören wir uns wieder.

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1: Um 3 Uhr mit Gabriela Kühne. Bundesaußenminister Wadephohl hält die NATO trotz Meinungsverschiedenheiten mit den USA nicht für geschwächt. Die Vereinigten Staaten seien nach wie vor ein verlässlicher Partner, sagte Wadephohl in den ARD-Tagesthemen. Aus der Nachrichtenredaktion Ulf Hilbert.
2: Der Außenminister betonte, das Treffen mit seinen NATO-Kollegen im schwedischen Helsingborg habe gezeigt, dass das Verteidigungsbündnis größer und stärker sei als je zuvor. Es sei eine gute Nachricht, wenn die USA zusätzliche 5.000 Soldaten in Polen stationieren wollen. Die Gefahr für Europa gehe von Russland aus, so Wadephohl. Deswegen müsse die NATO vor allem im Osten Präsenz zeigen. Das sei auch gut für Deutschland. Auf dem Außenministertreffen der NATO sind sich die Teilnehmer einig gewesen, dass die Europäer künftig mehr Verantwortung im Verteidigungsbündnis übernehmen müssen.
1: Unionsfraktionschef Spahn hat sich gegen Erhöhungen bei BAföG, Wohngeld, Bürgergeld und Elterngeld ausgesprochen. Ohne Wirtschaftswachstum müsse man schauen, wo gespart werden kann, sagte er dem Münchner Merkur. Im Koalitionsvertrag hatten sich Union und SPD auf eine Novelle des BAföG geeinigt. Die Wohnkostenpauschale sollte von 380 auf 440 Euro im Monat steigen. Noch Ende April hieß es vom Forschungsministerium, dass man sich bei der Finanzierung einig sei. Aktivisten einer Hilfsflotte für den Gazastreifen haben Israel Misshandlungen und sexualisierte Gewalt vorgeworfen. Unter den Verletzten sind nach Angaben des Auswärtigen Amtes auch Deutsche. Das Ministerium forderte Aufklärung. Die israelische Gefängnisbehörde wies die Anschuldigungen der Aktivisten zurück. Am Dienstag hatte die israelische Armee eine internationale Hilfsflotte für Gaza gestoppt. Mehr als 400 Menschen wurden festgenommen und später abgeschoben. In der Relegation zur zweiten Fußball-Bundesliga hat Rot-Weiß Essen das Hinspiel für sich entschieden. Der Drittligist setzte sich vor eigenem Publikum mit 1:0 gegen den Zweitligisten Greuther Fürth durch. Aus der Sportredaktion Jan Wuchner.
3: Eine Stunde lang waren allerdings die Gäste aus Fürth der Führung deutlich näher, trafen unter anderem die Querlatte und hatten weitere gute Tormöglichkeiten. Den Treffer des Abends aber erzielten die Gastgeber. Einen Freistoß aus rund 19 Metern hämmerte Torben Müsel für RWE in der 62. Minute in den rechten Torwinkel. Danach drängten die Essener auf ein weiteres Tor, hatten ihrerseits sehr gute Möglichkeiten. Es blieb am Ende aber beim 1:0 und großem Jubel der restlos begeisterten Essener Fans. Dienstag steigt das Rückspiel in Fürth.
1: Das waren die Nachrichten. Das Wetter in Deutschland. Tagsüber heiter, später zur Nordsee mehr Wolken und einzelne Schauer oder Gewitter. Höchstwerte 25 bis 33 Grad, an den Küsten kühler. Am Pfingstsonntag viel Sonne, in der Mitte und im Osten einzelne Schauer und Gewitter. Die Zeit, es ist 3:03 Uhr.
4: Wir schauen auf die Straßen in der ARD-Hitnacht. Zunächst noch die Entwarnung noch einmal. Für die A661 Egelsbach-Bad Homburg kein Falschfahrer mehr zwischen Frankfurt-Eckenheim und Niedereschbach. Die A4 Dresden-Chemnitz ist zwischen Frankenberg und Chemnitz-Ost nach einem Unfall in beiden Richtungen derzeit gesperrt. Die A23 Hamburg Richtung Heide ist zwischen Eidelstedt und Pinneberg Süd wegen Bauarbeiten bis Dienstag 5 Uhr gesperrt. Die A29 Oldenburg Richtung Wilhelmshaven ist zwischen Zetel und Sande wegen eines Feuerwehreinsatzes derzeit gesperrt. Die 40 Duisburg nach Essen ist zwischen dem Kreuz Duisburg und Duisburg-Kaiserberg wegen Bauarbeiten bis Dienstag früh gesperrt. Und das gilt auch für die 44 Düsseldorf Richtung Essen zwischen dem Kreuz Düsseldorf Nord und Ratingen-Schwarzbach. Die A46 Wuppertal nach Düsseldorf ist im Tunnel Wersten nach einem Lkw-Unfall derzeit gesperrt. Der Verkehr wird an der Anschlussstelle Holthausen abgeleitet. Die A67 Mannheim Richtung Darmstadt ist zwischen dem Firnheimer Dreieck und Lorsch wegen einer Baustelle bis Dienstag 5 Uhr gesperrt. In Berlin, der Stadtring A100 ist zwischen der Detmolder Straße und Spagendorf bis 5 Uhr in Richtung Wedding gesperrt. Die A861 Dreieck Hochrhein Grenzübergang Rheinfelden ist zwischen dem Dreieck Hochrhein und Rheinfelden Mitte im Nollinger Bergtunnel in beiden Richtungen gesperrt. Und in Hamburg ist die Kühlbrandbrücke wegen Brückenarbeiten in beiden Richtungen bis Montag 5 Uhr gesperrt. Gute Fahrt!
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4: Ich bin Klaus Schröder-Rau, hallöchen, und jetzt gibt's gleich einen Song über Laila. Und da geht's nicht um diesen chaotischen Mallorca-Song, sondern um einen Kultklassiker von Eric Clapton. Vorher noch Slade und Far, Far Away.

0: Sloan, Eric Clapton und Layla. 3:11. Und es geht mal wieder in die 80er Jahre. Und die Gruppe Alphaville, die hatte ja damals auch einen sehr überraschenden Erfolg erfahren. Und Marian Gold hatte das mal in einem Interview recht süß formuliert. Im wahrsten Sinne des Wortes.
1: Also als wir angefangen haben, Musik zu machen, waren wir arm wie die Kirchenmäuse. Und die 80er waren für mich natürlich irgendwie so, als wenn man in einen Süßwarenladen kommt und alles für umsonst kriegt. Weil wir extrem durchgestartet sind. Mit unserer ersten Single damals, Big in Japan.
0: Ja, das war der erste große Knaller. Und es folgten weitere. Unter anderem dieser hier, Forever Young.

0: Die Eurythmics in der ARD-Hitnacht um 4:08. Und jetzt eine Band, die 1972 in Ost-Berlin ihr künstlerisches Schaffen startete, nämlich City. Und von Anfang bis Ende mit dabei war Fritz Puppel. Ende 2022 gab City das letzte Konzert. Und dann ging der Fritz erst einmal in Rockerrente.
1: Ich muss dazu sagen, jetzt ernsthaft, das hat etwas mit unserem Beruf zu tun und mit der ganzen Umgebung. Man fühlt sich irgendwie ein bisschen alterslos. Also es ist anders, dass wir haben andere Marker in unserem Leben. Bekannte oder mit denen ich studiert habe, da geht es dann, ja, ich höre jetzt mit 63 auf, dann mit 65 und dann Frührente oder dies und jenen. Wir haben das nicht. Wir haben vor, ein nächstes Album zu machen und hoch, jetzt bin ich so und so alt. Okay, wir müssen ein bisschen auf unsere Gesundheit achten. Ansonsten ist es wie alterslos. Und das hat damit zu tun, muss man es vergleichen. Also ein Schriftsteller macht sich auch keine Gedanken oder ein Maler, wie alt bist du? Und mittlerweile gibt es auch nicht mehr die Fragen, wann hört ihr auf? Also so, das war eine Zeit lang irgendwie, bist jetzt hier mit einem Rockmusiker und weiß ich nicht, wenn du nicht in 20 Jahren gestorben bist, dann warst du schon irgendwie nicht mehr glaubwürdig. Das gibt es heute nicht mehr.
0: Vor knapp 2 Jahren ist er gestorben, im Alter von 79 Jahren. Fritz Puppel. Und hier ist einer der größten Hits von City am Fenster.

0: ist der Rick Astley, der mal in einem Interview zugegeben hat, dass er damals in seinen Videos wirklich nicht gut tanzen habe können. Ja, wenn man sich die Videos heute mal anguckt. Eine Feststellung, der ich nicht widerspreche. Und damit haben wir es genau 3:30. Wir schauen auf die Straßen in der ARD-Hitnacht. Die A23 Hamburg Richtung Heide ist zwischen Eidelstedt und Pinneberg Süd wegen Bauarbeiten bis Dienstag 5 Uhr gesperrt. Die A29 Oldenburg Richtung Wilhelmshaven ist zwischen Zetel und Sande wegen eines Feuerwehreinsatzes derzeit gesperrt. Die 40 Duisburg nach Essen ist zwischen dem Kreuz Duisburg und Duisburg-Kaiserberg wegen Bauarbeiten bis Dienstag früh gesperrt. Und das gilt auch für die 44 Düsseldorf nach Essen zwischen dem Kreuz Düsseldorf Nord und Ratingen-Schwarzbach. Die A46 Wuppertal nach Düsseldorf ist im Tunnel Wersten nach einem Lkw-Unfall gesperrt. Der Verkehr wird an der Anschlussstelle Holthausen abgeleitet. Dann die 67 Mannheim nach Darmstadt ist gesperrt zwischen dem Firnhammer Dreieck und Lorsch wegen einer Baustelle bis Dienstag 5 Uhr. Unsere Meldung aus Berlin, der Stadtring A100 ist zwischen der Detmolder Straße und Schmargendorf bis 5 Uhr in Richtung Wedding gesperrt. Die A861 Dreieck Hochrhein, Grenzübergang Rheinfelden, ist zwischen dem Dreieck Hochrhein und Rheinfelden Mitte im Nollinger Bergtunnel in beiden Richtungen gesperrt. Und in Hamburg ist die Kühlbrandbrücke wegen Brückenarbeiten in beiden Richtungen bis Montag 5 Uhr gesperrt. Gute Fahrt für Sie.
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0: Und das Ganze mit Klaus Schröder-Grau von MDR Thüringen. Schönes Wochenende.

0: Sixpence None the Richer. Ja, auf so einen Bandnamen muss man auch erstmal kommen. Hier ist die ARD-Hitnacht live aus den Studios des MDR in Erfurt. Und jetzt ein Künstler aus Großbritannien. Der ist eigentlich Autoschrauber. Das ist der Job, den er irgendwann mal gelernt hatte. Dann lungerte er bei irgendwelchen Musikstudios rum, war erst Musiker und dann Sänger. Ich rede von Paul Young.
1: Also zuerst habe ich Bass gespielt. Doch dann wollte ich singen, weil ich dachte, ich bin besser als unser Sänger. Der Chef der Gruppe sah das anders. Aber dann hörte mich eine Londoner Band im Studio singen. Sie boten mir prompt an, bei ihnen einzusteigen. Da merkte ich, dass ich wohl doch was drauf hatte.
0: Ja, kann er durchaus behaupten, Paul Young hatte in den 80ern einige Hitsingles und eine davon war diese hier. Come Back and Stay.

Swift, The Best Day. Ob er das wird, kann ja noch sein. Bei dem Wetterchen, was wir heute bekommen, ist das ja durchaus möglich, dass man sich da ein wunderschönes Wochenende machen kann. The Best Day. Und hier und da haben ja auch schon die ersten Freibäder auf. Und da könnte man ja schon mal die erste Bahn gleich starten. So gegen 7. Zwar noch ein bisschen schattig, aber egal. Da müssen wir durch. Gleich haben wir noch Musik von den Bangles. Walk Like an Egyptian. Und zuvor ein Albert-Projekt von Albert Hammonds und Albert West. Give a little love.

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1: Um 4 Uhr mit Gabriela Kühne. Außenminister Wadephul sieht in den USA weiterhin einen verlässlichen NATO-Partner. Dass die USA zusätzliche 5000 Soldaten in Polen stationieren wollen, sei eine gute Nachricht, sagte Wadephul in den ARD-Tagesthemen.
2: Als deutscher Außenminister begrüße ich jeden NATO-Soldaten, der in Polen stationiert ist, der östlich von uns stationiert ist. Die Gefahr für Europa ist bedauerlicherweise Russland. Wir sehen das in dem Aggressionskrieg gegen die Ukraine. Wir sehen das in vielen Maßnahmen gerade der letzten Tage, die offensichtlich auch auf Russland zurückzuführen sind, die das Baltikum betreffen. Und deswegen brauchen wir NATO-Präsenz. Und deswegen, wenn es so eine Aussage gibt, dann ist das eine gute Aussage. Sie stärkt Polen, sie stärkt die Allianz, sie stärkt die NATO und ist auch gut für Deutschland.
1: Mexiko und die Europäische Union haben ein seit langem auf Eis liegendes Freihandelsabkommen unterzeichnet. EU-Kommissionspräsidentin von der Leyen kam dazu in Mexiko-Stadt mit Staatspräsidentin Sheinbaum zusammen. Der neue Vertrag erweitert das bestehende Handelsabkommen aus dem Jahr 2000. Dadurch werden von beiden Seiten zahlreiche Zölle abgeschafft, zum Beispiel bei Dienstleistungen im digitalen Handel oder bei landwirtschaftlichen Produkten. Unionsfraktionschef Spahn hat sich gegen Erhöhungen bei BAföG, Wohngeld, Bürgergeld und Elterngeld ausgesprochen. Ohne Wirtschaftswachstum müsse man schauen, wo gespart werden kann, sagte er dem Münchner Merkur. Im Koalitionsvertrag hatten sich Union und SPD auf eine Novelle des BAföG geeinigt. Die Wohnkostenpauschale sollte von 380 auf 440 Euro im Monat steigen. Noch Ende April hieß es vom Forschungsministerium, dass man sich bei der Finanzierung einig sei. Im kalifornischen Garden Grove südlich von Los Angeles sollen Zehntausende Menschen ihre Häuser verlassen. In einer Flugzeugteilefabrik droht ein Tank mit Chemikalien zu explodieren. Aus Los Angeles, Antje Sieb.
3: In dem Tank befinden sich große Mengen Methylmethacrylat, das zur Herstellung von Kunststoff verwendet wird. Bei einer Explosion des Behälters würden giftige Dämpfe frei werden, die Augen, Atemwege und Haut reizen oder Übelkeit verursachen. Bei hohen Konzentrationen sind auch Lungenschäden nicht ausgeschlossen. Bereits am Donnerstag sei die Temperatur in dem problematischen Tank angestiegen, sagte die Einsatzleitung bei einer Pressekonferenz. Weil Ventile des Tanks nicht funktionieren, könne man nur versuchen, den bereits aufgeblähten Behälter zu kühlen. Jetzt befürchten die Verantwortlichen, dass entweder ein Leck entsteht oder der Tank explodiert und dabei möglicherweise auch benachbarte Tanks beschädigt.
1: Das waren die Nachrichten. Das Wetter in Deutschland. Tagsüber heiter, später zur Nordsee mehr Wolken und einzelne Schauer oder Gewitter. Höchstwerte 25 bis 33 Grad, an den Küsten kühler. Am Pfingstsonntag viel Sonne, in der Mitte und im Osten einzelne Schauer oder Gewitter. Es ist 4.03 Uhr.
4: Einen schönen guten Morgen auf die Straßen. Die A23 Hamburg Richtung Heide ist zwischen Eidelstedt und Pinneberg Süd wegen Bauarbeiten bis Dienstag 5 Uhr gesperrt. Die 29 Oldenburg Richtung Wilhelmshaven ist zwischen Zetel und Sande wegen eines Feuerwehreinsatzes derzeit gesperrt. Die A40 Duisburg nach Essen ist zwischen dem Kreuz Duisburg und Duisburg-Kaiserberg wegen Bauarbeiten bis Dienstag früh gesperrt. Und das gilt auch für die A44 Düsseldorf nach Essen zwischen dem Kreuz Düsseldorf Nord und Ratingen-Schwarzbach. Die A46 Wuppertal nach Düsseldorf ist im Tunnel Wersten nach einem Lkw-Unfall gesperrt. Der Verkehr wird ab Holthausen abgeleitet. Die 67 Mannheim nach Darmstadt ist zwischen dem Viernheimer Dreieck und Lorsch wegen einer Baustelle bis Dienstag 5 Uhr gesperrt. Dann unsere Meldung aus Berlin. Der Stadtring A100 ist zwischen Detmolder Straße und Schmargendorf bis 5 Uhr in Richtung Wedding gesperrt. Die A861 Dreieck Hochrhein, Grenzübergang Rheinfelden, ist zwischen dem Dreieck Hochrhein und Rheinfelden Mitte im Nollinger Bergtunnel in beiden Richtungen gesperrt. Und in Hamburg ist die Köhlbrandbrücke wegen Brückenarbeiten in beiden Richtungen bis Montag 5 Uhr gesperrt. Allen unterwegs eine gute Fahrt.
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4: Mit Klaus Schrader-Grau von MDR Thüringen und mit Rod Stewart und Love Touch. Einen schönen Samstagmorgen mit uns.

Chocolate. 4:12 in der ARD Hitnacht. Jetzt gleich mit dem Debüthit von Nena. Und ich hatte letztens im Internet so einen schönen kleinen Film gesehen, der ist mir jetzt aber irgendwie abhanden gekommen. Da wurde gezeigt, wie der Carlo von Nenas Band ein Café in Berlin eröffnet hat, und zwar Carlos Café. Und bei der Eröffnung war natürlich die ganze Nena-Besatzung mit dort am Start, unter anderem auch der Bassist Jürgen Demel. Und der wiederum hatte wohl damals eine Liaison mit Nenas Schwester Nana. Ja, ob die beiden heute immer noch zusammen sind, kann ich gar nicht sagen. Aber damals hatten die wohl eine kleine Liaison und wollten wohl auch heiraten. Ob es jemals dazu kam, keine Ahnung. Carlos Café ist allerdings nach einem Jahr wieder zugemacht worden. Die Kundschaft blieb aufgrund des ungünstigen Standorts leider aus. Und Carlo Karges wäre in diesem Jahr 75 Jahre alt geworden. Er starb bereits 2002 an Leberversagen. Und hier spielt er auf jeden Fall den Bass. In Nur geträumt.

Musik von Sting am frühen Samstagmorgen in der ARD-Hitnacht. Wir bekommen ja manchmal auch so von Dienstleistern ein paar Terminkalender zugeschickt. Da steht dann drin, ja, was denn heute so alles passiert, was in Berlin zum Beispiel passiert, in Sachen Politik oder in Sport, aber auch Musiktermine. Und da steht heute zufällig, dass DJ Bobo mit seiner Tour The Great Adventure in Mannheim ist. Ja, das stimmt tatsächlich, aber die Kiste ist ja ausverkauft. Da kriegt man, glaube ich, nur noch so ein paar Restkarten. Wenn man alleine hingeht, hat man da vielleicht noch eine Chance, aber no. Für alle Schlagerfreunde, Matthias Reim ist auch auf Tour. Verdammt, ich lieb dich, seine Jubiläumstournee 2026 in Dresden heute. Ja, natürlich, aber was soll ich das erzählen, wenn man da keine Karten mehr für kriegt? Und interessant, Konstantin Wecker, der Liebe zuliebe in Halle an der Saale soll er heute sein. Da ist er nicht und er ist nirgendwo, weil er seine gesamte Tour abgesagt hat, aber schon im Januar. Da sind wohl gesundheitliche Gründe anzuführen. Ja, also manchmal muss man schon aufpassen, was man hier so angeboten bekommt. Und wenn man das hier so blind einfach vorträgt, da könnte man auch in Teufels Küche kommen. Also alle drei Termine, die hier stehen, sind eigentlich obsolet. Aber ich denke mal, bei so einem schönen Wetter, da geht man einfach mal raus in den Stadtpark oder in den Biergarten. Das müsste eigentlich wunderbar reichen für heute. 8 Minuten vor 4:30, jetzt Madonna, La Isla.

0: 4.32 Uhr. Einen schönen guten Morgen auf die Straßen. Hier ist der Verkehrsservice in der ARD-Hitnacht. Die A23 Hamburg Richtung Heide ist zwischen Eidelstedt und Pinneberg Süd wegen Bauarbeiten bis Dienstag 5 Uhr gesperrt. Und das gilt auch für die A40 Duisburg nach Essen zwischen dem Kreuz Duisburg und Duisburg-Kaiserberg und auch für die 44 Düsseldorf nach Essen zwischen dem Kreuz Düsseldorf Nord und Ratingen-Schwarzbach. Die A46 Wuppertal nach Düsseldorf ist im Tunnel Wersten nach einem Lkw-Unfall gesperrt. Der Verkehr wird an der Anschlussstelle Holthausen abgeleitet. Die 67 Mannheim nach Darmstadt ist zwischen dem Firnamer-Dreieck und Lorsch wegen einer Baustelle bis Dienstag 5 Uhr gesperrt. Die A861 Dreieck Hochrhein Grenzübergang Rheinfelden ist zwischen dem Dreieck Hochrhein und Rheinfelden-Mitte im Nollinger Bergtunnel in beiden Richtungen gesperrt. Und in Hamburg ist die Kühlbrandbrücke wegen Brückenarbeiten in beiden Richtungen bis Montag 5 Uhr dicht. Das war's, gute Fahrt.
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0: Und das am fröhlichen Samstagmorgen mit Klaus Schrädergau. Und hier ist Glenn Frey, I've Got Mine. Und danach der gute alte Song aus Dirty Dancing, I've Had the Time of My Life.

Klassiker von Jennifer Warnes und Bill Medley. I've had the time of my life aus Dirty Dancing. Und wenn man mal auch in die 80er oder noch davor in das Jahrzehnt mal schaut, was sich in Sachen Technik nicht alles getan hat. Also ich fing ja an mit Kassettenrekorder und Schallplattenspieler. Ich war ja völlig verrückt auf diesen kleinen runden Scheiben und habe mein ganzes Taschengeld dafür geopfert. Ja, und heute, die wichtigste Erfindung der letzten Jahre, ist das Internet. Da kann man ja nicht nur Musik hören und Fernsehen gucken, man kann allerhand bestellen, auch Technik, neue Technik. Und jetzt gibt es eine Waschmaschine mit 3 Trommeln, habe ich jetzt gesehen. Eine mit 10 Kilo und 2x 1 Kilo. Ja, da kann man natürlich hergehen und sagen, so, da unten kommt, die Alltagswäsche rein, oben mal das weiße T-Shirt, oben rechts vielleicht das rote, was man gerade gekauft hat und vielleicht abfärbt. Aber 3, ich weiß nicht, für eine Dame oder einen Herr, der sehr viel zu waschen hat, ist das vielleicht gar nicht mal so eine doofe Idee. Also ich komme noch wunderbar mit einem Waschtrockner klar, der per App gesteuert wird. Also das ist so meine letzte Errungenschaft in Sachen Technik. Ich weiß ja nicht, wie es Ihnen so geht, also, aber es nimmt weiter Fortschritt an, auch in Sachen Haushaltsgeräten. Also wer auf die Idee kommt, ist Respekt, mein Gott, es nimmt kein Ende. Jetzt aber gleich Adele, Rolling in the Deep, und zuvor noch ein bisschen Rock'n'Roll mit Status Quo.

Ja, die Dame, die sich gewichtstechnisch quasi halbiert hat. Adele. Innerhalb von 2 Jahren hatte sie 45 Kilo abgenommen. Respekt. 5:10, die ARD-Hitnacht geht für einige Stationen jetzt gleich zu Ende. Zwischen 5 und 6 gibt's aber für andere noch eine Stunde ARD-Hitnacht. DJ Bobo habe ich jetzt noch mit seinem Hit aus den 90ern, There's a Party. Ja, die macht er ja heute in Mannheim vor fast ausverkauftem Haus. Also da gibt's nur noch einzelne Restkarten, wenn Sie ihn mal wieder sehen wollen. Alleine oder vielleicht treffen Sie ja jemanden dort. Dann nix wie hin nach Mannheim in die Arena. Dort ist er heute zu sehen. Und bei uns ist er jetzt zu hören. There's a Party.

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1: Um 5 Uhr mit Gabriela Kühne. Außenminister Wadefuhl hält die NATO trotz Meinungsverschiedenheiten mit den USA nicht für geschwächt. Die Vereinigten Staaten seien nach wie vor ein verlässlicher Partner, sagte der CDU-Politiker in den ARD-Tagesthemen. Es sei eine gute Nachricht, wenn die USA zusätzliche 5000 Soldaten in Polen stationieren wollen. Die NATO müsse vor allem im Osten Präsenz zeigen. Auf dem Außenministertreffen der NATO im schwedischen Helsingborg waren die Teilnehmer sich einig, dass die Europäer künftig mehr Verantwortung im Verteidigungsbündnis übernehmen müssen. Unionsfraktionschef Spahn hat sich gegen weitere Erhöhungen bei BAföG, Wohngeld, Bürgergeld und Elterngeld ausgesprochen. Ohne Wirtschaftswachstum müsse man schauen, wo gespart werden kann, sagte er dem Münchner Merkur. Aus der Nachrichtenredaktion Inken Henkel.
2: Die schlechte wirtschaftliche Lage schlage sich nun auch in den Sozialsystemen und im Bundeshaushalt nieder. Man könne nur so viel Geld ausgeben, wie man auch einnehme, meint Spahn. Im Koalitionsvertrag hatten sich Union und SPD unter anderem auf eine große Novelle des BAföGs geeinigt. Die Wohnkostenpauschale beispielsweise sollte auf 440 Euro pro Monat erhöht werden. Noch Ende April hatte das Bundesforschungsministerium mitgeteilt, dass man sich bei der Finanzierung der Erhöhung einig sei.
1: Aktivisten einer Hilfsflotte für den Gazastreifen haben Israel Misshandlungen und sexualisierte Gewalt vorgeworfen. Unter den Verletzten sind nach Angaben des Auswärtigen Amtes auch Deutsche. Das Ministerium forderte Aufklärung. Die israelische Gefängnisbehörde wies die Anschuldigungen der Aktivisten zurück. Am Dienstag hatte die israelische Armee eine internationale Hilfsflotte für Gaza gestoppt. Mehr als 400 Menschen wurden festgenommen und später abgeschoben. In der Relegation zur zweiten Fußball-Bundesliga hat Rot-Weiß Essen das Hinspiel für sich entschieden. Der Drittligist setzte sich vor eigenem Publikum mit 1:0 gegen den Zweitligisten Greuther Fürth durch. Aus der Sportredaktion Jan Wochner.
3: Eine Stunde lang waren allerdings die Gäste aus Fürth der Führung deutlich näher, trafen unter anderem die Querlatte und hatten weitere gute Tormöglichkeiten. Den Treffer des Abends aber erzielten die Gastgeber. Einen Freistoß aus rund 19 Metern hämmerte Torben Müsel für RWE in der 62. Minute in den rechten Torwinkel. Danach drängten die Essener auf ein weiteres Tor, hatten ihrerseits sehr gute Möglichkeiten. Es blieb am Ende aber beim 1:0 und großem Jubel der restlos begeisterten Essener Fans. Dienstag steigt das Rückspiel in Fürth.
1: Das waren die Nachrichten. Das Wetter in Deutschland. Tagsüber heiter, später zur Nordsee mehr Wolken und einzelne Schauer oder Gewitter. Höchstwerte 25 bis 33 Grad, an den Küsten kühler. Am Pfingstsonntag viel Sonne, in der Mitte und im Osten einzelne Schauer und Gewitter. Es ist 5.03 Uhr.
4: Einen schönen guten Morgen auf die Straßen. Die A23 Hamburg Richtung Heide ist zwischen Eidelstedt und Pinneberg Süd wegen Bauarbeiten bis Dienstag 5 Uhr gesperrt. Und das gilt auch für die A40 Duisburg nach Essen zwischen dem Kreuz Duisburg und Duisburg-Kaiserberg und auch für die 44 Düsseldorf Richtung Essen zwischen dem Kreuz Düsseldorf Nord und Ratingen-Schwarzbach. Die 46 Wuppertal nach Düsseldorf ist im Tunnel Wersten nach einem LKW-Unfall gesperrt. Der Verkehr wird ab Holthausen abgeleitet. Die A67 Mannheim Richtung Darmstadt ist zwischen dem Viernheimer Dreieck und Lorsch wegen einer Baustelle bis Dienstag 5 Uhr gesperrt. Die A861 Dreieck Hochrhein Grenzübergang Rheinfelden ist zwischen dem Dreieck Hochrhein und Rheinfelden Mitte im Nollinger Bergtunnel in beiden Richtungen gesperrt. Und in Hamburg ist die Kühlbrandbrücke bis Montag 5 Uhr in beiden Richtungen gesperrt. Gute Fahrt!
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4: Mit Klaus Schreder-Grau von MDR Thüringen. Einen schönen Samstagmorgen. Und jetzt gibt's ein bisschen Italo Disco Motti Special. Sing Cold Days, Hot Nights. Ja, temperaturtechnisch ist das eher umgekehrt.

Da muss ich mich glatt mal korrigieren. Also Motti Special hat mit Italo Disco jetzt nicht allzu viel zu tun. Das war so auch so Anfang der 80er, keine Frage. Aber Silver Posali, die waren's, mit denen habe ich da gerade etwas, habe ich das durcheinander gebracht. Motti Special, das war eine Truppe aus Hamburg. Da war der Michael Cretu mit dabei und der Nils Tuxen und Dicky Tarach, die haben Motti Special gemacht. Aber dem Namen nach zu urteilen, hätte das vielleicht auch aus Italien kommen können. Ist aber nicht der Fall. Keine Frage. Jetzt gibt's auf jeden Fall Musik aus Frankreich von Alizé.

Die Jungs von Echt. Ja, und nach wie vor gibt es in der ARD Mediathek die Doku über die Band, wie das denn damals alles so angefangen hat. Ja, und der Sänger Kim Frank hatte ja damals eine heiße Liaison mit der Viva-Moderatorin Amy van der Meinglockjes, die heute im Fernsehen bunte Torten backen lässt. Und es gibt auch schlüpfrige Statements über Selbstbefriedigung in Hotel-Whirlpools. Ist kein Gag, ist da wirklich zu sehen und zu hören. In der ARD Mediathek die Doku über Echt. 16 Minuten nach 5 am frühen Samstagmorgen jetzt mit Stevie Wonder. 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

0: In der kommenden halben Stunde schauen wir mal auf den prominenten Geburtstagskalender. Heute am 23. Mai. Da gibt es interessante Daten. Zum einen über einen Filmemacher aus Wuppertal und über eine Dame, die wirklich ein Miststück gespielt hatte, damals in einer 80er-Serie. Vielleicht erinnern Sie sich noch, haben wir gleich einen kleinen Ausschnitt. 6:08. Jetzt Musik von U2, With or Without You.
1: Das war die richtige Frage, was war das? Ja, selber.

0: einen schönen guten Morgen.
1: Guten Morgen, da ist Bart. Hallo.
0: Hi, ich habe euch die ganze Zeit gehört, aber ihr mich nicht.
1: Nee, genau, ich hab's mit dem Handy nicht. Jetzt haben wir eine andere Nummer, jetzt funktioniert's.
0: Ich glaube, das lag nicht am Handy, das lag an mir.
1: Okay, alles gut, jetzt haben wir ja zusammengefunden.
0: Ja, perfekt, sehr schön. Wie lange seid ihr schon unterwegs?
1: Wir sind seit heute Morgen um 2 Uhr sind wir unterwegs.
0: Ernsthaft?
1: In Richtung, genau.
0: Von Heubach im Ostalbkreis, oder?
1: Genau, von Heubach im Ostalbkreis, heute Morgen um 2 Uhr losgefahren.
0: Ja, klingt erstaunlich wach, klingst du.
1: Ja, wir sind auch relativ wach und sind schon richtig heiß auf das Spiel.
0: Ihr habt mit dem Dingsbums gesprochen, gell? Julian. Und
1: der hat
0: gesagt, dass wir das mit den Bayern zusammen machen, mit dem Bayern Fanclub. Von daher mache ich das jetzt so, wie es dann nachher auch im Radio kommt. Das heißt, die Frage fängt jetzt ein bisschen komisch an, okay?
1: Ja, okay.
0: Auch früh los sind die Fans vom VfB-Fanclub Heubach. Michi Barth ist mit dabei. Michi, wie ist denn die Stimmung im VfB-Fanlager?
1: Unsere Stimmung ist einwandfrei. Wir sind richtig begeistert. Und wir wollen

0: Also die Stimmung ist bombenmäßig. Wir sind alle, genau, wir sind hochmotiviert.
1: Was glaubt ihr, warum gewinnt der VfB heute Abend das Spiel gegen die Bayern?
0: Ja, wir glauben jetzt, dass wir eine Chance haben, weil alle schon sagen, der VfB verliert sowieso. Und dass, da wir eh keine Chance haben, das ist unsere Chance. Und wir haben eine Mannschaft, die einfach super geile Fußball spielt und nie aufgibt. Und wir heute in Division Titelverteidigung startet.
1: Da wünsche ich viel Glück, habt noch eine gute Fahrt und kommt sicher an. Für alle, die zu Hause geblieben sind, 20 Uhr ist Anstoß und im Ersten können Sie das Spiel live verfolgen. Michi, falls es jetzt nicht geklappt hat aus irgendwelchem Grund, dann melde ich mich nachher nochmal, okay?
0: Ja, okay, also gut. Auf diese Nummer, oder?
1: Ja, dann auf der 0176, ja. Aber ja, ich glaube, okay. Es hat alles geschafft, klappt.
0: Also gut.
1: Gute Fahrt und viel Spaß noch.
0: Ja. Tschö. Danke, vielen Dank, schönen Tag, ciao.
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0: genau halb sechs. Einen schönen guten Morgen auf die Straßen. Da geht's auf die A8 München nach Salzburg. Zwischen der Leutalbrücke und der Saalachbrücke hier 9 Kilometer Stau. Die A23 Hamburg Richtung Heide ist zwischen Eidelstedt und Pinneberg Süd wegen Bauarbeiten bis Dienstag 5 Uhr gesperrt. Und das gilt auch für die A40 Duisburg nach Essen zwischen dem Kreuz Duisburg und Duisburg-Kaiserberg und für die A44 Düsseldorf nach Essen zwischen dem Kreuz Düsseldorf-Nord und Ratingen-Schwarzbach. Die A46 Wuppertal nach Düsseldorf ist im Tunnel Wersten nach einem LKW-Unfall gesperrt. Der Verkehr wird ab Holthausen abgeleitet. Die A67 Mannheim Richtung Darmstadt ist zwischen dem Viernheimer Dreieck und Lorsch wegen einer Baustelle bis Dienstag 5 Uhr gesperrt. Dann die A93 Rosenheim Richtung Kiefersfelden zwischen Brandenburg und dem Grenzübergang Kiefersfelden hier 11 Kilometer Stau. Die A861 Dreieck Hochrhein Grenzübergang Rheinfelden ist zwischen dem Dreieck Hochrhein und Rheinfelden Mitte im Nollinger Bergtunnel in beiden Richtungen gesperrt. In Hamburg ist die Kühlbrandbrücke wegen Brückenarbeiten bis Montag 5 Uhr gesperrt. Und dann haben wir noch die B189 Magdeburg Richtung Stendal. Die Bundesstraße ist in Höhe Wohlmirstedt nach einem Unfall gesperrt. Gute Fahrt für Sie.
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0: Mit Klaus Schröder-Grau von MDR Thüringen. Ein schönes Wochenende für Sie.

0: Die ARD-Hitnacht am frühen Samstagmorgen, den 23. Mai. Und auch heute haben wieder einige Prominasen ihren Ehrentag. Und da beginnen wir mit dem Schauspieler Wotan Wilke-Möhring. Aufgewachsen ist er im Ruhrpott, in Unna und in Herme. Und er ist ja Nachfolger geworden von Elton. Im ARD-Quiz, wer weiß denn sowas mit Kai Pflaume? Die haben gerade Sommerpause, aber er kommt ja wieder. Heute wird er erst einmal 59 Jahre alt. Und dann wirklich ein toller Filmemacher, ebenfalls aus Nordrhein-Westfalen, paar Meter weiter von Herne liegt Wuppertal. Da wurde Tom Tykwer geboren und er hat echt tolle Sachen in Szene gesetzt. Lola rennt beispielsweise oder auch Das Parfum, die Geschichte eines Mörders, habe ich letztens noch gesehen im Fernsehen. Den Film wirklich toll gemacht. Tom wird heute 61 Jahre alt. Und eine Dame, die in den 80er Jahren in einer Serie mitgewirkt hat, die damals im ZDF lief, war das Pendant zu Dallas im Ersten, der Denver-Clan. Und sie hat das Biest gespielt im Denver-Clan, nämlich Alexis Colby, die Schauspielerin Joan Collins.
1: Du verschwindest jetzt.
2: Ah ja, ich denke nicht daran.
1: Oh doch, du gehst. Und wenn ich dich rausschmeißen muss, mache ich das auch.
2: Ich bedauere Alexis, aber ich werde bleiben.
1: Nein, das wirst du nicht. Ich bin dir keine Zuflucht schuldig, Cassie.
2: Aber nein, warum solltest du? Du hattest mir ja eine Zuflucht verschafft für 5 lange hässliche Jahre. Für die nächste Zeit wirst du mich nicht loswerden. Du stehst tief in meiner Schuld und das weißt du auch.
1: Ich weiß nur, wie ich mit meinen Feinden fertig werde. Gleichgültig, ob Ex-Ehemänner oder Schwestern. Und sicherlich wirst du dich noch daran erinnern, kleine Cassie. Ich habe immer gewonnen.
0: Erschreckenderweise hat sie da sogar recht behalten. Joan Collins, die britische Schauspielerin, wird heute 93 Jahre alt und wir gratulieren.

Fußballtechnisch ist Berlin ja heute mal wieder im Ausnahmezustand. DFB-Pokalfinale Bayern München gegen den VfB Stuttgart. Ja, ob es für die Bayern zum Double reicht, werden wir dann heute Abend wissen. Ich weiß aber auch ganz genau, dass wir uns in der kommenden Nacht wieder hören werden. Da geht kein Weg dran vorbei. Die ARD-Hitnacht ab heute Abend wieder 23 Uhr. Mit mir, ich bin Klaus Schredergrau. Ein schönes Pfingstwochenende für Sie.

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1: Heute mit Martina Steinbrecher. Guten Morgen. Ich bin zu einer Tagung gefahren. Das Tagungshaus lag wunderschön inmitten von Weinbergen. Das Mittagessen war richtig gut. Das Zimmer, in dem ich zweimal übernachten sollte, war klein, aber fein. Die eigentliche Feuerprobe muss bei mir jedoch immer die Nasszelle bestehen. Denn es gibt zwei Dinge, die ich auf den Tod nicht abkann. Erstens, wenn aus dem Duschkopf kein kräftiger Wasserstrahl kommt. Und zweitens, wenn es aus dem Föhn nicht richtig doll bläst. Leider ist der Wasserdruck echt enttäuschend. Bei dem Rinnsal werde ich ewig brauchen, um mir das Shampoo aus den Haaren zu waschen. Dafür ist der Föhn eine echte Wucht. Mit Wumms bläst er mir die Haare aus dem Gesicht. In 0, nichts sind sie trocken. Ich bin begeistert. So, denke ich, muss das auch an Pfingsten gewesen sein, in Jerusalem vor 2000 Jahren. Als Gottes Heiliger Geist alle Traurigkeit und Ängste fortgeblasen hat und plötzlich war da eine Energie im Raum, von der keiner wusste, woher sie auf einmal kam. Doch der Reihe nach, ich fange noch einmal an Ostern an. Jesus war tot, auf grausame Weise hingerichtet, ein furchtbarer Schock für alle, die in ihm einen großen Hoffnungsträger gesehen hatten, der die Welt zum Guten verändert hätte. Dann haben plötzlich welche behauptet, er sei auferstanden. Einige sogar, sie hätten ihn gesehen, er sei ihnen persönlich begegnet. Für die meisten klang das nach Spinnereien zur Traumabewältigung. 50 Tage waren seither vergangen. Zeit, in den Alltag zurückzufinden. In Jerusalem saßen sie zusammen, die Jüngerinnen und Jünger. Das Pfingstfest wollten sie dort noch mitnehmen und danach wieder jeder seiner Wege gehen. Und dann passiert das. Kommt der Heilige Geist, fährt mit Macht durch die Reihen. Später haben sie es beschrieben als ein gewaltiges Brausen, als wären Feuerflammen im Raum, Pfingsten als Urknall der Christenheit. Jesus ist fort, aber seine Kraft, seine Energie ist zurück. Sie spüren es deutlich. Etwas ergreift sie, reißt sie mit, gibt ihnen gewaltigen Aufschwung. Es heißt immer, Pfingsten sei ein unzugängliches Fest. Ich finde das nicht. Denn Kraft und Energie kann ich spüren. Martina Steinbrecher aus Baden von der Evangelischen Kirche.
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2: Um 6 Uhr mit Lisa Kupper. Die EU und Mexiko einigen sich auf ein Freihandelsabkommen. Rot-Weiß Essen steht kurz vor dem Aufstieg in die zweite Fußball-Bundesliga. Das Wetter, Sonne und lockere Wolken, maximal 26 bis 32 Grad. Vertreter Mexikos und der Europäischen Union haben in Mexiko-Stadt ein Freihandelsabkommen unterzeichnet. Die Vereinbarung ist eine modernisierte Fassung eines Partnerschaftsabkommens aus dem Jahr 2000. Aus der Nachrichtenredaktion Julia Buchmeier.
3: Das Ziel ist klar. Beide Seiten wollen sich bei Exporten breiter aufstellen und vor allem weg von den USA. Das Abkommen sieht jetzt Zollfreiheit für den Handel mit fast allen Waren zwischen der EU und Mexiko vor. Auch Deutschland profitiert davon, denn Mexiko ist unser wichtigster Handelspartner in Lateinamerika. Das Handelsvolumen zwischen der EU und Mexiko beträgt aktuell rund 89 Milliarden Euro. Davon sind rund 65 Milliarden EU-Ausfuhren. Und Waren für knapp 24 Milliarden Euro kommen als Einfuhren aus dem lateinamerikanischen Land.
2: Erstmals hat ein prominenter SPD-Politiker zur Zusammenarbeit mit der AfD aufgerufen. Der ehemalige schleswig-holsteinische Ministerpräsident Albich riet den Sozialdemokraten in der Neuen Osnabrücker Zeitung, die Brandmauer zur AfD einzureißen. Stattdessen empfahl er eine Minderheitsregierung unter Tolerierung der AfD anstelle, Zitat, immer absurderer Vielparteienbündnisse mit CDU, Linken, Grünen oder BSW auf Landesebene. Im kalifornischen Garden Grove südlich von Los Angeles sollen rund 40.000 Menschen ihre Häuser verlassen. Dort droht in einer Fabrik, die Flugzeugteile herstellt, ein Tank mit einer Chemikalie zu explodieren. Einzelheiten von USA-Korrespondentin Antje Sieb.
4: In dem Tank befinden sich große Mengen Methylmethacrylat, das zur Herstellung von Kunststoff verwendet wird. Bei einer Explosion des Behälters würden giftige Dämpfe frei werden, die Augen, Atemwege und Haut reizen oder Übelkeit verursachen. Bei hohen Konzentrationen sind auch Lungenschäden nicht ausgeschlossen. Bereits am Donnerstag sei die Temperatur in dem problematischen Tank angestiegen, sagte die Einsatzleitung bei einer Pressekonferenz. Weil Ventile des Tanks nicht funktionieren, könne man nur versuchen, den bereits aufgeblähten Behälter zu kühlen. Jetzt befürchten die Verantwortlichen, dass entweder ein Leck entsteht oder der Tank explodiert und dabei möglicherweise auch benachbarte Tanks beschädigt.
2: Im Relegationshinspiel für die zweite Fußball-Bundesliga gelang Rot-Weiß Essen ein 1:0-Sieg gegen Greuther Fürth. Ob Essen nach fast 20 Jahren in die zweite Liga zurückkehrt, entscheidet sich im Rückspiel am Dienstag. Und die deutsche Eishockey-Nationalmannschaft hat ihr WM-Gruppenspiel gegen Ungarn mit 6:2 gewonnen und hat damit weiter Chancen auf den Einzug ins Viertelfinale. Weitere Vorrundengegner bei dem Turnier in der Schweiz sind heute Österreich und am Montag Großbritannien. Die Zeit 6:03 Uhr.
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5: Die A67 Mannheim Richtung Darmstadt ist zwischen Firnheimer Dreieck und Lorsch wegen einer Baustelle bis Dienstag früh etwa 5 Uhr gesperrt. Umgeleitet wird ab dem Kreuz Mannheim über die A656 bis zum Kreuz Heidelberg und von dort weiter über die A5 in Richtung Frankfurt. Im Kreis Karlsruhe ist die Durmersheimer Straße zwischen Neumalsch und Malsch wegen eines Feuerwehreinsatzes in beiden Richtungen gesperrt. In der Schweiz auf der A2 Luzern Richtung Gotha zwischen Erstfeld und Göschenen 12 Kilometer streckenweise Stau. Es dauert dort fast 2 Stunden länger. Auch die Einfahrt Göschenen ist gesperrt. Alternativ können Sie über die A13 San Bernardino-Tunnel ausweichen. 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
5: Den ganzen Tag über ist es heute sonnig. Es gibt höchstens ein paar dünne Schleier oder flache Quellwolken. Jetzt schon ist es überall klar und ein bisschen sonnig. Bei 10 Grad in Wissen Sieg, in Überlingen 11 Grad, Pforzheim 12 Grad und Morbach hat es schon 14 Grad. Die Nachmittagswerte, die liegen dann zwischen 26 Grad auf der Albhochfläche und 32 Grad im Rhein-Main-Gebiet. Bis einschließlich Dienstag wird es weiterhin recht sonnig und heiß.
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5: Einen schönen Samstagmorgen. Ach, das wird ein sommerliches, langes Pfingstwochenende. Da muss man sich ja fast einen Plan machen, was man alles tun möchte. Der erste Punkt ist ganz klar, ein Heißgetränk zum Aufwachen und gute Musik. Guten Morgen.
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rein in den Samstag mit SWR 4. Es ist ein langes Wochenende im Südwesten und in Baden-Württemberg, da fangen auch die Pfingstferien an. Für viele geht's heute in den Urlaub. Und da wird es sicher ordentlich Stau geben heute auf den Straßen, beziehungsweise in der Schweiz hat es ja auch schon angefangen. Stau, das kennt auch Christine aus Ingersheim nur zu gut. Und damit das im Stau stehen ein bisschen erträglicher wird, textet sie einfach Songs dazu. Neben

0: Abend, Digga. Nicht mit mir.
1: Wie sie auf diese Idee gekommen ist, hat sie uns schon erzählt.
2: Die Baustellen, die gehen mir ziemlich auf den Wecker. Also ich fahre immer von Ingersheim nach Biedigheim zu meiner Mutter ins Seniorenheim und besuche die da alle zwei Tage. Und dann muss ich jetzt da immer durch und brauche also doppelt so lang oder noch länger. Ja, ja, und dann fiel mir das ein, dann habe ich das einfach mal versucht. Und mittlerweile habe ich schon 4 Baustellensongs und ja, so geht es gerade weiter.
1: Und die Themen gehen da auch sicher nicht aus. Es gibt ja mehr als genug Baustellen im Südwesten. Gute Nerven an alle, die heute im Auto unterwegs sind. Wir sind natürlich für Sie da mit SWR 4.

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1: Es ist 6.30 Uhr.
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3: Mit Peter Köpple, guten Morgen. Nach dem Cyberangriff auf Patientendaten der Uniklinik Ulm äußert sich der betroffene Dienstleister. Ansturm auf Campingplätze in der Region. Das Wetter sonnig bis 29 Grad. Nach dem Cyberangriff auf Patientendaten der Uniklinik Ulm und weiterer Universitätskliniken im Land hat sich der betroffene Dienstleister Unimed geäußert. Das Abrechnungsunternehmen in Wiesbaden glaubt nicht, dass die Hacker die gestohlenen Patientendaten im Internet öffentlich zugänglich machen werden. SWR-Reporter Thorsten Blümke.
4: Eine Veröffentlichung der Daten im Internet sei unwahrscheinlich, so ein Sprecher von Unimed. Dennoch nehme man den Vorfall ernst und kontrolliere engmaschig das Internet inklusive Darknet. Wie ein Sprecher des Cybercrime-Zentrums Baden-Württemberg erklärte, werden gestohlene Namen und Adressen auf dem Darknet gehandelt und könnten für betrügerische E-Mails oder Identitätsdiebstähle missbraucht werden. Laut Unimed sind ausschließlich Privatpatienten und Selbstzahler von dem Datenklau betroffen. An der Ulmer Uniklinik waren das rund 1.600 Patienten. Am stärksten betroffen war die Uniklinik in Freiburg mit 54.000 gestohlenen Patientendaten.
3: Ein 97-jähriger Mann ist gestern bei einem Unfall mit seinem Rollstuhl in Tannheim im Kreis Biberach ums Leben gekommen. Laut Polizei überquerte der Mann mit seinem kranken Rollstuhl die Straße und wurde von einem Auto erfasst. Trotz Reanimationsbemühungen starb der 97-Jährige noch an der Unfallstelle. Mit dem Beginn der Pfingstferien setzt der Ansturm auf die Campingplätze in der Region ein. Viele sind in den kommenden Tagen bereits ausgebucht. In Westerheim im Alb-Donau-Kreis sind gestern Nachmittag vor allem Familien aus Baden-Württemberg angekommen.
5: Weil mein Sohn im Nachbarort wohnt und weil wir ein Familientreffen machen übers Wochenende.
6: Wir machen das ja schon seit Jahrzehnten, das Camping, auch mit dem Wohnmobil, immer wieder unterwegs. Und dann gehört natürlich die Heimat oder erweiterte Heimat immer wieder mit dazu.
7: Die Leute hier sind sehr nett, man kann gut essen. Ja, und kurze Anfahrt mit den Enkelkindern und ich finde, die können sich hier gut bewegen.
8: Wir sind zu viert, ich habe zwei kleine Kinder, 4 und 6, und die mögen sehr zu zelten, deswegen ist es hier perfekt für uns.
3: In der Region öffnen heute weitere Freibäder. Saisonstart ist zum Beispiel in Heubach, in Giengen an der Brenz und im Freibad Spiesel in Ahlenwasser-Alfingen. Ab morgen kann auch wieder im Bad Spencerbad in Schwäbisch Gmünd geschwommen und geplanscht werden.
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3: In Ulm und Heidenheim momentan 10 Grad, in Märklingen 11, in Aalen 9 Grad. Heute scheint verbreitet die Sonne, es ziehen höchstens ein paar dünne Schleierwolken durch. Die Temperaturen erreichen 26 Grad auf der Blaubeurer Alb und bis 29 Grad im Donauried. Bis Pfingstmontag bleibt sommerlich.
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1: Um 6.33 Uhr. Schönen guten Morgen. Die A67 Mannheim Richtung Darmstadt ist zwischen Firnheimer Dreieck und Lorsch wegen einer Baustelle bis Dienstag früh etwa 5 Uhr gesperrt. Umgeleitet wird ab dem Kreuz Mannheim über die A656 bis zum Kreuz Heidelberg und von dort weiter über die A5 in Richtung Frankfurt. A8 Karlsruhe Richtung Stuttgart, zwischen Dreieck Karlsruhe und Karlsbad Baustelle 2 Kilometer Stau. Auf der A861 Dreieck Hochrhein Grenzübergang Rheinfelden ist der Nollinger Bergtunnel wegen technischer Probleme in beiden Richtungen bis auf Weiteres gesperrt. In der Schweiz auf der A2 Luzern Richtung Gotthard zwischen Erstfeld und Göschnen 12 Kilometer streckenweise Stau. Es dauert fast 2 Stunden länger. Auch die Einfahrt Göschnen ist gesperrt. Alternativ über den A13 San Bernardino-Tunnel ausweichen. Alle Verkehrsinfos gibt's jederzeit auf swr4.de. Gute Fahrt.
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1: Einen wunderschönen guten Morgen an diesem Samstag, der sich so früh schon am Tag nach Sommer anfühlt. Ach, und dazu gibt's unsere Lieblings-Oldies. Jetzt mit Simon & Garfunkel. Da kann der Tag ja nur toll werden.
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Vorsicht auf der A5 Frankfurt Richtung Kassel zwischen Westkreuz Frankfurt und Nordwestkreuz Frankfurt. Hier liegt ein Plastikteil auf der Fahrbahn. Zum schönsten Musikmix gehören natürlich auch unsere Oldies aus den 60ern. Der nächste, der läuft schon im Hintergrund. Van Morrison, Brown Eyed Girl. Einen schönen guten Morgen.

0: Einen schönen guten Morgen mit SWR 4 am Samstag. Die Sonne scheint mir schon hier auf den Schreibtisch. Wetterexperte Stefan Bender, ein ganz und gar sommerliches Pfingstwochenende steht uns bevor, oder? Wie warm wird's denn?
1: Du willst sofort in die Hitze einsteigen, merke ich schon. Also ich wollte eigentlich schon dran gewöhnen, heute Morgen mal die Frühtemperaturen präsentieren, so als kühlen Einstieg. Da hätte ich zum Beispiel im Neuwieder Becken die 10 Grad, auf dem Ida-Kopf die 16 Grad, im Hotzenwald auch 16 Grad. Das ist so ein angenehmer Einstieg zum Frühstück. Und dann, aber du hast ja schon gesagt, die Sonne brennt da den ganzen Tag runter. Es gibt nur schön Wetterwolken. Und dann heute Nachmittag wird das wirklich schweißtreibend. Selbst die Höhenlagen auf der Alp oder im Hunsrück sind mit 26 Grad im Rennen. Und 32, das Höchste, was ich heute zu bieten habe, das gibt es so im Mainzer Becken zum Beispiel oder auch ein Stück weiter südlich an der Weinstraße und in Nordbaden.
0: 32 ist ein ganz schönes Wort, vor allen Dingen jetzt für Ende Mai. Ja. Ich muss sagen, ich erinnere mich an Pfingstferienlager, die sehr verregnet waren, und an so Freilufthandballturniere auf dem Ascheplatz, die waren eher eine Schlammschlacht. Da besteht keine Gefahr dieses Jahr offensichtlich.
1: Das wird eher eine Staubschlacht heute oder morgen oder überhaupt an Pfingsten, das und eine schweißtreibende noch dazu. Es ist komplett trocken. Wir haben so ein riesiges Hoch. Ja. Das reicht über, also nicht nur über Mitteleuropa, das geht von den Azoren über England bis zu uns nach Polen rein, und das blockiert so alles ab. Wenn du mal auf die Großwetterlage gucken würdest, also könntest du sehen, die Tiefdruckgebiete, die prallen gerade so weg, und deswegen auch morgen an Pfingstsonntag, auch am Pfingstmontag, sonniges Wetter durchweg, und es wird noch heißer. Morgen 33, auch am Montag 33 Grad am Oberrhein.
0: Das sind mal Aussichten. Vielen Dank, Stefan Bender aus dem SWR Wetterstudio.

0: Bitte Vorsicht auf der A5 Basel Richtung Karlsruhe. Zwischen Rastatt Nord und Karlsruhe Süd steht ein defekter PKW auf der mittleren Spur.
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1: Heute mit Martina Steinbrecher. Guten Morgen. Ich bin zu einer Tagung gefahren. Das Tagungshaus lag wunderschön inmitten von Weinbergen. Das Mittagessen war richtig gut. Das Zimmer, in dem ich zweimal übernachten sollte, war klein, aber fein. Die eigentliche Feuerprobe muss bei mir jedoch immer die Nasszelle bestehen. Denn es gibt zwei Dinge, die ich auf den Tod nicht abkann. Erstens, wenn aus dem Duschkopf kein kräftiger Wasserstrahl kommt. Und zweitens, wenn es aus dem Föhn nicht richtig doll bläst. Leider ist der Wasserdruck echt enttäuschend. Bei dem Rinnsal werde ich ewig brauchen, um mir das Shampoo aus den Haaren zu waschen. Dafür ist der Föhn eine echte Wucht. Mit Wumms bläst er mir die Haare aus dem Gesicht. In 0, nichts sind sie trocken. Ich bin begeistert. So, denke ich, muss das auch an Pfingsten gewesen sein, in Jerusalem vor 2000 Jahren. Als Gottes Heiliger Geist alle Traurigkeit und Ängste fortgeblasen hat und plötzlich war da eine Energie im Raum, von der keiner wusste, woher sie auf einmal kam. Doch der Reihe nach, ich fange noch einmal an Ostern an. Jesus war tot, auf grausame Weise hingerichtet, ein furchtbarer Schock für alle, die in ihm einen großen Hoffnungsträger gesehen hatten, der die Welt zum Guten verändert hätte. Dann haben plötzlich welche behauptet, er sei auferstanden. Einige sogar, sie hätten ihn gesehen, er sei ihnen persönlich begegnet. Für die meisten klang das nach Spinnereien zur Traumabewältigung. 50 Tage waren seither vergangen. Zeit, in den Alltag zurückzufinden. In Jerusalem saßen sie zusammen, die Jüngerinnen und Jünger. Das Pfingstfest wollten sie dort noch mitnehmen und danach wieder jeder seiner Wege gehen. Und dann passiert das. Kommt der Heilige Geist, fährt mit Macht durch die Reihen. Später haben sie es beschrieben als ein gewaltiges Brausen, als wären Feuerflammen im Raum, Pfingsten als Urknall der Christenheit. Jesus ist fort, aber seine Kraft, seine Energie ist zurück. Sie spüren es deutlich. Etwas ergreift sie, reißt sie mit, gibt ihnen gewaltigen Aufschwung. Es heißt immer, Pfingsten sei ein unzugängliches Fest. Ich finde das nicht. Denn Kraft und Energie kann ich spüren. Martina Steinbrecher aus Baden von der Evangelischen Kirche.
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2: Um 7 Uhr mit Lisa Kupper. Unionsfraktionschef Spahn stellt die Erhöhung beim BAföG in Frage. Der VfB Stuttgart spielt im DFB-Pokalfinale am Abend gegen Bayern München. Das Wetter, Sonne und lockere Wolken, maximal 26 bis 32 Grad. Unionsfraktionschef Spahn hat weitere Erhöhungen beim BAföG, Wohngeld, Bürgergeld und Elterngeld ausgeschlossen. Der CDU-Politiker sagte dem Münchner Merkur, ohne Wirtschaftswachstum müsse man bei staatlichen Leistungen sparen. Aus der Nachrichtenredaktion Inken Henkel.
3: Die schlechte wirtschaftliche Lage schlage sich nun auch in den Sozialsystemen und im Bundeshaushalt nieder. Man könne nur so viel Geld ausgeben, wie man auch einnehme, meint Spahn. Im Koalitionsvertrag hatten sich Union und SPD unter anderem auf eine große Novelle des BAföGs geeinigt. Die Wohnkostenpauschale beispielsweise sollte auf 440 Euro pro Monat erhöht werden. Noch Ende April hatte das Bundesforschungsministerium mitgeteilt, dass man sich bei der Finanzierung der Erhöhung einig sei.
2: Die USA bereiten möglicherweise neue Angriffe auf den Iran vor. Das Nachrichtenportal Axios schreibt, Präsident Trump erwäge nach einer Sitzung mit seinen engsten Sicherheitsberatern ernsthaft neue Attacken. Auch der Sender CBS berichtet von möglichen Angriffen, sollte es bei den Verhandlungen mit Teheran keinen Durchbruch geben. Streitpunkte bei den Verhandlungen unter der Vermittlung Pakistans sind weiterhin das iranische Atomprogramm und der freie Schiffsverkehr durch die Straße von Hormus. Die EU und Mexiko haben ein Handelsabkommen geschlossen, nachdem sie 10 Jahre darüber verhandelt haben. Es ist eine modernisierte Fassung eines Partnerschaftsabkommens aus dem Jahr 2000. Durch die Vereinbarung fallen auf beiden Seiten zahlreiche Zölle weg, etwa bei landwirtschaftlichen Produkten. Außerdem soll es dadurch weniger Bürokratie geben. Mit dem Abkommen wollen beide Seiten unabhängiger von den USA und US-Präsident Trumps undurchsichtiger Zollpolitik werden. Mit dem DFB-Pokalfinale zwischen dem VfB Stuttgart und Bayern München endet heute die nationale Fußballsaison. Stuttgart hofft auf den zweiten Triumph in Folge im schönsten Spiel gegen die beste Mannschaft, wie VfB-Trainer Sebastian Hoeneß gesagt hat.
4: In erster Linie geht es wirklich darum, dass wir uns jetzt messen, ja, mit der Mannschaft, die es in Deutschland seit Jahrzehnten, aber jetzt in beeindruckender Weise auch in den letzten zwei Jahren zu schlagen gilt. Wenn du es schaffst, gegen die Bayern ein Pokalfinale zu gewinnen, ich glaube, da geht nichts mehr in diesem Wettbewerb zumindest drüber. Und deswegen ja, ist es ein großer Ansporn, ein ganz spezielles Spiel, ein besonderes Spiel.
2: Anpfiff im Berliner Olympiastadion ist um 20 Uhr. Und zum Abschluss noch die Zeit. Es ist gleich 7.03 Uhr.
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6: Bitte Vorsicht auf der A5 Basel Richtung Karlsruhe. Zwischen Rastatt Nord und Karlsruhe Süd steht ein defekter PKW auf der mittleren Spur. Die A67 Mannheim Richtung Darmstadt ist zwischen Firnheimer Dreieck und Lorsch wegen einer Baustelle bis Dienstag früh etwa 5 Uhr gesperrt. Umgeleitet wird ab dem Kreuz Mannheim über die A656 bis zum Kreuz Heidelberg und von dort weiter über die A5 in Richtung Frankfurt. A8 Karlsruhe Richtung Stuttgart, zwischen Dreieck Karlsruhe und Karlsbad Baustelle 3 Kilometer Stau. Hier dauert es bis zu 20 Minuten länger. In der Schweiz auf der A2 Luzern Richtung Gotha, zwischen Erstfeld und Göschenen 12 Kilometer streckenweise Stau. Es dauert fast 2 Stunden länger. Auch die Einfahrt Göschenen ist gesperrt. Alternativ geht es über die A13 und den San Bernardino-Tunnel. Alle Verkehrsinfos gibt es jederzeit auf swr4.de. Allen unterwegs, gute Fahrt.
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6: In Vaihingen an der Enz ist es sonnig bei 11 Grad, in Bad Ems an der Lahn sonnig bei 10, Speyer sonnig 13 Grad und Laubheim sonnig 8 Grad. Ob es so freundlich und sonnig bleibt, weiß unser Wetterexperte Stefan Bender.
7: Guten Morgen. Passend zum langen Pfingstwochenende hat sich ein großes Hoch bei uns festgesetzt. Auf der Laichinger Alb oder auch im Donauried und in Oberschwaben geht es heute den ganzen Tag lang sonnig und trocken weiter und die Luft wird sommerlich warm. Rund um den Bussen liegen die Nachmittagswerte bei 26 Grad und an der Iller sind 28 Grad drin. Morgen und auch am Pfingstmontag wird es sogar noch 1 oder 2 Grad heißer. Nach wie vor scheint dabei ungestört die Sonne und es gibt nur lockere Schönwetterwolken.
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6: Einen schönen guten Morgen. Wir können an diesem Samstag natürlich das ganz normale Samstagsprogramm machen. Einkaufen, putzen, Garten richten. Oder wir lassen 5 mal gerade sein und genießen dieses sonnige, sommerliche Wochenende. Und dazu tolle Musik mit Italo-Disco von La Bionda und einem Soft-Rock-Klassiker von Albert Hammond. It Never Rains in Southern California.
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0: Samstagmorgen und das Wochenende, das geht am Montag in die Verlängerung. Für Pfingstmontag, für die Verlängerung, haben wir Sie musikalisch einen Leckerbissen vorbereitet. Von 11 bis 17 Uhr singen bei uns die Promis. SWR4-Kollege Andreas Haas aus unserer Musikredaktion. Was erwartet uns denn dann am Pfingstmontag? Welcher Promi, welche Promis sind das?
1: Na, das sind halt Promis, die wir aus dem TV oder dem Kino kennen oder auch Sportler, die mehr oder weniger erfolgreich versucht haben, auch musikalisch einen Hit zu landen. Also ich denke da beispielsweise aber auch an diese Dame hier, Prinzessin Stefanie von Monaco. Irresistible, damals ein riesengroßer Hit. Oder ich denke auch an einen Schauspieler und Regisseur, der durchaus noch eine Karriere als Sänger hätte starten können. Hör mal rein, so gut kann Clint Eastwood nämlich singen.
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0: Clint Eastwood? Mensch, das hätte ich jetzt echt nicht erwartet. Ich bin gespannt, welche bekannten oder auch weniger bekannten Songs von singenden Promis wir am Pfingstmontag hören werden. Von 11 bis 17 Uhr gibt es viele weitere schöne oder auch schräge Beispiele. Und Billy Ray Cyrus ist auch beides Sänger und Schauspieler. Und das ist sein größter Hit. Achy Breaky Heart in SWR 4.

Bitte Vorsicht auf der A81 Singen Richtung Stuttgart zwischen Geisingen und Dreieck Bad Dürrheim ist eine ungesicherte Unfallstelle auf der rechten Spur in der Baustelle. Fahren Sie vorsichtig, kommen Sie gut an mit SWR 4. Es ist viel los im Südwesten, zum Beispiel in Neuwied geht's rund auf der Heddesdorfer Pfingstkirmes oder auf dem Heimat- und Kinderfest in Neckarteilfingen. Viel Spaß bei allem, was Sie tun mit SWR 4. Guten Morgen.

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4: Es ist 7.30 Uhr.
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6: Mit Peter Köpple, guten Morgen. Nach dem Cyberangriff auf Patientendaten der Uniklinik Ulm äußert sich der betroffene Dienstleister. 160 Sportler rennen den Ulmer Münsterturm hoch. Das Wetter sonnig bis 29 Grad. Nach dem Cyberangriff auf Patientendaten der Uniklinik Ulm und weiterer Universitätskliniken im Land hat sich der betroffene Dienstleister Unimed geäußert. Das Abrechnungsunternehmen in Wiesbaden glaubt nicht, dass die Hacker die gestohlenen Patientendaten im Internet öffentlich zugänglich machen werden. SWR-Reporter Thorsten Blümke.
7: Eine Veröffentlichung der Daten im Internet sei unwahrscheinlich, so ein Sprecher von Unimed. Dennoch nehme man den Vorfall ernst und kontrolliere engmaschig das Internet inklusive Darknet. Wie ein Sprecher des Cybercrime-Zentrums Baden-Württemberg erklärte, werden gestohlene Namen und Adressen auf dem Darknet gehandelt und könnten für betrügerische E-Mails oder Identitätsdiebstähle missbraucht werden. Laut Unimed sind ausschließlich Privatpatienten und Selbstzahler von dem Datenklau betroffen. An der Ulmer Uniklinik waren das rund 1.600 Patienten. Am stärksten betroffen war die Uniklinik in Freiburg mit 54.000 gestohlenen Patientendaten.
6: Ein 97-jähriger Mann ist gestern bei einem Unfall mit seinem Rollstuhl in Tannheim im Kreis Biberach ums Leben gekommen. Laut Polizei überquerte der Mann mit seinem kranken Rollstuhl die Straße und wurde von einem Auto erfasst. Trotz Reanimationsbemühungen starb der 97-Jährige noch an der Unfallstelle. Rund 160 Männer und Frauen haben gestern Nachmittag am 11. Wettlauf auf den Ulmer Münsterturm teilgenommen. Dabei sind vom Start auf dem Münsterplatz 560 Stufen zu bewältigen bis zum zweiten Turmkranz auf 102 Metern Höhe. Bei den Männern hat der Ulmer Leo Zanotti in 3 Minuten und 3 Sekunden gewonnen. Siegerin bei den Frauen wurde Monika Karl von der LG Welfen in 3 Minuten und 43 Sekunden.
8: War wieder mega, ich mag den Turm gern. Ich habe jetzt da schon 5-mal mitgemacht und habe 5-mal gewonnen. Weil die Jüngste bin ich ja nimmer und irgendwie ist er mir gut gestimmt. Und es ist halt auch cool, die Wendeltreppe so hoch und ja, dann rennst du halt dann wieder geradeaus und irgendwie kann ich das mit dem Umschalten, glaube ich, ganz gut. Und dann, ja, ist immer wieder toll.
6: In der Region öffnen heute weitere Freibäder. Saisonstart ist zum Beispiel in Heubach, in Giengen an der Brenz und im Freibad Spießle in Ahlenwasser-Alfingen. Ab morgen kann auch wieder im Bad Spencer-Bad in Schwäbisch Gmünd geschwommen werden.
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6: Heute scheint verbreitet die Sonne, höchstens ein paar Schleierwolken. Die Temperaturen erreichen 26 Grad auf der Blaubeuralb und 29 Grad im Donauried.
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9: Guten Morgen. Bitte Vorsicht auf der A81 Singen Richtung Stuttgart zwischen Geisingen und Dreieck Bad Dürkheim. Dürrheim ist eine ungesicherte Unfallstelle auf der rechten Spur in der Baustelle. Die A67 Mannheim Richtung Darmstadt ist zwischen Firnheimer Dreieck und Lorsch wegen einer Baustelle bis Dienstag früh etwa 5 Uhr gesperrt. Umgeleitet wird ab dem Kreuz Mannheim über die A656 bis zum Kreuz Heidelberg und von dort weiter über die A5 in Richtung Frankfurt. A8 Karlsruhe Richtung Stuttgart zwischen Dreieck Karlsruhe und Karlsbad Baustelle 4 Kilometer Stau. Hier dauert es bis zu 25 Minuten länger. In der Schweiz auf der A2 Luzern Richtung Gotthard zwischen Altdorf und Göschenen 16 Kilometer streckenweise Stau. Es dauert fast 2,5 Stunden länger. Auch die Einfahrt Erstfeld und die Einfahrt Göschenen sind gesperrt. Alternativ geht's durch den San Bernardino-Tunnel. Allen unterwegs trotzdem eine gute und sichere Fahrt.
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9: Guten Morgen, der SWR feiert in Stuttgart sein Sommerfestival. Heute mit 30 Jahren Hip-Hop aus Stuttgart auf der Bühne. Und morgen die SWR Big Band. Und wir von SWR 4 sind am Montag auf dem Schlossplatz. Mein Kollege Stefan Frech ist dort und der erzählt uns gleich nach 3 Liedern, wer noch da sein wird.
10: Guten Morgen.
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entspanntes Wochenende. Und damit Sie auch immer ein kaltes Getränk heute griffbereit haben, am besten jetzt schon mal die Eiswürfelformen befüllen und einfrieren. Schönen Samstag mit SWR 4 und guten Morgen.

0: Ein tolles Wochenende wartet auf uns, denn nicht nur das Wetter wird gut, nein, wir feiern auch das SWR Sommerfestival in Stuttgart. Gestern Abend gab es schon die Tatort-Premiere auf der großen Leinwand. Heute Abend wird die Hip-Hop-Stadt Stuttgart gefeiert und morgen spielt die SWR Big Band gemeinsam mit Max Mutzke. Und am Montag, da übernehmen wir von SWR 4 den Schlossplatz. Mein Kollege Stefan Frech hat dann das grüne SWR 4 Mikro in der Hand und freut sich auf einen vollgepackten Nachmittag.
1: Ja, na klar. Der ganze Schlossplatz ist eine einzige Festmeile und SWR 4 ist mittendrin. Ich freue mich wirklich auf alle, die vorbeikommen und mitmachen. Und wir haben sicherlich auch ein bisschen Zeit, miteinander zu quatschen.
0: Mit dabei ist ja dann auch unsere Gartenexpertin Heike Bomgarten. Sie schaut auf die heißen Tage und hat hier schon mal einen Tipp, wie ihre Pflanzen durch den Pfingstmontag kommen, wenn sie uns auf dem Schlossplatz besuchen.
2: Man könnte zum Beispiel auf dem Balkon einen schönen Wassereimer stellen, dann Wollfäden in die Kästen leiten, alle Kästen nach unten und dann zieht langsam das Wasser über den Wollfaden in die Kästen.
0: Na, so klappt das doch wunderbar. Es gibt keine Ausreden mehr. Die Pflanzen schaffen es auch einen Tag ohne sie. 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

Song voller Anspielungen und Don McLean hat sich bisher geweigert, sie zu erklären. Das ist der schönste Musikmix, jetzt mit einem Oldie aus den 60ern in SWR 4.

Bitte Vorsicht auf der A7 Ulm Richtung Füssen. Zwischen Dettingen und Bergheim ist eine ungesicherte Unfallstelle und hier liegen Fahrzeugteile auf der Fahrbahn. Und bitte Vorsicht auf der B419 Perl-Konz. Zwischen Nenning und Palzem liegen Steine auf der Fahrbahn. Fahren Sie vorsichtig.

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4: Um 8 Uhr mit Andrea Schindler. Guten Morgen. Unionsfraktionschef Spahn dämpft Hoffnungen auf höhere Sozialleistungen. Die Spende des Freiburger OB Horn an die SPD war einem Experten zufolge legitim. Das Wetter sonnig und heiß bis 32 Grad. Unionsfraktionschef Spahn sieht derzeit keinen Spielraum für höhere Sozialleistungen. Dem Münchner Merkur sagte der CDU-Politiker, Bürgergeld, Wohngeld, Elterngeld und BAföG werde man erstmal nicht anheben können, weil Wirtschaftswachstum fehle und Arbeitsplätze in der Industrie abgebaut würden. Das mache sich immer stärker in den Sozialsystemen und im Haushalt bemerkbar. Man könne nur so viel ausgeben, wie man einnehme, so Spahn. Mexiko und die EU haben ein Freihandelsabkommen unterzeichnet. Die Vereinbarung erweitert ein Partnerschaftsabkommen aus dem Jahr 2000. Julia Buchmeier berichtet.
5: Beide Seiten wollen sich bei Exporten breiter aufstellen und vor allem weg von den USA. Das Abkommen sieht jetzt Zollfreiheit für den Handel mit fast allen Waren zwischen der EU und Mexiko vor. Auch Deutschland profitiert davon, denn Mexiko ist unser wichtigster Handelspartner in Lateinamerika. Das Handelsvolumen zwischen der EU und Mexiko beträgt aktuell rund 89 Milliarden Euro. Davon sind rund 65 Milliarden EU-Ausfuhren. Und Waren für knapp 24 Milliarden Euro kommen als Einfuhren aus dem lateinamerikanischen Land.
4: Immer weniger Fahrradfahrer tragen einen Helm. Das zeigen Beobachtungen der Bundesanstalt für Straßen- und Verkehrswesen. Sie hat im vergangenen Jahr Stichproben in ausgewählten Gegenden gemacht. Dabei trugen 37% der Radfahrer jeden Alters einen Helm. In den beiden Jahren davor lagen die Quoten bei 43% und 44%. Gründe für die abnehmende Tendenz, einen Helm zu tragen, nannte die Bundesanstalt nicht. Der parteilose Freiburger Oberbürgermeister Horn hat dem Freiburger SPD-Kreisverband privat 50.000 Euro gespendet. Für die Unterstützung im Oberbürgermeisterwahlkampf hat er dem SWR bestätigt. Der Freiburger Politikexperte Michael Wehner hält das grundsätzlich für legitim. Es brauche aber noch mehr Transparenz.
6: Insofern wäre zu klären, welche Gelder Herr Horn zur Finanzierung seines Wahlkampfs auf der einen Seite bekommen hat und letztendlich um völlige Transparenz herzustellen, von welchen Institutionen, Personen er im Wahlkampf noch unterstützt worden ist. Punkt. In früheren Pressemeldungen war zu lesen, dass die Partei Herrn Horn 40.000 Euro für seinen Wahlkampf zur Verfügung gestellt hat. Und insofern wäre es natürlich interessant zu erfahren, warum Herr Horn jetzt plötzlich 50.000 Euro zurück an die Partei überweist.
4: Das Parteiengesetz verpflichtet die politischen Parteien, Spenden von mehr als 35.000 Euro zu melden. So war die Horn-Spende öffentlich geworden. Im Relegationshinspiel für die zweite Fußball-Bundesliga hat Rot-Weiß Essen Greuther Fürth 1:0 besiegt. Ob Essen damit nach 20 Jahren in Liga 2 zurückkehrt, entscheidet sich im Rückspiel am Dienstag. Die Zeit 8.03 Uhr.
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7: Guten Morgen, bitte Vorsicht auf der A7 Ulm Richtung Füssen. Zwischen Dettingen und Bergheim ist eine ungesicherte Unfallstelle und hier liegen Fahrzeugteile auf der Fahrbahn. Bitte Vorsicht auf der B419 Perl-Konz. Zwischen Nennig und Palzem liegen Steine auf der Fahrbahn. Die A67 Mannheim Richtung Darmstadt ist zwischen Firnheimer-Dreieck und Lorsch wegen einer Baustelle bis Dienstag früh etwa 5 Uhr gesperrt. Umgeleitet wird ab dem Kreuz Mannheim über die A656 bis zum Kreuz Heidelberg und von dort weiter über die A5 in Richtung Frankfurt. Auf der A861 Dreieck Hochrhein Grenzübergang Rheinfelden ist der Nöllinger Bergtunnel wegen technischer Probleme in beiden Richtungen bis auf Weiteres gesperrt. In der Schweiz auf der A2 Luzern Richtung Gotthard zwischen Altdorf und Göschnenen 16 Kilometer streckenweise Stau. Es dauert fast 2,5 Stunden länger. Auch die Einfahrten Erstfeld und Göschnenen sind gesperrt. Alternativ geht's durch den San Bernardino-Tunnel. 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
7: In Nassau ist es sonnig bei 12 Grad, Bernkastel-Kues sonnig 10 Grad und Tübingen und Lörrach 11 Grad. In Tübingen ist es sonnig und in Lörrach noch leicht bewölkt. Und wie es heute weitergeht, weiß Wetterexperte Stefan Bender.
8: Guten Morgen. Passend zum langen Pfingstwochenende hat sich ein großes Hoch bei uns festgesetzt. Auf der Laichinger Alb oder auch im Donauried und in Oberschwaben geht es heute den ganzen Tag lang sonnig und trocken weiter und die Luft wird sommerlich warm. Rund um den Bussen liegen die Nachmittagswerte bei 26 Grad und an der Iller sind 28 Grad drin. Morgen und auch am Pfingstmontag wird es sogar noch 1 oder 2 Grad heißer. Nach wie vor scheint dabei ungestört die Sonne und es gibt nur lockere Schönwetterwolken.
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7: Guten Morgen. Es ist kurz nach 8 am Samstagmorgen. Das ist doch eine gute Zeit für ein kleines Quiz. Und meine Quizfrage, die stelle ich musikalisch.

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Einen schönen guten Morgen. Bitte Vorsicht im Kreis Ravensburg auf der Landesstraße zwischen Lutzenay und Au. Hier sind Kühe auf der Fahrbahn. Fahren Sie vorsichtig, kommen Sie gut an mit diesem Hit aus den 60ern, diesem Golden Oldie, hier in SWR 4 am Samstagmorgen. Ein schönes, langes Wochenende.

0: SWR 4 am Samstagmorgen. Dieses Lied. Wie heißt dieses Lied? Und Jacqueline aus Künzelsau, Sie sagen, Sie kennen den Titel von diesem Lied.
1: Ja, auf jeden Fall. Das muss auf jeden Fall Lean on Me sein von Bill Withers.
0: Lean on Me von Bill Withers. Wir hören einfach uns die Auflösung an, dann wissen wir's.
1: Genau. Yes.
0: Ja, das ist super. Richtig. Vielen herzlichen Glückwunsch.
1: Ja, vielen Dank. Toll.
0: Ich muss sagen, Moment. Wir wollen sie natürlich auch noch bejubeln. Ich muss sagen, ich habe zwar sofort gewusst, ich kenne das Lied, aber auf den Titel wäre ich nicht gekommen. Wie, ist es Ihnen leicht gefallen?
1: Ja, weil das ergibt sich so, wenn man singt. Also ich singe dann immer die Lieder oder die Melodie, die ich höre, und dann kommt der Titel ganz automatisch.
0: Das ist ein guter Tipp für die nächsten Male, wo wir nach Liedern suchen. Das Lied ist ja von 1972, das war noch lange vor meiner Zeit. Wie sieht es bei Ihnen aus? Haben Sie Erinnerungen an dieses Lied oder verbinden Sie was damit?
1: Ah, ja, schon. Also, ja, ich sag mal jetzt so Black Music, Soul und so Sachen. Ich hatte ältere Geschwister und wir haben also solche Musik immer gehört und auch miteinander musiziert. Und ja, das gehört schon zu meiner Kindheit und Jugend dazu, ja.
0: Ah, das klingt nach wunderschönen Erinnerungen. Und in dem können Sie jetzt gleich noch schmelgen, weil wir hören uns natürlich Bill Withers jetzt noch komplett an.
1: Ah, schön.

0: ein schönes Wochenende mit SWR 4. Und was wird das für ein schönes, langes Wochenende?
1: Sommer, gute Gefühle, einfach da sitzen, die Sonne genießen, Eis essen. Einfach Dolce Vita, wie der Italiener sagt.
0: Oh ja, Eis essen. Am liebsten dunkle Schokolade.

0: Einen schönen guten Morgen und bitte Vorsicht im Schwarzwald-Baar-Kreis. Auf der Landesstraße zwischen Donaueschingen und Wolterdingen ist eine ungesicherte Unfallstelle. Fahren Sie vorsichtig, kommen Sie gut an.
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0: Es ist 8.30 Uhr.
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2: Mit Peter Köpple. Guten Morgen. Nach dem Cyberangriff auf Patientendaten der Uniklinik Ulm äußert sich der betroffene Dienstleister. 160 Sportler rennen den Ulmer Münsterturm hoch. Das Wetter sonnig bis 29 Grad. Nach dem Cyberangriff auf Patientendaten der Uniklinik Ulm und weiterer Universitätskliniken im Land hat sich der betroffene Dienstleister Unimed geäußert. Das Abrechnungsunternehmen in Wiesbaden glaubt nicht, dass die Hacker die gestohlenen Patientendaten im Internet öffentlich zugänglich machen werden. SWR-Reporter Thorsten Blümke.
3: Eine Veröffentlichung der Daten im Internet sei unwahrscheinlich, so ein Sprecher von Unimed. Dennoch nehme man den Vorfall ernst und kontrolliere engmaschig das Internet inklusive Darknet. Wie ein Sprecher des Cybercrime-Zentrums Baden-Württemberg erklärte, werden gestohlene Namen und Adressen auf dem Darknet gehandelt und könnten für betrügerische E-Mails oder Identitätsdiebstähle missbraucht werden. Laut Unimed sind ausschließlich Privatpatienten und Selbstzahler von dem Datenklau betroffen. An der Ulmer Uniklinik waren das rund 1.600 Patienten. Am stärksten betroffen war die Uniklinik in Freiburg mit 54.000 gestohlenen Patientendaten.
2: Im Kreis Biberach und im angrenzenden Bayern findet ab morgen eine besondere Übung der Bundeswehr statt. 60 Spezialkräfte trainieren 4 Tage lang, sich in unbekanntem Gebiet durchzuschlagen, Unterschlüpfe zu bauen und sich zu verpflegen. Im Einsatz sind auch 2 Hubschrauber, ein Flugzeug und eine Drohne. Die genauen Übungsorte gibt die Bundeswehr nicht bekannt. Rund 160 Männer und Frauen haben gestern Nachmittag am 11. Wettlauf auf den Ulmer Münsterturm teilgenommen. Dabei sind vom Start auf dem Münsterplatz 560 Stufen zu bewältigen bis zum 2. Turmkranz auf 102 Metern Höhe. Bei den Männern hat der Ulmer Leo Zanotti in 3 Minuten und 3 Sekunden gewonnen. Siegerin bei den Frauen wurde Monika Karl von der LG Welfen in 3 Minuten und 43 Sekunden.
4: War wieder mega, ich mag den Turm gern. Ich habe jetzt da schon 5-mal mitgemacht und habe 5-mal gewonnen. Weil die Jüngste bin ich ja nimmer und irgendwie ist er mir gut gestimmt. Und es ist halt auch cool, die Wendeltreppe so hoch und ja, dann rennst du halt dann wieder geradeaus und irgendwie kann ich das mit dem Umschalten, glaube ich, ganz gut. Und dann, ja, ist immer wieder toll.
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2: Momentan haben wir in Blaubeuren 17 Grad, in Gingen und Ellwangen 16. Heute scheint verbreitet die Sonne in der Region. Es ziehen höchstens ein paar dünne Schleierwolken durch. Die Temperaturen erreichen 26 Grad auf der Blaubeurer Alb und 29 Grad im Donauried. Dazu weht ein schwacher Nordostwind. Bis Pfingstmontag bleibt es recht sonnig bei hochsommerlichen Temperaturen.
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0: Um 8.33 Uhr. Guten Morgen. Bitte Vorsicht auf der A8 Stuttgart Richtung München zwischen Wendlingen und Kirchheim-Tech-West. Hier liegt ein Koffer auf der Fahrbahn. A5 Basel Richtung Karlsruhe zwischen Effringen-Kirchen und Dreieck Neuenburg. 2 Kilometer Stau bis zu einer Viertelstunde plus hier. Die A67 Mannheim Richtung Darmstadt ist zwischen Fürnheimer Dreieck und Lorsch wegen einer Baustelle bis Dienstag früh etwa 5 Uhr gesperrt. Umgeleitet wird ab dem Kreuz Mannheim über die A656 bis zum Kreuz Heidelberg und von dort weiter über die A5 in Richtung Frankfurt. Die A7 Ulm Richtung Füssen zwischen Dettingen und Bergheim ein Unfall, 3 Kilometer Stau bis zu einer Viertelstunde plus. In der Schweiz auf der A2 Luzern Richtung Gotha zwischen Altdorf und Göschnen 16 Kilometer streckenweise Stau. Es dauert fast 2,5 Stunden länger. Auch die Einfahrten Erstfeld und Göschnen sind gesperrt. Alternativ geht's durch den San Bernardino-Tunnel. 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
0: Guten Morgen. Das Leben ist ja oft hektisch genug, aber an so einem langen Wochenende, da können wir das doch mal einfach hinten anstellen und einfach den markanten Bariton von Neil Diamond genießen. Oh, dieses Timbre. I am, I said.
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stimmt auch auf vielen Pfingstfesten. So, zum Beispiel in Langensteinbach beim traditionellen Handball-Pfingstturnier oder beim Dana-Pfingstfest im Kurpark. Das Wetter spielt allemal mit und auch die Musik von SWR 4. Guten Morgen.

0: Wer bei diesem Lied einen Sonnenuntergang sieht, vor dem Vögel vorbeifliegen, der hat so wie ich in den 80ern einfach zu viel Werbung geschaut. Aber Sonnenschein ist das perfekte Stichwort, weil im Sonnenschein sieht alles gleich viel besser aus. Wetterexperte Stefan Bender, es bleibt heute sonnig, richtig?
1: Absolut richtig. Jawohl, es gibt für uns Meteorologen 2-3 kleine Schönwetterwölkchen. Ansonsten nix da oben am Himmel. Also nichts, was den Sonnenschein eintrüben könnte. Die Sonne knallt 15 Stunden runter und das wirkt sich auf die Temperatur natürlich logischerweise aus. Wir haben im Moment in Ulm die 17 Grad und tatsächlich Karlsruhe und Wörth sind schon mit 20 dabei. Saarburg 21 Grad und das ist jetzt der Anfang erst. Also heute Nachmittag im Idarwald und auf der Hohenloher Ebene und auf der Alp 26 Grad und an der Mosel oder auch am Oberrhein so 30 bis 32 Grad in der Spitze.
0: Das ist ja schon grenzwertig, das ist ja schon fast zu heiß.
1: Ja.
0: Die Feiertage bleiben aber so.
1: Nee, die werden noch heißer. Ja.
0: Okay.
1: Ja gut, es gibt ja Menschen, denen gefällt das. Und wenn man jetzt in den Schwimmbad geht oder an den Baggersee liegt oder sonst wo am See, dann ist das ja auch ganz schön, wenn man die Zehen mal ins Wasser streckt. Das Wasser ist noch schön kühl. Also morgen und am Pfingstmontag 33 Grad in der Spitze und es bleibt einfach nur sonnig.
0: Das klingt so, als würden Sie in Baden-Württemberg die Pfingstferien sehr genießen können, weil die nächste Woche bleibt auch sonnig, nehme ich an.
1: Die geht erstmal genauso sonnig weiter und es gibt einen kleinen Kälteeinbruch ab Donnerstag. Statt der 30 oder 3 oder 34 Grad, die wir noch vorher bekommen, gibt es dann nur 27. Aber nach wie vor ist sonnig.
0: Das sind schöne Aussichten, die nehme ich gerne und sage Dankeschön, bis zum nächsten Mal, Stefan Bender.
1: Ciao.

0: Guten Morgen. Bitte Vorsicht auf der A3 Köln Richtung Frankfurt. Zwischen Dietz und Limburg-Nord liegen Fahrzeugteile auf allen Fahrstreifen. Bitte Vorsicht auf der A8 in Richtung München. Zwischen Ulm-West und Ulm-Ost eine ungesicherte Unfallstelle auf allen Spuren. Und bitte Vorsicht auf der A980 Waltenhofen Richtung Dreieck Allgäu. Zwischen Durach und Dreieck Allgäu liegt ein Metallteil auf der linken Spur. Fahren Sie vorsichtig, kommen Sie gut an.
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9: Um 9 Uhr mit Andrea Schindler. Guten Morgen. Die Union sieht keinen Spielraum für mehr Wohngeld oder mehr BAföG. Der Mercedes-Benz-Veteranen-Club fährt mit 80 Oldtimern durch den Rhein-Neckar-Kreis. Das Wetter, sonnig und heiß, ist 32 Grad. Unionsfraktionschef Spahn hat weitere Erhöhungen bei BAföG, Wohngeld, Bürgergeld und Elterngeld ausgeschlossen. Der CDU-Politiker sagte dem Münchner Merkur, ohne Wirtschaftswachstum müsse man bei staatlichen Leistungen sparen. Aus der Nachrichtenredaktion Inken Henkel.
10: Die schlechte wirtschaftliche Lage schlage sich nun auch in den Sozialsystemen und im Bundeshaushalt nieder. Man könne nur so viel Geld ausgeben, wie man auch einnehme, meint Spahn. Im Koalitionsvertrag hatten sich Union und SPD unter anderem auf eine große Novelle des BAföGs geeinigt. Die Wohnkostenpauschale beispielsweise sollte auf 440 Euro pro Monat erhöht werden. Noch Ende April hatte das Bundesforschungsministerium mitgeteilt, dass man sich bei der Finanzierung der Erhöhung einig sei.
9: Zum 77. Geburtstag des Grundgesetzes wird heute bundesweit zum ersten Mal der Ehrentag gefeiert. Dazu hat Bundespräsident Steinmeier aufgerufen. Dazu sind viele Aktionen in ganz Deutschland geplant. In Heidenheim soll es am Mittag eine Laufdemo geben und eine Kundgebung für Demokratie, Menschenwürde und gesellschaftlichen Zusammenhalt. In Ulm will das Bündnis für Demokratie und Vielfalt künstlerisch markante Zeilen des Grundgesetzes gestalten. Auch in weiteren Städten wie Heidenheim und Konstanz sind Aktionen geplant. Mehr als 300.000 Menschen in Deutschland haben im vergangenen Jahr einen deutschen Pass bekommen. Damit zeichnet sich ein neuer Einbürgerungsrekord ab. Laut Welt am Sonntag wurden etwa 310.000 Menschen deutsche Staatsbürger. Im Jahr 2024 waren es noch rund 290.000. Noch liegen aber nicht alle aus allen Bundesländern die Gesamtzahlen vor. Hunderte Oldtimer-Freunde treffen sich ab heute in Ladenburg im Rhein-Neckar-Kreis. Dort ist an diesem Wochenende das traditionelle Pfingsttreffen der Mercedes-Benz-Veteranen-Clubs. Dazu werden mehr als 80 historische Fahrzeuge erwartet. SWR-Reporter Paul Grunze.
11: Die Oldtimer starten am Vormittag zu einer Ausfahrt über Neckargemünd und Wiesloch. Darunter sind etwa 30 Automobile aus der Vorkriegszeit, zum Beispiel ein Benz Simplex aus dem Jahr 1903. Am Nachmittag können sie dann auf der Ladenburger Festwiese bestaunt werden. Am Sonntagvormittag gibt es am Karl-Benz-Museum eine Ersatzteilbörse. Karl Benz hatte das erste praxistaugliche Verbrennerauto erfunden und jahrelang in Ladenburg gelebt.
9: Im US-Bundesstaat Kalifornien haben Behörden etwa 40.000 Menschen aufgerufen, ihre Häuser zu verlassen, weil ein Chemietank in einem Ort südöstlich von Los Angeles droht zu explodieren. Er enthält eine entzündliche Flüssigkeit zur Herstellung von Kunststoff. Der Tank hat ein defektes Ventil und kann nicht abgelassen werden, überhitzt aber immer weiter. Die Feuerwehr hat als Maßnahme Kühlen mit Wasser ins Gespräch gebracht. Die Zeit 9.03 Uhr.
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12: Guten Morgen, bitte Vorsicht auf der A5 Karlsruhe Richtung Frankfurt. Zwischen Zwingenberg und Seeheim-Jungenheim ist eine ungesicherte Unfallstelle auf der linken Spur. Die A5 Basel Richtung Karlsruhe, zwischen Effringenkirchen und Dreieck Neuenburg 3 Kilometer Stau bis zu 20 Minuten plus. Die A67 Mannheim Richtung Darmstadt ist zwischen Fürnheimer Dreieck und Lorsch wegen einer Baustelle bis Dienstag früh etwa 5 Uhr gesperrt. Umgeleitet wird ab dem Kreuz Mannheim über die A656 bis zum Kreuz Heidelberg und von dort weiter über die A5 in Richtung Frankfurt. Die A7 Ulm Richtung Füssen, zwischen Dettingen und Kreuz Memmingen eine Baustelle, immer wieder stockender Verkehr, etwa 15 Minuten plus. A8 Karlsruhe Richtung Stuttgart, zwischen Pforzheim West und Pforzheim Nord ein Unfall in der Baustelle, 2 Kilometer Stau, und in der Gegenrichtung zwischen Pforzheim Süd und Pforzheim Ost 3 Kilometer streckenweise stockender Verkehr. A8 Stuttgart Richtung München, zwischen Eichelberg und Hohenstadt ist die Unfallstelle geräumt, noch 5 Kilometer Stau. Die A8 in Richtung München ist zwischen Ulm West und Ulm Ost nach einem Unfall gesperrt. Auf der A861 Dreieck Hochrhein Grenzübergang Rheinfelden ist der Lonningerberg-Tunnel wegen technischer Probleme in beiden Richtungen bis auf Weiteres gesperrt. Und noch die Schweiz auf der A2 Luzern Richtung Gotthard, zwischen Altdorf und Göschenen 18 Kilometer streckenweise Stau. Es dauert fast 3 Stunden länger. Auch die Einfahrten Erstfeld und Göschenen sind gesperrt. Alternativ geht es durch den San Bernardino-Tunnel und die A13. Alle Verkehrsinfos gibt es jederzeit auf swr4.de. Allen unterwegs. Gute Fahrt.
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12: In Sigmaringen ist es sonnig bei 14 Grad, auch in Andernach sonnig 14 Grad, Traben-Trarbach sonnig 12 Grad und Bad Mergentheim ist es bewölkt bei 15 Grad. Wie es heute noch weitergeht mit dem Wetter, das weiß unser Experte Stefan Bender.
13: Guten Morgen. Passend zum langen Pfingstwochenende hat sich ein großes Hoch bei uns festgesetzt. Auf der Laichinger Alb oder auch im Donauried und in Oberschwaben geht es heute den ganzen Tag lang sonnig und trocken weiter und die Luft wird sommerlich warm. Rund um den Bussen liegen die Nachmittagswerte bei 26 Grad und an der Iller sind 28 Grad drin. Morgen und auch am Pfingstmontag wird es sogar noch 1 oder 2 Grad heißer. Nach wie vor scheint dabei ungestört die Sonne und es gibt nur lockere Schönwetterwolken.
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12: Einen schönen Samstag, einen schönen guten Morgen. Ja, was tun an diesem langen, sonnigen Pfingstwochenende? Es gibt viele Möglichkeiten. Wir checken gleich mal für Sie.
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Disco Soul aus den 70ern hier bei SWR 4 am Samstagmorgen. Und bei dem schönsten Musikmix darf dieser Oldie aus den 60ern nicht fehlen. Sonnenbrille auf. Roy Orbison, Pretty Woman, schönes Pfingstwochenende.

0: Guten Morgen. SWR 4 am Samstagmorgen. Morgen wird der Start des Sommers gefeiert, und zwar in Ettlingen im Horbachpark. Ein großes Summer Opening in einem schönen Ambiente. Nash Lessmann ist Organisatorin des Summer Openings in Ettlingen, und Sie sagen, Frau Lessmann, es ist gewünscht, die Picknickdecke mitzubringen?
1: Genau. Wir wollen so ein schönes Ambiente schaffen für den Summer Opening, dass einfach alle Leute oder auch einfach Familien zusammenkommen können in Ettlingen und sich schön zusammensetzen können mit Picknick und Picknickdecke und einfach zusammen, ja, den Start in den Sommer feiern können.
0: Das Essen und Trinken, muss ich das dann auch mitbringen oder gibt's das dort?
1: Im Endeffekt kann man sein eigenes Essen und Trinken mitbringen, aber wir haben auch das Kaffeehäuschen. Das ist da und verkauft Getränke und auch an sich kleine Kuchen.
0: Jetzt ist dieses Summer Opening ja nicht nur ein Picknick, sondern es wird auch einen Kleidertausch geben. Wie muss ich mir das vorstellen? Wie läuft das ab?
1: Genau, also der Kleidertausch ist verbunden auch mit einem Kleiderworkshop. Das Prinzip ist, die Menschen können ihre alte Kleidung zu uns bringen, sofern sie noch in einem guten Zustand ist. Und die Menschen können bis zu 6 Kleidungsstücken mitbringen. Dann stellen wir das einfach aus und die Menschen können da durchlaufen, so ein bisschen wie in so einem kleinen Laden. Und für jedes Kleidungsstück kann dann jeweils ein neues Kleidungsstück sich aussuchen und am Ende dann wieder gegen die Marken austauschen, dass auch jeder dann wirklich so viele Sachen bekommt, wie er auch gegeben hat.
0: Wenn er so viel möchte. Und die Sachen, die nicht abgeholt werden, die ich nicht losbekomme, muss ich die dann wieder mitnehmen?
1: Nein, nein. Das kann einfach alles bei uns bleiben. Und das, was eben vielleicht keinen neuen Besitzer findet, das würden wir dann einfach spenden.
0: Das klingt nach einem gelungenen Summer Opening. Das gibt's morgen ab 15 Uhr im Horbachpark in Ettlingen bei Karlsruhe.

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1: Es ist 9.30 Uhr.
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3: Mit Peter Köpple, guten Tag. Mehrere Aktionen zum Grundgesetz in der Region. Ulmer Basketballer vor wichtigem Playoff-Heimspiel. Das Wetter sonnig bis 29 Grad. Bundesweit wird heute erstmals ein Aktionstag zum 77. Geburtstag des Grundgesetzes gefeiert. Bundespräsident Steinmeier hat dazu aufgerufen. Auch in Heidenheim, Ulm und Biberach sind Veranstaltungen geplant. SWR-Reporter Thorsten Blümke.
4: In Heidenheim soll um 13 Uhr eine Laufdemo am Bahnhof starten mit anschließender Kundgebung für Demokratie, Menschenwürde und gesellschaftlichen Zusammenhalt, wie es in dem Aufruf heißt. Schon ab 10 Uhr gibt es Infostände auf dem Eugen-Jäckle-Platz, wo sich Bürger über demokratische Werte austauschen können. In Ulm sind heute zwischen 10 und 12 Uhr am Rande des Wochenmarkts Mitmachaktionen geplant. Das Bündnis für Demokratie und Vielfalt will künstlerisch markante Zeilen des Grundgesetzes gestalten. Und in Biberach wird im Begegnungsort Hindenburgring für das ehrenamtliche Engagement geworben.
3: Im Kreis Biberach und im angrenzenden Bayern findet ab morgen eine besondere Übung der Bundeswehr statt. 60 Spezialkräfte trainieren 4 Tage lang, sich in unbekanntem Gebiet durchzuschlagen, Unterschlüpfe zu bauen und sich zu verpflegen. Im Einsatz sind auch 2 Hubschrauber, ein Flugzeug und eine Drohne. Die genauen Übungsorte gibt die Bundeswehr nicht bekannt. In Schwäbisch Gmünd hat an diesem Wochenende das Schlemmerfest Premiere auf dem Schießtalplatz. Noch bis Pfingstmontag lädt das Street Food und Wein Festival mit mehr als 15 Essständen und einer Weinbar zum Probieren und Genießen ein. Geboten wird zudem täglich Live-Musik und ein Kinderprogramm. In den Playoffs der Basketball-Bundesliga tritt Ratshof Hamm-Ulm am Nachmittag zu Hause gegen Bamberg an. Sollten die Ulmer verlieren, ist die Saison allerdings frühzeitig beendet. Dennis Bechtold berichtet.
5: Es ist die 3. Viertelfinalpartie gegen Bamberg. Da die Ulmer die ersten beiden verloren haben, geht es heute für den Vizemeister bereits ums Überleben. Daran wolle man jedoch gar nicht denken, um sich nicht noch zusätzlich unter Druck zu setzen, sagte Trainer Ty Harrison. Er versprach, dass sein Team alles geben und in der Defensive noch physischer spielen werde, um ein weiteres Spiel 4 zu erzwingen. Dieses würde bereits am Montag wiederum in der Ratiopharm Arena stattfinden. Spielbeginn heute ist um 16.30 Uhr.
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3: Heute scheint verbreitet die Sonne in der Region. Es ziehen höchstens ein paar dünne Schleierwolken durch. Die Temperaturen erreichen 26 Grad auf der Blaubeurer Alb und 29 Grad im Donauried. Dazu weht ein schwacher Nordostwind. Die weiteren Aussichten bis Pfingstmontag weiter recht sonnig bei hochsommerlichen Temperaturen.
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1: Um 9.33 Uhr, guten Morgen. Bitte Vorsicht auf der A67, Mönchhof-Dreieck Richtung Darmstadt. Zwischen Rüsselsheimer Dreieck und Groß-Gerau liegen Pakete mit Dämmwolle auf der Fahrbahn. Bitte Vorsicht auf der A81, Singen-Schaffhausen. Zwischen Hilzingen und Gottmardingen ist eine Entenfamilie auf der Fahrbahn. A5, Basel Richtung Karlsruhe. Zwischen Efringen-Kirchen und Dreieck Neuenburg 3 Kilometer Stau. Bis zu 30 Minuten dauert's länger. Die A5, Karlsruhe Richtung Frankfurt. Zwischen Bensheim und Seeheim-Jungenheim. Ein Unfall auf der linken Spur, 6 Kilometer Stau, etwa 25 Minuten plus. Die A67 Mannheim Richtung Darmstadt ist zwischen Firnheimer Dreieck und Lorsch wegen einer Baustelle bis Dienstag früh etwa 5 Uhr gesperrt. Umgeleitet wird ab dem Kreuz Mannheim über die A656 bis zum Kreuz Heidelberg und von dort weiter über die A5 in Richtung Frankfurt. Die A7 Ulm Richtung Füssen zwischen Dettingen und Kreuz Memmingen eine Baustelle, immer wieder stockender Verkehr, 20 Minuten plus. A8 Karlsruhe Richtung Stuttgart zwischen Pforzheim West und Pforzheim Ost, Baustelle 3 Kilometer Stau, hier dauert es bis zu einer Viertelstunde länger. Und in Richtung Karlsruhe zwischen Pforzheim Süd und Pforzheim Ost 3 Kilometer stockend. A8 Stuttgart Richtung München zwischen Eichelberg und Hohenstadt ein Unfall, 7 Kilometer streckenweise Stau, bis zu 20 Minuten dauert es hier länger. Und die A8 weiter in Richtung München zwischen Ulm West und Ulm Ost ist nach einem Unfall gesperrt, 2 Kilometer Stau, eine Umleitung ist eingerichtet. In der Schweiz auf der A2 Luzern Richtung Gotthard zwischen Altdorf und Göschenen 19 Kilometer streckenweise Stau. Es dauert fast 3 Stunden länger. Auch die Einfahrten Erstfeld und Göschnen sind gesperrt. Für Reisende Richtung Italien empfiehlt die Polizei alternativ über den A9 Simplonpass, den Grosser St. Bernhard oder den Autoverladebahnhof Lötschberg auszuweichen. Dann Österreich, Fernpass-Bundesstraße, Füssen Richtung Nasserei, zwischen Grenztunnel Füssen und Heiterwang Nord, Stau und stockender Verkehr etwa 30 Minuten plus. Und noch ganz aktuell kommt rein, bitte Vorsicht auf der A81, Stuttgart Richtung Heilbronn, zwischen Stuttgart-Feuerbach und Stuttgart-Zuffenhausen, hier liegt ein Metallteil auf der linken Spur. 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
1: Einen wunderschönen guten Morgen. Die einen decken sich schon ein mit Trikots der Nationalmannschaft. Aber für die Fans vom Bundesliga-Fußball, da ist die Saison noch nicht ganz vorbei. Heute Abend Pokalfinale in Berlin. Fans aus dem Südwesten, aus Worms und aus Heubach sind dorthin unterwegs, um ihre Mannschaften anzufeuern. Wir fragen die gleich mal, wie die Stimmung in den Bussen ist.
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Samstagvormittag mit SWR 4. Bitte Vorsicht auf der A3 Frankfurt Richtung Köln zwischen Frankfurt Süd und Frankfurter Kreuz. Hier steht ein defektes Fahrzeug auf der linken Spur. Und bitte Vorsicht auf der A5 Karlsruhe Richtung Basel zwischen Lahr und Ettenheim. Eine ungesicherte Unfallstelle auf der linken Spur. Und bitte Vorsicht auf der A81 Stuttgart Richtung Heilbronn zwischen Stuttgart-Feuerbach und Stuttgart-Zuffenhausen. Hier liegt ein Metallteil auf der Fahrbahn. Den schönsten Musikmix liefern wir direkt zu Ihnen an den Frühstückstisch mit diesen Oldie aus den 60ern, The Locomotion.

0: SWR 4 am Samstagmorgen und Fußballfans, die können es sicher kaum noch erwarten. Heute Abend steigt im Berliner Olympiastadion das DFB-Pokalfinale zwischen dem FC Bayern München und dem Titelverteidiger VfB Stuttgart. Es ging heute schon früh los für zwei Fanclubs aus dem Südwesten mit dem Bus nach Berlin. Lars Schiller ist Vorsitzender vom FC Bayern Fanclub Red Stars United aus Worms. Lars, wie ist die Stimmung im Fanbus?
1: Ja, soweit. Ich kann euch gerne mal eine Kostprobe geben.
0: Unbedingt.

0: Ja, ich würde sagen, ganz beachtlich.
1: Das ist sehr beachtlich, vor allen Dingen bei der langen Strecke, die ihr vor euch habt. Warum glauben Sie, Lars, warum gewinnt der FC Bayern heute Abend?
0: Ja, wir haben einfach ein geiles Team, wir spielen eine super Saison. Ich glaube, wir sind sehr hungrig nach der Pokalabstinenz von den ganzen Jahren. Und ja, wir, die Fans vom FC Bayern, sind dabei, unterstützen unser Team. Und da kann heute nichts schiefgehen, weil wir sind einfach die Besten.
1: Auch früh los sind die Fans vom VfB-Fanclub Heubach. Michi Barth ist mit dabei. Michi, wie ist denn die Stimmung im VfB-Fanlager?
2: Unsere Stimmung ist einwandfrei. Wir sind richtig begeistert und wir wollen die Titelverteidigung.
3: Ja.
2: Also die Stimmung ist bombenmäßig. Wir sind alle... Wir sind hochmotiviert.
1: Was glaubt ihr, warum gewinnt der VfB heute Abend das Spiel gegen die Bayern?
2: Wir glauben, dass wir eine Chance haben, weil alle schon sagen, der VfB verliert sowieso. Und da wir eh keine Chance sind, das ist unsere Chance. Und wir haben eine Mannschaft, die einfach super geile Fußball spielt und nie aufgibt. Und wir heute in die Mission Titelverteidigung startet.
1: Habt auf alle Fälle noch eine gute Fahrt, kommt sicher an. Für alle, die zu Hause geblieben sind, 20 Uhr ist Anstoß und im Ersten können Sie das Pokalfinale live verfolgen. Und einen guten Rat gibt's jetzt von Rick Astley. Never gonna give you up, egal ob bei der Liebe oder beim Fußball.

SWR4 am Samstagvormittag. Gleich nach 10 beantwortet Heike Boomgarden ihre Fragen rund um Pflanzen und Garten in der SWR4 Sprechstunde. Ich bin Maja Nützel. Tschüss und Ade.

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1: Um 10 Uhr mit Andrea Schindler. Guten Tag. Am Grundgesetztag heute sind viele Demokratieaktionen geplant. Im DFB-Pokalfinale gelten die Bayern gegen Stuttgart als Favorit. Das Wetter, Sonne und lockere Wolken bis 32 Grad. Zum Tag des Grundgesetzes ruft Bundespräsident Steinmeier dazu auf, sich für die Demokratie einzusetzen. Bundesweit sind Aktionen dazu geplant, unter anderem auch in Konstanz, Heidenheim, Ulm und Tübingen. Aus Berlin, Lissy Kaufmann.
2: Die freiheitliche demokratische Ordnung lebe vom Beitrag jedes Einzelnen und vom Engagement in der Gesellschaft, so Steinmeier. Das Grundgesetz sei zwar eine Errungenschaft, Demokratie sei aber keine Kopfsache. Steinmeier sagte wörtlich, Demokratie brauche Arme und Beine, also Menschen, die sich einmischten. Das Grundgesetz ist heute vor 77 Jahren verkündet worden. Steinmeier hat den Jahrestag zum Ehrentag ernannt. Deutschlandweit gibt es Mitmachaktionen, die für das Ehrenamt werben sollen. Der Bundespräsident will sich heute in Berlin mit ehrenamtlichen Helfern austauschen, unter anderem in einem Seniorenheim.
1: Unionsfraktionschef Spahn sieht derzeit keinen Spielraum für höhere Sozialleistungen. Dem Münchner Merkur sagte der CDU-Politiker, Bürgergeld, Wohngeld, Elterngeld und BAföG werde man erstmal nicht mehr anheben können. Fehlendes Wirtschaftswachstum und Arbeitsplatzabbau machten sich immer stärker in den Sozialsystemen und im Haushalt bemerkbar. Man könne nur so viel ausgeben, wie man einnehme, so Spahn. Immer weniger Fahrradfahrer hierzulande tragen einen Helm. Das hat eine Stichprobe der Bundesanstalt für Straßen- und Verkehrswesen ergeben. Danach hat im vergangenen Jahr nur jeder dritte Radler einen Helm aufgehabt. Fast 6% weniger als noch im Jahr davor. Nur bei Kindern zwischen 11 und 16 gab es demnach einen Anstieg der Helmquote. Die EU und Mexiko haben nach 10-jährigen Verhandlungen ein Handelsabkommen geschlossen. Dadurch fallen auf beiden Seiten viele Zölle weg. Die EU und Mexiko haben einen gemeinsamen Markt mit mehr als 580 Millionen Menschen. Ohne Stammtorhüter Manuel Neuer geht der FC Bayern heute Abend in Berlin ins DFB-Pokalfinale gegen Stuttgart. Neuer hat eine Wadenverletzung. Jonas Urbich steht deswegen im Bayern-Tor. ARD-Sportreporter André Siems berichtet.
3: Die Bayern-Fans glauben extrem an einen Sieg gegen den VfB Stuttgart, der es genauso machen will wie 1989. Im Jahr des Mauerfalls haben die Schwaben damals das einzige Mal im DFB-Pokal gegen die Bayern gewonnen. 10-mal haben sie insgesamt gegeneinander gespielt, 9-mal hatten am Ende die Münchner das große Grinsen im Gesicht. Trainer Vincent Kompany hat dieses besondere Gefühl. Seine Mannschaft spricht laut eigener Aussage seit Tagen von nichts anderem mehr als vom DFB-Pokal.
1: Die Weltraumrakete Starship vom Musk-Raumfahrtunternehmen SpaceX hat einen 12. Testflug weitgehend nach Plan absolviert, obwohl einige Triebwerke ausfielen. Nach einer Stunde kam sie dann im Indischen Ozean auf. Die NASA will mit Starship künftig Astronauten zum Mond schicken. Die Zeit? 10.03 Uhr.
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4: So ein kleiner Pieps kann nicht fehlen. Vorsicht auf der B519 Königstein-Rüsselsheim. Zwischen Kelkheim-Münster und Hofheim liegen Holzteile auf der Fahrbahn. Vorsicht auf der B9 Ludwigshafen Richtung Mainz. Zwischen Bodenheim und Mainz-Laubenheim sind Fahrradfahrer auf der Fahrbahn. Dann A5 Basel Richtung Karlsruhe zwischen Efringenkirchen und Dreieck Neuenburg. 4 Kilometer stockender Verkehr und Stau. 20 Minuten dauert's länger. A5 Karlsruhe Richtung Frankfurt zwischen Bensheim und Seeheim-Jugend. Unfall auf der linken Spur, 7 Kilometer. Streckenweise stockender Verkehr, eine knappe halbe Stunde Verzögerung. A5 Karlsruhe Richtung Basel zwischen Lahr und Rust, eine Baustelle, 7 Kilometer stockend und 20 Minuten Verzögerung. A67 Mannheim Richtung Darmstadt, die ist zwischen dem Firmheimer Dreieck und Lorsch wegen einer Baustelle bis Dienstag früh etwa 5 Uhr gesperrt. Umgeleitet wird ab dem Kreuz Mannheim über die A656 bis zum Kreuz Heidelberg und von dort weiter über die A5 in Richtung Frankfurt. A8 Karlsruhe Richtung Stuttgart und zwischen Pforzheim West und Pforzheim Ost und Richtung Karlsruhe zwischen Pforzheim Süd und Pforzheim Ost jeweils 4 Kilometer stockend. Es dauert eine Viertelstunde länger. A8 Stuttgart Richtung München zwischen Eichelberg und Hohenstadt 5 Kilometer stockend, 20 Minuten plus. Es gibt Neuigkeiten für die A8 Stuttgart Richtung München. Zwischen Ulm West und Ulm Ost ist die Autobahn nicht mehr gesperrt. Die Unfallstelle ist geräumt, weiterhin aber noch 4 Kilometer Stau. In der Schweiz auf der A2 Luzern Richtung Gotthard zwischen Altdorf und Göschenen 20 Kilometer streckenweise Stau. Es dauert fast 3,5 Stunden länger. Auch die Einfahrten Erstfeld und Göschenen sind gesperrt. Für Reisende Richtung Italien empfiehlt die Polizei alternativ über den A9 Simplon Pass, den großen St. Bernhard oder den Autoverladungs Lötschberg auszuweichen. In Österreich, Fernpass Bundesstraße Füssen Richtung Nassereit zwischen Grenztunnel Füssen und Heiterwang Nord, Stau und stockender Verkehr, Dreiviertelstunde plus. Dadurch erfolgt im Grenztunnel Füssen Blockabfertigung. Und aktuell geht's noch auf die A67 Mönchhofdreieck Richtung Darmstadt zwischen Mönchhofdreieck und Rüsselsheim Ost. Da liegt ein Kantholz auf der rechten Spur. Allen unterwegs wünschen wir gute und sichere Fahrt.
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4: 18 Grad sind's aktuell in Biberach. In Lörrach auch schon Sonnenschein und 18 Grad. Und jetzt schauen wir mal noch, wie es in Rheinland-Pfalz aussieht. In Dietz an der Lahn sind 17 Grad und 20 Grad schon in Remagen bei Sonnenschein. Stefan Bender, wie geht's weiter?
5: Ein stabiles Hoch hält sämtliche Schauertiefs von uns fern und am langen Pfingstwochenende bleibt es trocken und vor allem sehr warm. Schon heute steigen die Temperaturen in den höher gelegenen Ortschaften, zum Beispiel in Hohenstadt und Westerheim, bis auf 26 Grad und im Donauried erwärmt sich das Ganze bis 28 Grad. Dabei scheint ungestört die Sonne und es gibt nur wenige Wolken. Morgen und auch am Pfingstmontag geht es genauso schön weiter. Mit Spitzenwerten bis zu 30 Grad wird die Luft sogar noch heißer als heute.
4: Dankeschön, Stefan.
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4: Ja, und nicht mit mir alleine, sondern mit der Frau, die den grünen Daumen hat. Heike Baumgarten ist heute zu Gast in der Sprechstunde. Heike, grüße dich.
6: Einen wunderschönen guten Morgen.
4: Einen wunderschönen guten Morgen. Und wir können auch direkt loslegen, denn ja? Vorab haben wir schon was reingekriegt von Monika Leindecker aus Molay. Die will von dir was wissen. Hör mal.
7: Und zwar habe ich ein Hochbeet und da sind neuerdings Ameisen drin. Was soll ich da machen? Muss ich die Erde entfernen? Also ich hatte da extra Bioerde für Hochbeet genommen. Und jetzt sind da jede Menge Ameisen drin.
4: Wie wird man die wieder los, Heike?
6: Ameisen an sich fühlen sich natürlich auch im trockenen Substrat sehr wohl. Das heißt, wenn man das Hochbeet einmal ordentlich gießt und durchfeuchtet, da ziehen die meistens freiwillig aus. Sonst macht man einen Tontopf drauf mit Holzwolle, da gehen sie rein und dann kann man sie umsiedeln.
4: Also den Ameisen ist etwas ungemütlich gestalten, dann verschwinden die wieder.
6: Das hilft.
4: Ich freue mich auf eine Sprechstunde mit dir. Bis 12 Uhr.
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1: Und heute geht's ums Thema Garten und Pflanzen, aber auch die kleinen Tiere, die man so hat. Wir hatten ja zum Einstieg schon die Ameisen und ein paar schönere Tiere im Angebot. Hat jetzt Cornelia Hug aus Sprendlingen. Hallo Frau Hug, grüße Sie, guten Morgen.
2: Ja, guten Morgen.
1: Wie können wir Ihnen helfen? Mit welchen Tieren?
2: Meine Frage ist mit den Wildbienen. Ich habe ein großes Wildbienenhaus, was 3-4 Jahre stark besiedelt wurde. Und dieses Jahr gehen keine Wildbienen mehr rein. Warum?
3: Ah, das ist eine interessante Frage. Meistens liegt es daran, dass natürlich, sie haben Bambusstäbe drin und verschiedene andere Sachen, Stängel drin, damit die Wildbienen da brüten können. Und wenn die öfters belegt sind, Milben drin sind oder rau geworden sind oder von der Feuchtigkeit aufgeweicht sind, also sozusagen das Material ein bisschen ermüdet ist, dann geht die da nicht mehr rein.
2: Das heißt, ich kann dieses Riesenhaus entsorgen.
3: Nein, Sie können einfach ein paar neue dazu machen. Ja. Vielleicht findet sich das eine oder andere Insekt, findet das hochinteressant, in die alten benutzen zu gehen. Aber es ist wichtig, dass Sie natürlich Lehm dazu stellen, damit die ihre Röhren zumachen können. Und wenn Sie noch was ganz Besonderes machen wollen und ganz vielen Wildbienen helfen wollen, dann bauen Sie ein Sandarium. Denn die meisten unserer Wildbienen leben ja nun mal bekanntlich im Boden.
1: Ein Sandarium, erklär noch ganz kurz, Heike.
3: Ein Sandarium, das hebt man im Boden aus, füllt also nicht gewaschenen, sondern etwas schon mit Erde und Lehm durchmischten Sand rein. Und dann fangen die Wildbienen an, ihre Röhren darin zu bauen und legen ihre Eier. Denn die meisten, wie gesagt, sind bodenbrütend, lieben Sand oder wirklich ein bisschen trockene Stellen im Garten.
1: Also, hätten wir das geklärt, Frau Hug? Alles neu macht der Mai, heißt so schön. Auch im Bienenhotel.
2: Frau Baumgarten, eine gute Reise nach England.
3: Dankeschön.
2: Ich kenne diese Gärten, also sie sind wunderschön.
3: Wunderschön. Vielen lieben Dank.
1: Da sag mal erstmal eine gute Reise nach Stuttgart, denn am Pfingstmontag ist die Heike beim SWR Sommerfestival auf der Bühne.
3: Da freue ich mich auch riesig drauf. Das wird schön.
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1: In meinem Garten.
2: Mit Heike Baumgarten, die hier schon munter plaudert.
1: Ja.
2: Heike, heute geht's bei uns um alles Mögliche und jetzt betreiben wir im wahrsten Sinne des Wortes Kaffeesatzleserei und zwar mit Edith Müller aus Horgenzell. Hallo Frau Müller, grüße Sie.
3: Ja, guten Morgen.
2: Kaffeesatz braucht man auch zum Gärtnern.
3: Ja, und zwar, ich weiß, der Kaffeesatz eignet sich gut für den Kompost, macht eine gute Komposterde.
2: Ja.
3: Kann ich den Kaffeesatz auch speziell an die Hosen hin tun und da ein bisschen reinhäkeln?
1: Ich bin immer noch begeistert von dem Gesang Ihrer Vögel hinter Ihnen. So schön, Sie haben anscheinend einen schönen Garten, ja. Aber da ist es ja immer die Dosis. Kaffee enthält, wenn er sich umsetzt, natürlich sehr viel Stickstoff. Wenn die Rosen zu viel Stickstoff bekommen, dann machen sie zu lange Triebe, die weich werden und dann gehen gern die Blattläuse rein. Das heißt, wenn Sie immer mal ein bisschen Kaffeesatz dazugeben, völlig okay. Aber hier macht es die Dosis.
3: Aha, also nicht zu viel, immer nur ein bisschen.
1: Ja, und dann lieben Sie es, weil dann blühen Sie noch schöner und der Boden ist aktiviert. Aber wirklich hier nicht zu viel geben, damit das Wachstum nicht zu stark wird und die Rosen dann auch im Herbst gut ausreifen können und nicht so viel Blattläuse bekommen.
3: Gut, ich bedanke mich für die Auskunft.
1: Sehr
2: und
1: gerne.
2: Wir bedanken uns für die Frage.
3: Vögel danken Ihnen auch noch dafür.
1: Ah, und genießen Sie Ihren Garten mit den Vögeln, das ist so schön.
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2: Die Zeit, 10:30 Uhr.
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4: Mit Peter Köpple, guten Tag. Erste Aussagen im Elbit-Prozess nach dem Angriff in Ulm. Ulmer Basketballer vor wichtigen Playoff-Heimspiel. Das Wetter sonnig bis 29 Grad. In dem Prozess um einen Angriff auf das israelische Rüstungsunternehmen Elbit in Ulm hat gestern erstmals ein Angeklagter ausgesagt. Dabei hat er sich vor dem Stuttgarter Landgericht zu seinen Motiven geäußert. Monika Götz berichtet.
5: Der Mann aus Irland ist einer von 5 Pro-Palästina-Aktivisten, die sich wegen eines Einbruchs in eine Ulmer Elbit-Niederlassung im vergangenen September verantworten müssen. Er habe ausschließlich aus humanistischen Gründen gehandelt, sagte er. Angesichts der Zerstörungen in Gaza sei es verwerflich, wegzuschauen. Aber die Ausrüstung dafür zu stellen sei noch schlimmer, so der Angeklagte. Bei dem Angriff in Ulm soll ein Schaden von mehr als 1 Million Euro entstanden sein. Im Zuschauerraum des Stuttgarter Gerichts saß gestern auch die schwedische Klima- und Gaza-Aktivistin Greta Thunberg.
4: Ein betrunkener Autofahrer ist gestern am späten Abend an einer Tankstelle in Neu-Ulm aufgefallen. Der 39-Jährige hatte zunächst seinen PKW vollgetankt und ist ohne zu bezahlen davongefahren. Die daraufhin informierte Polizei fand den Fahrer in der näheren Umgebung und stellte einen Alkoholwert von mehr als 2 Promille fest. In den Playoffs der Basketball-Bundesliga tritt Ratiopharm Ulm am Nachmittag zu Hause gegen Bamberg an. Sollten die Ulmer verlieren, ist die Saison allerdings frühzeitig beendet. Dennis Bechtold.
6: Es ist die 3. Viertelfinalpartie gegen Bamberg. Da die Ulmer die ersten beiden verloren haben, geht es heute für den Vizemeister bereits ums Überleben. Daran wolle man jedoch gar nicht denken, um sich nicht noch zusätzlich unter Druck zu setzen, sagte Trainer Ty Harrison. Er versprach, dass sein Team alles geben und in der Defensive noch physischer spielen werde, um ein weiteres Spiel 4 zu erzwingen. Dieses würde bereits am Montag wiederum in der Ratiopharm Arena stattfinden. Spielbeginn heute ist um 16.30 Uhr.
4: Beim Sparkassen-Alpmarathon im Oktober in Schwäbisch Gmünd wird es in diesem Jahr erstmals eine Ultradistanz über 60 Kilometer geben. Die neue Strecke führt über 2000 Höhenmeter von Essingen unter anderem über Heubach, den Furtlepass und Waldstätten. Wie die Schwäbisch Gmünder Stadtverwaltung mitteilt, sind auch die anderen Läufe von 5 bis 50 Kilometer Länge geplant.
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4: Aktuell in Ulm 22 Grad, in Giengen 23, in Aalen 24 Grad. Heute gibt es strahlenden Sonnenschein in der Region. Ab und zu ziehen dünne Schleierwolken vorbei. Am Nachmittag erreichen die Temperaturen 26 Grad in Gerstetten und bis zu 29 Grad in Erbach. In der Nacht kühlt es dann auf 16 bis 8 Grad ab. Morgen wieder sehr warm bis zu 31 Grad.
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2: Oh, das ist heute die SWR 4 Piepshow. A5 Basel Richtung Karlsruhe zwischen Efringenkirchen und Dreieck Neuenburg. 4 Kilometer Stau und bis zu 20 Minuten dauert's länger. A5 Karlsruhe Richtung Frankfurt zwischen Bensheim und Seeheim-Jugenheim. Unfall auf der linken Spur, 7 Kilometer streckenweise stockend. Eine knappe halbe Stunde Verzögerung. A5 Karlsruhe Richtung Basel zwischen Offenburg und Rust. Baustelle 6 Kilometer stockend, 20 Minuten dauert's länger. Die A67 Mannheim Richtung Darmstadt ist zwischen Firnheimer Dreieck und Lorsch wegen einer Baustelle gesperrt. A8 Karlsruhe Richtung Stuttgart zwischen Pforzheim West und Pforzheim Ost und Richtung Karlsruhe zwischen Pforzheim Süd und Pforzheim Ost jeweils 5 Kilometer Stau. Es dauert jeweils 25 Minuten länger. A8 Stuttgart Richtung München zwischen Eichelberg und Hohenstadt 5 Kilometer stockend, 20 Minuten mehr einplanen. A8 Stuttgart Richtung München zwischen Märklingen und Ulm-Ost, da ist die Unfallstelle geräumt, noch 7 Kilometer stockender Verkehr. Jetzt geht's in die Schweiz, auf der A2 Luzern Richtung Gotthard, zwischen Altdorf und Göschenen 20 Kilometer streckenweise Stau. Es dauert fast 3,5 Stunden länger. Auch die Einfahrten Erstfeld und Göschenen sind gesperrt. Für Reisende Richtung Italien empfiehlt die Polizei alternativ über den A9 Simplonpass, den großen St. Bernhard, oder über die Autoverladung Lötschberg auszuweichen. In Österreich, Fernpass Bundesstraße zwischen Richtung Nassereit, zwischen Grenztunnel Füssen und Heiterwang Nord, Stau und stockender Verkehr etwa 1 Stunde plus, dadurch auch im Grenztunnel Füssen Blockabfertigung. Alle Verkehrsinfos jederzeit auf swr4.de. Wir wünschen starke Nerven und gute Fahrt, wo es läuft.
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2: Und mit Heike Baumgarten, unserer Gartenexpertin. Heute 2 Stunden Sprechstunde rund um ihren Garten und vielleicht auch ihre Zimmerpflanzen. Heike, ja. Grüße dich.
7: Hallo.
2: Ingbert hat eine Frage. Er ist in Güglingen zu Hause und er will wohl ein Kräuterbeet oder eine Kräuterschnecke anlegen. Jetzt die Frage von ihm. Kann man Kräuter einfach nach Lust und Laune nebeneinander aussehen oder gibt es da irgendwelche Spielregeln?
7: Ja, also die einzigste Spielregel ist der Standort. Denn bei einer Kräuterspirale beginnt man mit den heimischen Kräutern unten, wo es feucht ist. Und umso höher die Spirale geht, umso trockener ist der Boden. Und dann kommen wir zu den Mediterranen und ganz oben kommt der Rosmarin hin. Und dann funktioniert es ganz einfach.
2: Also ich sag mal, Rosmarin und Petersilie nebeneinander wäre wahrscheinlich eine schlechte Partnerschaft.
7: Genau, der eine will nasse Füße und der andere möchte wirklich keine nasse Füße haben.
2: Sehr schön, Heike. Ihre Hörerfragen dürfen Sie uns natürlich noch stellen. Bis um 12.
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1: Heute bis 12 geht's rund ums Thema Garten, um ihre Pflanzen, aber auch um die kleinen fiesen Schädlinge, die man ja jetzt zu dieser Jahreszeit so hat. Und Ficus Benjamini, das ist ein Bäumchen, das viele haben. Ich kenne es nur, dass es bei mir immer die Blätter abgeworfen hat, deshalb habe ich es nicht mehr. Aber Hildegard Schneider aus Böbingen an der Rems, die hat ein anderes Problem mit ihrem Ficus.
2: Ja, guten Tag. Ja, ich habe einen schönen Ficus Benjamini im Wohnzimmer stehen und der sondert eine Flüssigkeit ab, eine weiße, klebrige Flüssigkeit. Und das ist natürlich auch lästig. Es sind keine Spinnmilben, keine Läuse, nichts dran.
3: Also für alle, die nicht wissen, was ein Ficus ist, das ist diese Birkenfeige, da kennen die meistens ja drunter. Und dieser lästige Saft, das ist der natürliche Milchsaft von dem Ficus. Das kann man nicht anders sagen. Das ist ein Latex und wenn man das Blatt aufbricht oder ein Stängelchen abmacht, sieht man das immer unten am Stängelchen. Und dieser Milchsaft, wie man ihn nennen kann, dann, das ist so ein natürlicher Wundverschluss. Und manchmal macht die Pflanze das extrem, wenn die Lufttemperatur oder die Luftfeuchtigkeit zu niedrig ist. Das heißt also, dann hilft Einsprühen, dann hört sie auf, sich zu schützen.
2: Oh ja.
3: Also da ist überhaupt kein Käferchen, da ist keine Milbe, da ist gar nichts, was frisst, sondern die Pflanze schützt sich selber mit ihrem Milchsaft, der klebt und natürlich auch nicht gerade gesund ist, das wissen wir, selber vom Austrocknen. Das heißt, wenn Sie ihn öfters einsprühen, hört er auf.
2: Oh, das werde ich machen. Ich danke Ihnen.
3: Bitte.
2: Tschüss.
1: Tschüss, Frau Schneider. Dann kriegt der Ficus heute Nachmittag eine Dusche. Der freut sich gut. Auch bei diesen Temperaturen.
3: Ja, und er sieht auch gleich viel schöner aus. Hat er keinen Staub.
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0: SWR4, Vorsicht auf der A81 Heilbronn-Stuttgart zwischen Ilsfeld und Mundelsheim sind Menschen auf der Fahrbahn.
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0: Mit Heike Baumgarten heute zum Thema Garten und Fritz Schwarz aus Backnang. Den habe ich jetzt in der Leitung. Hallo Herr Schwarz, grüße
2: Sie. Hallo, Frau Baumgarten.
3: Ja, hallo, jetzt geht es, jetzt hören wir es.
2: Wunderbar. Ich habe einen Walnussbusch.
3: Ja, sehr schön.
2: Also kein Baum, sondern Busch. Da hat man ein Eichhörnchen unten sein Lager nicht gefunden und daraus sind fünf, mittlerweile sage ich mal so 20 Zentimeter Durchmesser starke Stämme rausgekommen.
3: Das sieht aber interessant aus.
2: An einem Punkt. Die unteren Äste hängen bis in den Rasen. Mhm. Der Baum oder dieser Busch ist mittlerweile so, ich würde sagen, zwischen 8 und 10 Meter hoch.
3: Ui.
2: Steht genau vorm Haus, vor meinem Balkon, braucht keinen Sonnenschirm mehr, deckt alles ab.
3: Frage,
2: die Blätter bekommen seit ungefähr, seit knapp 2 Jahren immer so, ich würde sagen, wie Warzen. So alle Blätter einige.
3: Ja.
2: Entwickeln sich so Blasen. Mhm. Was hat der Baum? Ist er krank? Was muss man machen? Was kann man tun?
3: Mhm. Nein, also krank würde ich nicht sagen. Also er hat einen kleinen Schädling, das ist die Pockengallmilbe. Die kommt öfters mal an Walnüssen vor. Schadet dem Baum weniger, als dass es ein Schönheitsproblem ist. Aber wenn Sie die ersten Blätter sehen, damit es nicht zu viel wird. Schneiden Sie sie ab, Sie machen alles richtig.
2: Ja, aber
3: und jetzt,
2: ich kann nur das machen, was ich vom Balkon aus erreiche.
3: Ja, und das ist schon mal prima. Damit helfen Sie dem Baum, weil im Grunde genommen bekämpfen kann man es eh nicht. Aber wenn man den während den Anfängen, wie heißt es so schön? Wenn Sie die abschneiden, dann können sie sich auch nicht mehr so verbreiten. Sind aber nur für den Walnussbaum schädlich, weil sie spezialisiert sind darauf. Und wie gesagt, ein Schönheitsproblem, eine Gallmilbe. Aber sie brauchen sie nicht zu behandeln. Machen Sie im vornherein die Jungblätter ab, die Sie haben.
2: Ja, okay, gut. Also dort, wo ich ankomme, dann hat er mittlerweile einen Durchmesser von 6 Metern.
0: Ne? Ja, also nicht von der Leiter fallen, das wäre dann auch wieder...
2: Nein, tue ich auch nicht.
3: Und es ist wunderbar, dass Sie so einen schönen Baum haben.
2: Sagen wir mal, nicht so schadet, dass er daran eingehen kann.
3: Nein, überhaupt nicht.
2: Müsste man ihn halt absägen.
3: Nein, der geht nicht daran ein und segnen Sie ihn nicht ab. Genießen Sie ihn, wenn die heißen Sommertage kommen, ist ein Baum ein echtes Geschenk.
2: Ja, vor allem.
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16: Um 11 Uhr mit Andrea Schindler. Guten Tag. Die EU und Mexiko vereinbaren Zollfreiheiten und Partnerschaften. Im DFB-Pokalfinale hofft VfB Stuttgart-Trainer Hoeneß heute auf die Titelverteidigung. Das Wetter, Sonne und lockere Wolken bis 32 Grad. Nach 10-jährigen Verhandlungen haben die EU und Mexiko ein Handels- und Kooperationsabkommen unterzeichnet. Grundlage war ein Partnerschaftsvertrag aus dem Jahr 2000. Aus Brüssel, Jean-Marie Magro.
17: Mit dem modernisierten Abkommen hebt Mexiko fast alle bestehenden Zölle auf EU-Einfuhren auf. Mexiko verringert zum Beispiel schrittweise die Zölle auf Geflügel und Schweinefleisch sowie Käse und Schokolade. Bürokratische Handelshemmnisse werden beseitigt. Die EU sichert sich außerdem Zugang zu kritischen Rohstoffen. Aber auch der Zugang zu öffentlichen Aufträgen soll leichter werden. Das Abkommen umfasst auch den digitalen Handel. Im Gegenzug will die EU 5 Milliarden Euro in Mexiko investieren.
16: Heute wird das Grundgesetz 77 Jahre alt. Dazu wird bundesweit erstmals der Ehrentag gefeiert. Dazu hat Bundespräsident Steinmeier aufgerufen. Demokratie brauche Engagement, so das Staatsoberhaupt. Der Tag solle die Errungenschaften der Verfassung stärker ins Bewusstsein rücken und für das Ehrenamt werben. Bundesweit gibt es Mitmachaktionen, unter anderem in Konstanz, Ulm, Tübingen, Heubach, Edingen-Neckarhausen und Heidenheim. Zum Start in der Freibad-Saison fehlen in Deutschlands Schwimmbädern Bademeister. Laut Funke Zeitungen ergab eine Umfrage des Verbands kommunaler Unternehmen, dass die Stellen in den Schwimmbädern aktuell nur zu 58% besetzt sind. Der Präsident des Bundesverbands Deutscher Schwimmmeister Harzheim führt das auf die Corona-Zeit und die Babyboomer zurück, die in Rente gehen. Die aktuellen Ausbildungszahlen könnten das nicht auffangen. Viele Bäder müssten wegen des Personalmangels ganz oder teilweise schließen. Bei einer Gasexplosion in einer Kohlemine in Nordchina sind laut Staatsmedien mindestens 90 Menschen ums Leben gekommen. Wie viele Bergleute noch in der Mine eingeschlossen sind, sei noch unklar. 247 Arbeiter seien unter Tage gewesen. Den Staatsmedien zufolge sind die Führungskräfte der Betreibergesellschaft festgenommen worden. Beim DFB-Pokalfinale heute hofft Titelverteidiger Stuttgart gegen die Bayern auf den zweiten Triumph in Folge. Im schönsten Spiel gegen die beste Mannschaft, wie VfB-Trainer Sebastian Hoeneß sagte.
7: In erster Linie geht es wirklich darum, dass wir uns jetzt messen. Ja, mit der Mannschaft, die es in Deutschland seit Jahrzehnten, aber jetzt in beeindruckender Weise auch in den letzten zwei Jahren zu schlagen gilt. Wenn du es schaffst, gegen die Bayern ein Pokalfinale zu gewinnen, ich glaube, da geht nichts mehr in diesem Wettbewerb zumindest drüber. Und deswegen ja, ist es ein großer Ansporn, ein ganz spezielles Spiel, ein besonderes Spiel.
16: Anpfiff im Berliner Olympiastadion ist um 20 Uhr. In 10 Aufeinandertreffen beider Mannschaften im DFB-Pokalfinale bisher hat Stuttgart einmal gewonnen. Die Zeit 11.03 Uhr.
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18: Vorsicht auf der A6. Heilbronn Richtung Nürnberg zwischen Pretzfeld und Rastplatz Weinsbach steht ein defekter PKW auf der rechten Spur. Vorsicht auf der A60. Rüsselsheim Richtung Mainz zwischen Bischofsheim und Mainspitz-Dreieck steht ein defekter PKW auf der rechten Spur. Vorsicht auf der A81. Stuttgart Richtung Heilbronn zwischen Ilsfeld und Heilbronn unter Gruppenbach ein Plastikteil. Vorsicht auf der A81. Heilbronn-Stuttgart zwischen Ilsfeld und Mundelsheim Menschen auf der Fahrbahn. A5. Basel Richtung Karlsruhe zwischen Efringenkirchen und Dreieck Neuenburg. 4 Kilometer Stau, Viertelstunde Verzögerung. A5 Karlsruhe Richtung Basel zwischen Offenburg und Rust. Baustelle 6 Kilometer stockend, 20 Minuten Verzögerung. Die A61 Ludwigshafen Richtung Koblenz ist zwischen Kreuz Frankenthal und Worms nach einem Unfall mit mehreren Fahrzeugen gesperrt. 6 Kilometer Stau. Die A67 Mannheim Richtung Darmstadt ist zwischen Firnheimer Dreieck und Lorsch wegen einer Baustelle gesperrt. A8 Karlsruhe Richtung Stuttgart zwischen Pforzheim West und Pforzheim Ost. Baustelle 5 Kilometer Stau, 25 Minuten. Dauert es länger in der Gegenrichtung zwischen Heimsheim und Pforzheim Nord. 8 Kilometer stockend und 20 Minuten plus. A8 Stuttgart Richtung München zwischen Eichelberg und Hohenstadt. 5 Kilometer stockend, 10 Minuten dauert es länger. A8 Stuttgart Richtung München zwischen Märklingen und Ulm Ost. 10 Kilometer stockend, 20 Minuten Verzögerung. In der Schweiz auf der A2 Luzern Richtung Gotthard zwischen Altdorf und Göschenen. 20 Kilometer streckenweise Staus, dauert fast 3,5 Stunden länger. Österreich, Füssen Richtung Nassereit, zwischen Grenztunnel Füssen und Heiterwang Nord. Da staut sich's und stockender Verkehr, rund eine Dreiviertelstunde Wartezeit. 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
18: Die Temperaturen, die gehen steil bergauf. 23 sind schon in Niederstetten und in Landau, 20 in Radolfzell und in Boppard. Stefan Bender jetzt mit den Aussichten aus dem SWR4 Wetterstudio.
19: Ein stabiles Hoch hält sämtliche Schauertiefs von uns fern und am langen Pfingstwochenende bleibt es trocken und vor allem sehr warm. Schon heute steigen die Temperaturen in den höher gelegenen Ortschaften, zum Beispiel in Hohenstadt und Westerheim, bis auf 26 Grad und im Donauried erwärmt sich das Ganze bis 28 Grad. Dabei scheint ungestört die Sonne und es gibt nur wenige Wolken. Morgen und auch am Pfingstmontag geht es genauso schön weiter. Mit Spitzenwerten bis zu 30 Grad wird die Luft sogar noch heißer als heute.
18: Danke, Stefan.
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18: Und nicht nur mit mir, sondern mit Heike Baumgarten, unserer Gartenexpertin. Heike, wir gehen in die letzte Runde, letzte Stunde sozusagen und haben natürlich viele, viele Fragen. Ja. Und zum Beispiel auch eine von Alex aus Schwieberdingen. Seit vielen Jahren hat sie eine Mini-Rose, die Little Rose, schreibt sie. Die kriegt aber im Frühjahr immer Mehltau. Jetzt hat sie gespritzt, auch wenn sie kein Fan von Chemie ist, aber die Rose ist über den Berg. Frage, soll sie das über den Sommer regelmäßig weitermachen?
20: Oh, ich würde sagen, sie stärkt am besten ihre Rose mit Urgesteinsmehl, das sie in den Boden einarbeitet. Da kriegen die Blätter ein bisschen mehr Silizium, werden fester und der Mehltau kommt nicht so ganz durch.
18: Sag nochmal, wie es heißt.
20: Urgesteinsmehl.
18: Urgesteinsmehl, das schreibe ich mir jetzt direkt auch mal auf.
20: Ja, das hilft wirklich. Das Silizium stärkt das Blatt und damit können Schädlinge nicht mehr in das Blatt eindringen.
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0: SWR 4 an einem Wochenende, wo viel los ist auf den Straßen. Vorsicht auf der A6 Mannheim Richtung Heilbronn zwischen Sinsheim, Steinsfurt und Bad Rappenau. Eine ungesicherte Unfallstelle gleich mit mehreren Fahrzeugen.
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0: Oh, jetzt ist sie weg, aber wir wissen natürlich, was gemeint ist, die SWR 4 Sprechstunde. Und ich freue mich jetzt über die nächste Hörerin in der Leitung. Barbara Hamann ist dran und unsere Expertin Heike Baumgarten freut sich über ihre Frage. Es geht um Geranien, richtig?
2: Ja, hallo Frau Zaya, Frau Baumgarten. Stimmt, ich habe im Herbst erfolgreich zwei Blumentröge oder Pflanztröge mit Geranien ins Winterquartier gepackt. Die haben das alles sehr gut überstanden. Mhm. Die blühen sogar schon seit ein paar Wochen und habe die jetzt ans Tageslicht geholt und stehen seit gestern in der Sonne und ein paar Stunden später, als ich nach denen geschaut habe, waren die kompletten Blätter wie verfault.
3: Tja, da gibt's natürlich einfach, das ist ganz, im Grunde genommen ganz einfach. Wenn Sie die aus dem Winterquartier rausgeholt haben und direkt in die volle Sonne gestellt haben.
2: Ja, das hat die Hand.
3: Das war's. Das ist sozusagen ein Schocksonnenbrand, wie bei uns, wenn wir irgendwo...
2: Ja, so sieht es aus.
3: Ja, und das ist es auch. Wie bei uns die Haut verbrennt, wenn wir im Winter einfach mal in den Süden fahren und uns in die Sonne legen. Mhm. Man gewöhnt Geranien langsam ans Licht, aber das macht nichts. Die kriegen wieder welche. Das ist, die Pflanze ist nicht kaputt, sondern nur ein paar Blätter sind kaputt.
2: Würden Sie empfehlen, dass ich die einkürze?
3: Ja, das macht überhaupt nichts. Also die treiben wieder aus. Okay. Aber das sollten Sie jetzt machen, sollten Sie schön eintopfen, schön mal so einen Halbschatten stellen, aber möglichst an die Hauswand, sonst kriegen die neuen Blätter einen Kälteschock, weil wir haben es abends noch so kalt. Das Jahr ist so ein bisschen verrückt, erst kalt, dann warm. Aber das wird.
2: Okay,
0: das
2: super.
0: Ist doch mal eine schöne
2: Antwort.
0: Also dann
2: gebe ich die Hoffnung nicht auf.
3: Niemals. Wir geben die Hoffnung niemals auf.
2: Okay, super. Vielen herzlichen Dank.
0: Gern geschehen.
2: Für den Ratschlag und wünsche Ihnen und der Frau Zaya wunderschönes Pfingstfest.
3: Danke, gleichfalls.
0: Wünschen wir auch. Tschüss.
2: Ja, danke. Tschüss.
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1: Zum Thema Garten und Heike Baumgarten beantwortet alle Fragen rund um ihren Garten und ihre Zimmerpflanzen.

0: wieder, wenn man die Wurzel trocknet. Aber ja, die sind alle, das war so wie gefault irgendwie, am oben am Knick. Die sind mir alle eingegangen. Jetzt frage ich mich, warum?
1: Die waren zu nass? Eindeutig, das hört sich komplett nach faulen Wurzeln an. Sind die mal irgendwann einmal nur übergossen worden, reicht manchmal aus. Und diese kleinen Wurzelchen, die die haben, zum Faulen zu bringen. Wenn die so oben abschlappen.
0: Ja.
1: Das ist meistens ein Zeichen dafür, dass sie zu feucht waren.
0: Und das kann man, weil ich habe dann einen Gärtner gefragt in der Nähe, der hat gesagt, geben Sie ihm eine Chance, machen Sie die Wurzeln trocken, aber es hat alles nicht funktioniert.
1: Nee, wenn die, das muss man sich vorstellen, wenn diese Wurzeln verfault sind, das ist so eine kleine junge Pflanze, dann tut die sich total schwer nochmal, die kann ja nicht nochmal austreiben, das Samenkorn ist ausgetrieben, das Pflänzchen ist gestorben und da kann nicht viel hinterherkommen. Manchmal kann es sein, dass man oben das abknipst und noch ein bisschen was rettet, aber das ist es auch nicht wert, weil sie wollen ja am Ende Tomaten.
0: Ja. Und ist es richtig, dass man da Basilikum dazwischen, jetzt haben wir es hinaus, jetzt ist einigermaßen gut, also die neue,
1: als
0: neue Karte, Basilikum dazwischen.
1: Perfekt. Und Basilikum und können Sie dazwischen pflanzen und wunderbar ist natürlich, wenn das Basilikum blüht, dann lockt das ganz viele Insekten an, besonders die Hummeln und die Hummeln bestäuben ganz besonders gut die Tomaten, die Rispentomaten, dann haben Sie eine ganz volle Rispe.
0: Und wie oft soll man die jetzt draußen gießen? Das ist auch so eine Frage.
1: Ach so, wie oft Sie die draußen gießen sollen? Bei dem Wetter sollten Sie jeden Morgen gießen. Sie gießen jetzt immer morgens, nicht abends, weil abends fault der Topf schneller durch, da können Sie es nicht verdunsten. Und wenn es mal geregnet hat und Sie gucken sich morgens die Pflanzen an und die Blätter stehen ganz keck nach oben, brauchen Sie nicht gießen, sind die Blätter zusammengerollt, dann gießen Sie.
0: Ja, weil wir haben ein Dach drüber. Und dann noch eine kurze Frage.
1: Dann müssen Sie jeden Tag gießen.
0: Okay. Ich habe kein Glück mit den Stockrosen. Darf man die nicht oder brauchen die besondere Erde oder darf man die nicht zu den normalen Rosen pflanzen?
1: Nein, also Rosen, ganz normale Rosen brauchen sehr nährstoffreichen Boden. Stockrosen, Malven mögen es ganz mager. Die leben am liebsten im Pflaster, in Fugen, da wo es trocken, sandig ist und wo die abtrocknen können. Pflanzt man die zwischen die normalen Rosen, ist der Humusgehalt im Boden zu hoch und dann kriegen die entweder Krankheiten oder kommen gleich gar nicht.
2: Also, schon wieder was gelernt hier in der SWR 4 Sprechstunde.
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0: Die Zeit, 11.30 Uhr.
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2: Mit Peter Köpple, guten Tag. Heimattag der Banater Schwaben in Ulm. Neue Räume für Ulmer Hospiz. Das Wetter, viel Sonne bis 29 Grad. Die Banater Schwaben feiern heute ihren 26. Heimattag in der Patenstadt Ulm unter dem Motto Heimat im Herzen, Zukunft prägen. Die Landsmannschaft erwartet über das Pfingstwochenende bis zu 4000 Gäste. SWR-Reporterin Anita Schlesack.
3: Los geht's mit Volkstänzen der Banater Schwaben und Schwäbinnen in ihren typisch farbenfrohen Trachten mitten in der Ulmer Fußgängerzone um 14 Uhr. Die Jugend- und Trachtengruppen aus ganz Süddeutschland spazieren zuvor durch die Innenstadt und danach zum Auswandererdenkmal am Donauufer. Am morgigen Sonntag treffen sich die Gäste in der Ulmer Messe, wo eine Ausstellung zur Deportation der donauschwäbischen Volksgruppe vor 75 Jahren innerhalb Rumäniens zu sehen ist. Beim traditionellen Pfingsttreffen wird auch Theater in Mundart gespielt und ein Banater Kochbuch vorgestellt. Außerdem geht es um das Sonntagsgewand sowie Temeswarer Geschichten. Die Landsmannschaft der Banater Schwaben zählt rund 15.000 Mitglieder.
2: Mit einer Feier will am Nachmittag das Ulmer Hospiz seine neuen Räume vorstellen. Das Haus am Michelsberg war in den vergangenen Jahren im laufenden Betrieb umgebaut und erweitert worden. Thorsten Blümke.
4: Statt bislang 10 gibt es nun 15 Betten im Hospiz für die Sterbebegleitung. Ein komplett neuer Trakt ist für den ambulanten Hospizdienst entstanden, der schwerstkranke Menschen zu Hause betreut. Zudem gibt es neue Rückzugsorte für Gespräche mit Angehörigen, für die Betreuung von Kindern und Jugendlichen und für Seminare und Informationsveranstaltungen der Hospizakademie. Finanziert wurde der Umbau vor allem durch Spenden. Von 13 bis 16 Uhr will das Hospiz heute seine neuen Räume und auch seine Angebote vorstellen. Rund 130 Frauen und Männer sind derzeit ehrenamtlich für das Ulmer Hospiz tätig.
2: Beim Sparkassenmarathon im Oktober in Schwäbisch Gmünd wird es in diesem Jahr erstmals eine Ultradistanz über 60 Kilometer geben. Die neue Strecke führt über 2000 Höhenmeter von Essingen unter anderem über Heubach, den Viertlepass und Waldstätten. Wie die Schwäbisch Gmünder Stadtverwaltung mitteilt, sind auch die anderen Läufe von 5 bis 50 Kilometer Länge geplant.
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2: Heute gibt es strahlenden Sonnenschein in der Region. Ab und zu ziehen dünne Schleierwolken vorbei. Am Nachmittag erreichen die Temperaturen 26 Grad in Gerstetten und bis zu 29 Grad in Erbach. In der klaren Nacht kühlt es dann ab auf 16 bis 8 Grad. Die weiteren Aussichten: bis Pfingstmontag weiter Sonne und zeitweise lockere Schleierwolken mit Höchsttemperaturen zwischen 28 und 31 Grad.
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5: Und da ist wahnsinnig viel los auf unseren Straßen. A5 Basel Richtung Karlsruhe zwischen Efringenkirchen und Dreieck Neuenburg. 4 Kilometer Stau, Viertelstunde Verzögerung. A6 Heilbronn Richtung Nürnberg zwischen Heilbronn-Neckarsulm und Kreuz-Weinsberg. Unfall, 5 Kilometer Stau, 20 Minuten Verzögerung. Die A61 Ludwigshafen Richtung Koblenz ist zwischen Kreuz-Frankenthal und Worms nach einem Unfall mit mehreren Fahrzeugen gesperrt, 6 Kilometer Stau. Die A67 Mannheim Richtung Darmstadt ist zwischen Firnheimer Dreieck und Lorsch wegen einer Baustelle gesperrt. A8 Karlsruhe Richtung Stuttgart zwischen Pforzheim West und Pforzheim Ost Baustelle, 5 Kilometer Stau, 25 Minuten Verzögerung. In der Gegenrichtung zwischen Heimsheim und Pforzheim Nord 8 Kilometer stockend und 20 Minuten Verzögerung. A8 Karlsruhe Richtung Stuttgart zwischen Leonberg West und Leonberg Ost Unfall, 4 Kilometer Stau, Viertelstunde Verzögerung. A8 Stuttgart Richtung München zwischen Eichelberg und Hohenstadt, 5 Kilometer Stau, 20 Minuten dauert es länger, und weiter Richtung München zwischen Merklingen und Ulm-Ost 10 Kilometer stockend und 20 Minuten plus. A8 Stuttgart Richtung Karlsruhe zwischen Kreuz Stuttgart und Dreieck Leonberg 4 Kilometer stockend, 10 Minuten plus. A81 Singen Richtung Stuttgart zwischen Ehningen und Böblingen-Sindelfingen 4 Kilometer Stau, Verzögerung bis zu einer Viertelstunde. In der Schweiz auf der A2 Luzern Richtung Gotthard zwischen Altdorf und Göschenen 25 Kilometer Stau, es dauert fast 3,5 Stunden länger. Und auch in Österreich stehen sie in der Richtung Füssen-Nassereit zwischen Grenztunnel Füssen und Heiterwang Nord. Da staut sich und stockender Verkehr, rund eine Dreiviertelstunde Wartezeit. Allen unterwegs gute und sichere Fahrt.
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5: Und mit Heike Baumgarten, die noch eine halbe Stunde für uns da ist in der SWR 4 Sprechstunde, heute rund ums Thema Garten. Rosi hat uns aus Rheinland-Pfalz, aus Bibelsheim, eine WhatsApp ins Studio geschickt und sie hat eine Frage zur Rhabarberpflanze, Heike. Mhm. Wir haben die Pflanze im dritten Jahr, schreibt sie, hat sich alles gut entwickelt, konnten auch ernten. Nach kurzer Zeit gab es 4 Blütenstängel, die wurde 1,80 Meter hoch, also so groß wie ich. Und jetzt haben wir die rausgedreht, die Stängel, und sind uns nicht sicher, ob das richtig war, schreibt uns die Rosi. War es richtig?
6: Das war richtig. Andererseits kann man natürlich auch Blütenstängel stehen lassen für die Insekten. Das ist natürlich wunderschön. Aber besser ist es, rauszudrehen. Dann kann die Pflanze sich gut erholen und neue Rhabarberblätter machen. Und jetzt wirklich gut Kompost geben, dann hat man nächstes Jahr ganz viele Rhabarberstangen.
5: Ja, wunderbar. Und wenn Sie das entsprechende Rhabarber-Kuchenrezept auch noch brauchen, das gibt's auf swr4.de.
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1: Zum Thema Garten mit Heike Baumgarten und jetzt mit einer Hörerfrage, und zwar aus Metzingen. Sabine Werner hört uns da und hat sich ein hübsches Urlaubspräsent mitgebracht, ein Feigenbäumchen aus Kroatien. Sabine, was hat das für Schwierigkeiten, das Feigenbäumchen?
2: Ja, das habe ich jetzt das dritte Jahr und ist auch schön gewachsen. Es hatte immer schöne Blätter, wirklich viele, noch keine Feigen. Dieses Jahr hat es kleine Feigen, aber kein einziges Blatt. Also das Blatt, man sieht so ganz, ganz minimal grün, aber das ist schon seit 2 Monaten. Warum ist es so?
3: Ach, das war so kalt, das kommt noch. Also Feigenbäumchen treiben spät aus.
2: Okay.
3: Und manchmal ist es wirklich so, dass sie noch, deswegen sollte man sie nie zurückschneiden, dass sie noch bis Juli austreiben und dann ihre Blätter kriegen. Wenn das aber ein Mitbringsel ist aus Kroatien, wird sie höchstwahrscheinlich nie vollreife Feigen machen. Denn gerade die Wildlinge aus den mediterranen Ländern brauchen ein besonderes Insekt. Also es ist so eine kleine Wespe, die es befruchtet.
2: Ja.
3: Und dann würde sie immer schön bleiben, ihre Feige, aber höchstwahrscheinlich keine reifen Feigen kriegen. Das kriegen nur selbstfruchtende Feigen bei uns, wie zum Beispiel die Pfälzer Fruchtfeige oder so.
2: Ja, aber komisch ist, ich habe noch ein anderes Feigen. Feigenbäumchen hier gekauft vor 2 Jahren, so ganz kleines, und es hat alle Blätter voll und auch Feigen klein, also wirklich, da ist alles voller Blätter und bei meinem eben nicht.
3: Ja.
2: Deswegen wundert es mich, die hatten ja die gleichen Bedingungen, ne? Die waren draußen im Winter und ja.
3: Aber sie reagieren anders, wenn da kleine Blättchen sind, verspreche ich Ihnen, dass die bald kommen.
2: Dann ist ja fein.
3: Großes Ehrenwort.
2: Okay, vielen lieben Dank, Frau Baumgarten.
3: Bitte, tschüss.
2: Ein schönes Pfingstwochenende, ciao.
1: Wünschen wir Ihnen auch, tschüss.
2: Dankeschön, tschüss.
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0: Tolle Stimme hier. Jennifer Rush in SWR 4.
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0: Mit Heike Baumgarten und jetzt geht's um einen Schneeball. Natürlich nicht den aus Eis, sondern um die Pflanze. Der andere wäre heute auch schön bei dem Wetter.
2: Ja.
0: Ute Hagen ist am Telefon in Karlsruhe. Frau Hagen, was ist Ihr Problem mit dem Schneeball, mit diesem Busch?
3: Ja, also ich habe zwei Büsche, die stehen direkt an der Terrasse und die haben durchlöcherte Blätter. Die werden also müssen irgendwie, ich habe noch nie was in Ungeziefer gesehen, aber die Blätter sehen ganz schlimm aus, also wie so mit dem Locher durchstochen.
2: Also das ist eigentlich ein ganz typisches Zeichen für den Schneeballblattkäfer.
3: Schneeballblattkäfer.
2: Ja,
0: Schnee.
2: Also es gibt ja auch Namen, die sind völlig obskur.
3: Dann, ne?
2: Schneeballblattkäfer. Und das ist ein typisches Zeichen dafür, dass die Blätter komplett durchlöchert sind. Das sieht ja ganz komisch aus. Und der ist im Frühjahr sehr aktiv.
3: Kommt der aus der Erde?
2: Also der überwintert natürlich und kommt dann im Frühjahr wieder raus, durchlöchert.
3: Letztes Jahr hatte ich das auch schon.
2: Mhm, und er wird eigentlich immer mehr. Sie müssten mal gucken an den inneren Blättern, ob Sie vielleicht noch ein paar Räubchen finden.
3: Ja.
2: Ja, und diese Räubchen, diese Blätter gerade abnehmen.
3: Ja.
2: Das manchmal sitzen in den inneren Blättern die Räubchen, was man machen kann, mit dem scharfen Wasserstrahl nochmal drüber gehen.
3: Ja.
2: Weil jetzt ist auch gerade Brutzeit, jetzt sollte man überhaupt nichts behandeln, weil die Vögel ja jetzt die Raupen holen und die Käferchen, falls sie was da ist, gell, dann könnte man Gefahr laufen, dass man die Brut, dass sie dann die Pflanzenschutzmittel zu sich nehmen, die Küken.
3: Ja, das geht ja nicht.
2: Das geht nicht. Deswegen scharfer Wasserstrahl, gucken, findet man noch Räubchen. Und im Frühjahr, nächstes Frühjahr oder im Herbst, können Sie beides machen, die Triebspitzen. Also oben was dran ist, die abschneiden, weil da überwintern sie oft.
3: Jetzt darf ich die nicht abschneiden.
2: Doch.
3: Kann ich jetzt auch.
2: Machen
3: Sie es. Ich habe gedacht, dass ich jetzt diese ganz vielen durchlöcherten Blätter auch entferne. Geht das?
2: Na, wenn es ganz viele sind, dann kann der Baum keine Photosynthese mehr machen. Wenn er nackig dasteht, aber Sie können natürlich einiges rausschneiden, reduzieren Sie den Strauch, schneiden Sie ihn ein Stück zurück und dann können Sie auch mehr Blätter entnehmen. Da muss er sich ja nicht mehr so groß versorgen.
0: Wunderbar, super Tipp. Und damit sage ich Dankeschön für all Ihre Fragen heute am Samstag rund ums Thema Garten. Und wenn Sie Heike Baumgarten live sehen wollen, die ist am Pfingstmontag beim SWR Sommerfestival auf der großen SWR 4 Bühne auf dem Stuttgarter Schlossplatz. Also einfach vorbeikommen und da kann man dann noch alle Fragen rund um den Garten klären.
2: Ich freue mich drauf.
0: Wir uns auch. Vielen Dank, Heike.
2: Tschüss.
0: Tschüss.
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9: Um 12 Uhr mit Andrea Schindler. Guten Tag. Union und SPD debattieren weiter über Einsparungen. Im DFB-Pokalfinale hofft Ministerpräsident Özdemir auf einen zweiten Titel für den VfB Stuttgart. Das Wetter am Nachmittag: Sonne und lockere Wolken bei 26 bis 32 Grad. SPD-Chef Klingbeil hat Kompromissbereitschaft für die anstehenden Reformen angekündigt. Der Rheinischen Post sagte, er entscheidend sei für die SPD, dass es gerecht zugehe. Unionsfraktionschef Spahn sagte dem Münchner Merkur, er sehe ohne Wirtschaftswachstum derzeit keinen Spielraum für Erhöhungen bei BAföG, Wohngeld, Bürgergeld und Elterngeld. Inken Henkel berichtet.
10: Die schlechte wirtschaftliche Lage schlage sich nun auch in den Sozialsystemen und im Bundeshaushalt nieder. Man könne nur so viel Geld ausgeben, wie man auch einnehme, meint Spahn. Im Koalitionsvertrag hatten sich Union und SPD unter anderem auf eine große Novelle des BAföGs geeinigt. Die Wohnkostenpauschale beispielsweise sollte auf 440 Euro pro Monat erhöht werden. Noch Ende April hatte das Bundesforschungsministerium mitgeteilt, dass man sich bei der Finanzierung der Erhöhung einig sei.
9: Heute wird das Grundgesetz 77 Jahre alt. Dazu wird bundesweit erstmals der Ehrentag gefeiert. Eine Initiative von Bundespräsident Steinmeier. Demokratie brauche Engagement, so der Staatsoberhaupt. Der Tag solle die Errungenschaften der Verfassung stärker ins Bewusstsein rücken und für das Ehrenamt werben. Bundesweit gibt es deswegen Mitmachaktionen. In der katholischen Kirche gibt es immer mehr Frauen in Führungspositionen. Das ergab eine Umfrage des evangelischen Pressedienstes. Danach sind in vielen deutschen Bistümern mehr als 30% Frauen in leitenden Funktionen. Zum Vergleich, im Jahr 2013 waren es demnach nur zwischen 13% und 19%. Die EU und Mexiko haben nach 10-jährigen Verhandlungen ein neues Handelsabkommen geschlossen. Grundlage war eine Vereinbarung aus dem Jahr 2000. Jetzt fallen auf beiden Seiten viele Zölle weg, aber durch Quoten begrenzt. Die Vereinbarung ist unter anderem auch eine Reaktion auf die US-Zollpolitik. Der VfB Stuttgart will heute im DFB-Pokal gegen Bayern München seinen Titel verteidigen. Bei bisher 10 Aufeinandertreffen beider Teams in dem Finale hat der VfB einen Sieg geholt. Der neue baden-württembergische Ministerpräsident Özdemir hofft auf einen VfB-Erfolg, weiß aber, dass das schwer wird.
11: Die Bayern haben eine klasse Saison hinter sich gelegt, noch früher schon wieder klargestellt, dass sie Meister sind. Und wenn der VfB es schafft, alles abzurufen, keine Fehler macht, dann kann auch da alles Unmögliche möglich werden. Wenn die Bayern nicht ihren besten Tag erwischen und der VfB Stuttgart möglichst wenig Fehler hinten macht und vorne dann unser Angriff liefert, und wir haben ja da mit Undav und Demirovic klasse Stürmer, dann tippe ich auf ein 2-1 für den VfB Stuttgart.
9: Bei den Bayern steht Jonas Urbich im Tor. Es ist 12.03 Uhr.
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12: Vorsicht auf der A81 Singen Richtung Stuttgart zwischen Herrenberg und Schönbuchtunnel. Eine ungesicherte Unfallstelle auf der linken Spur. A5 Basel Richtung Karlsruhe zwischen Efringenkirchen und Dreieck Neuenburg. 4 Kilometer Stau, Viertelstunde Verzögerung. A5 Karlsruhe Richtung Frankfurt zwischen Kreuz Heidelberg und Hemsbach. 15 Kilometer stockend und 20 Minuten dauert's länger. A6 Mannheim Richtung Heilbronn zwischen Sinsheim, Steinsfurt und Bad Rappenau. Unfall mit mehreren Fahrzeugen, 6 Kilometer Stau, rund 20 Minuten Verzögerung. A6 Heilbronn Richtung Nürnberg zwischen Heilbronn-Neckarsulm und Kreuz-Weinsberg, 4 Kilometer Stau und Verzögerung hier auch eine Viertelstunde. A61 Ludwigshafen Richtung Koblenz zwischen Kreuz-Frankenthal und Worms. Unfall mit mehreren Fahrzeugen. Die linke Spur ist gesperrt, 5 Kilometer Stau. Die A67 Mannheim Richtung Darmstadt ist zwischen Firnheimer Dreieck und Lorsch wegen einer Baustelle gesperrt. A8 Karlsruhe Richtung Stuttgart zwischen Pforzheim West und Pforzheim Ost. Baustelle 5 Kilometer Stau, 25 Minuten. Dauert es länger in der Gegenrichtung zwischen Heimsheim und Pforzheim Nord. 8 Kilometer stockend, 25 Minuten länger. A8 Stuttgart Richtung München zwischen Eichelberg und Hohenstadt. 5 Kilometer Stau, bis zu 20 Minuten Verzögerung. Und weiter in Richtung München zwischen Märklingen und Ulm Ost. 5 Kilometer stockend, 15 Minuten dauert es hier länger. In der Schweiz auf der A2 Luzern Richtung Gotthard zwischen Altdorf und Göschenen 25 Kilometer Stau. Wahnsinn, fast 3,5 Stunden brauchen sie länger auf dieser Strecke. Und zum Schluss geht's noch nach Österreich. Füssen Richtung Nassereit zwischen Grenztunnel Füssen und Heiterwang Nord. Stau und stockender Verkehr, rund eine Dreiviertelstunde Wartezeit. Aktuell noch die A81. Singen Richtung Stuttgart zwischen Rottenburg und Herrenberg. Unfall, 4 Kilometer Stau, 20 Minuten dauert's länger. Alle Verkehrsinfos jederzeit auf swr4.de. Wir wünschen gute und sichere Fahrt.
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12: Es geht steil bergauf mit den Temperaturen. In Konz schon 25 Grad, auch in Kaiserslautern. 24 sind es in Bad Mergentheim und in Calw. Und die Aussichten hat jetzt im SWR4-Wetterstudio Stefan Bender.
13: Ein stabiles Hoch hält sämtliche Schauertiefs von uns fern. Und am langen Pfingstwochenende bleibt es trocken und vor allem sehr warm. Schon heute steigen die Temperaturen in den höher gelegenen Ortschaften, zum Beispiel in Hohenstadt und Westerheim, bis auf 26 Grad und im Donauried erwärmt sich das Ganze bis 28 Grad. Dabei scheint ungestört die Sonne und es gibt nur wenige Wolken. Morgen und auch am Pfingstmontag geht es genauso schön weiter. Mit Spitzenwerten bis zu 30 Grad wird die Luft sogar noch heißer als heute.
12: Oh, Dankeschön, Stefan.
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12: Hallo und herzlich willkommen. Was für ein Wetter. Ich würde mal sagen, besser kann man es nicht kriegen fürs SWR Sommerfestival. Da feiern wir ja mit Ihnen gemeinsam auf dem Stuttgarter Schlossplatz. Gestern Abend ging es schon los mit dem Tatort. Heute gibt's Hip-Hop auf dem Schlossplatz und am Montag ist SWR 4 dran. Was Sie da an Programm erwartet, darüber rede ich gleich mit Stefan Frech, der nämlich die SWR 4 Bühne rockt.
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0: Der schönste Musikmix in SWR 4 an diesem Samstag vor Pfingsten und die kompletten Tage über Pfingsten, das komplette Wochenende, geht richtig was ab auf dem Stuttgarter Schlossplatz. Da feiern wir mit Ihnen nämlich das SWR Sommerfestival. Da präsentieren sich wirklich alle SWR-Programme. Auch die Kollegen vom Fernsehen sind mit dabei. Da können Sie mal über eine Meile gehen und da auch selber mal Nachrichten sprechen. Mal gucken, wie das so funktioniert, Radio und Fernsehen. Können hinter die Kulissen schauen, können bekannte Gesichter und Stimmen persönlich kennen. Lernen. Und an Pfingstmontag ist SWR 4 auf der großen Bühne zu Gast. Und da können Sie dann auch mal das Gesicht zur Stimme von Stefan Frech kennenlernen. Denn mein Kollege, der steht da auf der großen SWR 4 Bühne. Und Stefan, da darf man dich dann mal persönlich kennenlernen. Da freuen wir uns drauf. Worauf dürfen wir uns noch freuen?
1: Erstmal auf natürlich den schönsten Musikmix sowieso von SWR 4. Denn wir haben die kleinste SWR 4 Band der Welt mit dabei. Ich glaube, das wird schon mal ganz gut. Und dann ist irgendwie alles dabei. Leckeres Essen, tolle Tipps für den Garten. Also es lohnt sich in jedem Fall vorbeizukommen.
0: Leckeres Essen, da hast du mich natürlich sofort. Das heißt, leckeres Essen auch mit einer durchaus bekannten Stimme aus dem Programm auf der Bühne bei dir.
1: Der Jörg Ilzhöfer wird dabei sein und der hat was echt vorbereitet, glaube ich. Das ist was für alle Naschkatzen, so wie uns. Creme Brûlée gibt's und Erdbeeren mit dabei.
0: Aha, klingt lecker.
1: Und es gibt auch was zum Probieren. Also jeder, der vorbeikommt, hat, glaube ich, auch die Chance, da mal so eine Naschalle zu kriegen.
0: Weil er auch, glaube ich, diverse Runden bei dir auf der Bühne verbringt.
1: Definitiv. So ist es
0: sehr
1: geplant.
0: Schön. Und alle, die bei dir vorbeikommen, haben ja auch noch eine richtig gute Chance. Viele Kollegen sagen zwar, du hast nicht mehr alle Tassen im Schrank, aber zu Recht, denn die hast du alle dabei am Schlossplatz, die Tassen.
1: So sieht's aus, ich habe hier alle Schränke leer geräumt, Freunde. Also die brandneue SWR 4 Tasse ist im Gepäck und ich nehme die nicht mehr mit nach Hause. Die verschenke ich natürlich. Wer im SWR 4 Quiz brilliert, kriegt von mir die Tasse.
0: Also, dann lohnt sich's allemal bei dir vorbeizukommen. Von wann bis wann bist du da?
1: 12 bis 18 Uhr bei bestem Wetter.
0: Also, wir sehen uns.
1: Super.

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Ja, und das Pfingstwochenende wird richtig heiß. Bis 33 Grad. Und wenn Sie Abkühlung suchen, aber nicht ins Freibad wollen, wie wäre es denn dann zum Beispiel mit einem Ausflug an einen Baggersee? An den Ebnisee vielleicht, am Schwäbischen Wald oder an den Baggersee Dietz an der Lahn. Wir haben die schönsten Badeseen im Südwesten für Sie mal gecheckt und eine Übersicht gibt's auf swr4.de. Also nix wie rein ins Wasser.

0: Und jetzt ist es 12.30 Uhr.
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2: Mit Peter Köpple, guten Tag. Heimattag der Banater Schwaben in Ulm. Neue Räume für Ulmer Hospiz. Das Wetter, viel Sonne bis 29 Grad. Die Banater Schwaben feiern ab heute ihren 26. Heimattag in der Patenstadt Ulm unter dem Motto Heimat im Herzen, Zukunft prägen. Die Landsmannschaft erwartet über das Pfingstwochenende bis zu 4000 Gäste. SWR-Reporterin Anita Schlesack.
3: Los geht's mit Volkstänzen der Banater Schwaben und Schwäbinnen in ihren typisch farbenfrohen Trachten mitten in der Ulmer Fußgängerzone um 14 Uhr. Die Jugend- und Trachtengruppen aus ganz Süddeutschland spazieren zuvor durch die Innenstadt und danach zum Auswandererdenkmal am Donauufer. Am morgigen Sonntag treffen sich die Gäste in der Ulmer Messe, wo eine Ausstellung zur Deportation der donauschwäbischen Volksgruppe vor 75 Jahren innerhalb Rumäniens zu sehen ist. Beim traditionellen Pfingsttreffen wird auch Theater in Mundart gespielt und ein Banater Kochbuch vorgestellt. Außerdem geht es um das Sonntagsgewand sowie Temeswarer Geschichten. Die Landsmannschaft der Banater Schwaben zählt rund 15.000 Mitglieder.
2: Mit einer Feier will am Nachmittag das Ulmer Hospiz seine neuen Räume vorstellen. Das Haus am Michelsberg war in den vergangenen Jahren im laufenden Betrieb umgebaut und erweitert worden. Thorsten Blümke.
4: Statt bislang 10 gibt es nun 15 Betten im Hospiz für die Sterbebegleitung. Ein komplett neuer Trakt ist für den ambulanten Hospizdienst entstanden, der schwerstkranke Menschen zu Hause betreut. Zudem gibt es neue Rückzugsorte für Gespräche mit Angehörigen, für die Betreuung von Kindern und Jugendlichen und für Seminare und Informationsveranstaltungen der Hospizakademie. Finanziert wurde der Umbau vor allem durch Spenden. Von 13 bis 16 Uhr will das Hospiz heute seine neuen Räume und auch seine Angebote vorstellen. Rund 130 Frauen und Männer sind derzeit ehrenamtlich für das Ulmer Hospiz tätig.
2: An mehreren Orten im Ostalbkreis gibt es am Abend ein Public Viewing des Finalspiels um den DFB-Pokal. Die Partie zwischen dem VfB Stuttgart und Bayern München wird in Aalen im Biergarten der SAX-Tonfabrik und im TSG-Sporttreff übertragen. In Schwäbisch Gmünd ist ein Public Viewing am Remsstrand geplant. In Röttingen zeigt die örtliche Feuerwehr das Pokalfinale bei ihrer Hockeze am Gerätehaus.
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2: Heute gibt es strahlenden Sonnenschein in der Region. Ab und zu ziehen dünne Schleierwolken vorbei. Am Nachmittag erreichen die Temperaturen 26 Grad in Gerstetten und bis zu 29 Grad in Erbach. Es weht ein schwacher Nordostwind. In der klaren Nacht kühlt es dann auf 16 bis 8 Grad ab. Morgen weiterhin viel Sonnenschein, Temperaturen bis zu 31 Grad.
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5: A5 Basel Richtung Karlsruhe zwischen Efringenkirchen und Dreieck Neuenburg 4 Kilometer Stau, Verzögerung bis zu einer Viertelstunde. A5 Karlsruhe Richtung Frankfurt zwischen Ladenburg und Hemsbach 10 Kilometer stockend, Verzögerung 20 Minuten. A6 Mannheim Richtung Heilbronn zwischen Bad Rappenau und Heilbronn unter Eisesheim, Unfallaufnahme. 7 Kilometer Stau, 40 Minuten Verzögerung. In der Gegenrichtung zwischen Bad Rappenau und Sinsheim, Unfall, 8 Kilometer Stau und eine halbe Stunde plus. A61 Ludwigshafen Richtung Koblenz. Zwischen Kreuz Frankenthal und Worms, Unfall, 5 Kilometer Stau, Viertelstunde Verzögerung. Die A67 Mannheim Richtung Darmstadt ist zwischen Firnheimer Dreieck und Lorsch wegen einer Baustelle gesperrt. A8 Karlsruhe Richtung Stuttgart, zwischen Pforzheim West und Pforzheim Ost, Baustelle, 6 Kilometer Stau. Verzögerung hier bis zu 20 Minuten. In der Gegenrichtung zwischen Heimsheim und Pforzheim Nord 8 Kilometer stockender Verkehr, Verzögerung bis zu 25 Minuten. Dann A8 Stuttgart Richtung München zwischen Eichelberg und Hohenstadt 5 Kilometer Stau. 10 Minuten dauert es hier länger und weiter in Richtung München zwischen Merklingen und Ulm Ost. 5 Kilometer stockend, 10 Minuten Verzögerung. A81 Singen Richtung Stuttgart zwischen Rottenburg und Herrenberg, Unfall, 4 Kilometer Stau, 20 Minuten dauert es hier länger. In der Schweiz auf der A2 Luzern Richtung Gotthard zwischen Altdorf und Göschenen 25 Kilometer Stau. Und dafür brauchen Sie fast 3,5 Stunden länger. Österreich, Füssen Richtung Nassereit zwischen Grenztunnel Füssen und Heiterwang Nord, Stau und stockender Verkehr, rund eine Dreiviertelstunde Wartezeit. Und aktuell kommt gerade noch das von der A8 rein. Stuttgart Richtung Karlsruhe zwischen Stuttgart-Degerloch und Kreuz Stuttgart 5 Kilometer Stau. Allen unterwegs wünschen wir gute Fahrt.
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5: Hallo und herzlich willkommen. Und natürlich haben wir den schönsten Musikmix für Sie auch noch mit eingepackt. Und da warten jetzt auf uns Christy, Vaya con Dios. Und mit Listen to the Music machen die Doobie Brothers den Auftakt.
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0: Der Yellow River von Christy. Ja, so Flüsse und Seen, die sind bei diesem Wetter hochfrequentiert, nehme ich mal an. Echtes Wetter für Wasserratten. Stefan Bender im SWR4 Wetterstudio, oder?
1: Ja, wenn man draußen sitzt und schön aufgeheizt ist, hat man wahrscheinlich das Bedürfnis, mal reinzuhüpfen in das kühle Nass. Ja.
0: Und wenn du mal so guckst, wie warm oder kalt sind denn jetzt die Gewässer? Noch viel zu kalt, nehme ich an, oder?
1: Ja, es heißt zu kalt. Man kann es schon mal machen. Also der Bodensee ist zum Beispiel jetzt bei über 17, geht auf die 18 Grad zu an den Ufern, sage ich mal, an den Steg. Und der Eichersee zum Beispiel, den kenne ich, der hat auch um die 18 Grad. Das geht, ja.
0: Schön,
1: wenn man vor. Ja, genau, das geht schon. Aber die Schwimmbäder haben ja zum Teil auch Solarheizung oder Heizung und dann kann man natürlich schon rein. Da geht es dann über 20 Grad rauf, das geht.
0: Zumindest mal das Wändchen am Balkon füllen, wo man dann die Füße drin badet. Also ich glaube, bei 33 Grad, die so prognostiziert wurden, ist das doch eine Alternative.
1: Ja, auf jeden Fall. Da fängt das Wasser gleich an zu zischen, wenn die Füße reingehen. Also tatsächlich die Temperaturspanne heute Nachmittag in den Höhenlagen um die 26 Grad und im Ahrtal, der Kurpfalz, der Ort genau bis zu 32 heute. Mhm. Aber morgen, du hast es schon verraten, um die 33 Grad in den Tälern.
0: Mhm. Wir wollen auch gar nicht stöhnen, sondern jetzt ist ja da der Sommer. Wem das zu viel ist, der muss halt die Morgen- und Abendstunden nutzen. Ganz einfach, oder?
1: Wie im Süden. So kann man sich das einteilen, genau. Das ist also abends kann man lange draußen sitzen. Früh morgens übrigens in den Höhenlagen die wärmsten Temperaturen um die 18 Grad. Mhm. Das ist schon sommerlich. Und in den Tälern hier und da in den Mulden um die 8 Grad. Also da ist schon eine angenehme kühle Luft dabei.
0: Mhm. Und wir sind von SWR 4 am Pfingstmontag auf dem Stuttgarter Schlossplatz vertreten mit einer großen Bühne beim SWR Sommerfestival. Kannst du da uns auch schon mal die Aussichten prognostizieren?
1: Das ist einfach, ja. Das ist strahlender Sonnenschein, also perfektes Festivalwetter. Und es wird sehr heiß. Also eine große Bühne und ein großer Wasserpott sollte beides bereitstehen.
0: Also ohne Wasserflasche geht man bei dem Wetter nicht aus dem Haus. Und 50er Sonnenschutz ist auch angebracht, ja.
1: Genau, ganz dick auftragen.
0: Und viele fragen sich natürlich, wenn das schon so heiß wird, dann rumpelt es ja meistens auch. Ab wann ziehen denn die ersten Gewitter rein? Kann man da schon was sagen?
1: Also da kann ich dir nicht dienen mit. Im Moment ist dieses Hoch sehr stur über uns und das heißt, es hält sämtliche Tiefdruckgebiete, die Gewitter bringen, von uns ab. Also am Donnerstag, am Mittwochabend gibt es in den Alpen gibt's mal vielleicht die Chance, dass es irgendwo ein Gewitter gibt. Aber ansonsten bleibt es sonnig und trocken.
0: Also gut, das ist doch eigentlich auch mal schön, eine Prognose. Muss man nicht alles festzurren und kann wirklich mal den Sommer genießen.
1: Genau.
0: Stefan, schönes Wochenende wünschen wir dir.
1: Dir auch, Dankeschön. Tschüss. Ciao.

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12: Um 13 Uhr mit Andrea Schindler. Guten Tag. Bundespräsident Steinmeier ruft zum Engagement für die Demokratie auf. Im DFB-Pokalfinale hofft der VfB Stuttgart auf die Titelverteidigung. Das Wetter, Sonne und lockere Wolken, bis 32 Grad. Am 23. Mai 1949 wurde das Grundgesetz der Bundesrepublik Deutschland verkündet. Auf Initiative vom Bundespräsident Steinmeier gibt es deswegen heute erstmals den bundesweiten Ehrentag. Aus Berlin Lissi Kaufmann.
13: Die freiheitliche demokratische Ordnung lebe vom Beitrag jedes Einzelnen und vom Engagement in der Gesellschaft, so Steinmeier. Das Grundgesetz sei zwar eine Errungenschaft, Demokratie sei aber keine Kopfsache. Steinmeier sagte wörtlich, Demokratie brauche Arme und Beine, also Menschen, die sich einmischten. Das Grundgesetz ist heute vor 77 Jahren verkündet worden. Steinmeier hat den Jahrestag zum Ehrentag ernannt. Deutschlandweit gibt es Mitmachaktionen, die für das Ehrenamt werben sollen.
12: In Heidenheim startet beispielsweise in diesen Minuten eine Laufdemo am Bahnhof und eine Kundgebung für Demokratie und Menschenwürde. In Rheinland-Pfalz, in Bad Kreuznach, sollen am Nachmittag gemeinsam Oktopusse für die Frühchenstation gehäkelt werden. Mehr als 300.000 Menschen in Deutschland haben im vergangenen Jahr einen deutschen Pass bekommen. Damit zeichnet sich ein neuer Einbürgerungsrekord ab. Laut Welt am Sonntag wurden etwa 310.000 Menschen deutsche Staatsbürger. Im Jahr 2024 waren es noch rund 290.000. Noch liegen aber nicht aus allen Bundesländern die Gesamtzahlen vor. Immer weniger Fahrradfahrer hierzulande tragen einen Helm. Das hat eine Stichprobe der Bundesanstalt für Straßen- und Verkehrswesen ergeben. Danach hat im vergangenen Jahr nur jeder dritte Radler einen Helm aufgehabt. Fast 6% weniger als im Jahr davor. Nur bei Kindern zwischen 11 und 16 gab es einen Anstieg der Helmquote. Bei einer Gasexplosion in einer Kohlemine in Nordchina sind laut Staatsmedien mindestens 90 Menschen ums Leben gekommen. Viele Bergleute seien noch vermisst. 247 Arbeiter seien unter Tage gewesen. Behörden hätten Führungskräfte der Betreibergesellschaft festgenommen. Beim DFB-Pokalfinale hofft Titelverteidiger Stuttgart gegen die Bayern auf den zweiten Triumph in Folge. Im schönsten Spiel gegen die beste Mannschaft, wie VfB-Trainer Sebastian Hoeneß sagte.
4: In erster Linie geht es wirklich darum, dass wir uns jetzt messen, ja, mit der Mannschaft, die es in Deutschland seit Jahrzehnten, aber jetzt in beeindruckender Weise auch in den letzten zwei Jahren zu schlagen gilt. Wenn du es schaffst, gegen die Bayern ein Pokalfinale zu gewinnen, ich glaube, da geht nichts mehr in diesem Wettbewerb zumindest drüber. Und deswegen ja, ist es ein großer Ansporn, ein ganz spezielles Spiel, ein besonderes Spiel.
12: Anpfiff im Berliner Olympiastadion ist um 20 Uhr. Im Tor der Bayern steht nicht Manuel Neuer, sondern Jonas Urbich. Im 10. Aufeinandertreffen beider Mannschaften im DFB-Pokalfinale bisher hat Stuttgart einmal gewonnen. Die Zeit 13.03 Uhr.
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14: Und da ist wahnsinnig viel los zum Start in dieses Pfingstwochenende. A5 Basel Richtung Karlsruhe zwischen Efringenkirchen und Dreieck Neuenburg. 4 Kilometer Stau, Viertelstunde Verzögerung. A5 Karlsruhe Richtung Frankfurt zwischen Ladenburg und Hemsbach. 10 Kilometer stockender Verkehr, Verzögerung bis zu 20 Minuten. A6 Mannheim Richtung Heilbronn zwischen Sinsheim, Steinsfurt und Bad Rappenau. 8 Kilometer Stau, 40 Minuten dauert es hier länger. Und weiter zwischen Heilbronn-Neckarsulm und Kreuz-Weinsberg. Unfall, 4 Kilometer Stau und eine Viertelstunde Verzögerung. Die A67 Mannheim Richtung Darmstadt ist zwischen Firnheimer Dreieck und Lorsch wegen einer Baustelle gesperrt. A8 Stuttgart Richtung Karlsruhe zwischen Stuttgart-Degerloch und Kreuz Stuttgart, 5 Kilometer Stau. A8 Karlsruhe Richtung Stuttgart zwischen Pforzheim West und Pforzheim Ost, Baustelle, 6 Kilometer Stau. Verzögerung hier 20 Minuten. In der Gegenrichtung zwischen Heimsheim und Pforzheim Nord, 6 Kilometer stockend und 15 Minuten Verzögerung. Dann A8 Stuttgart Richtung München zwischen Merklingen und Ulm-Ost, 5 Kilometer stockend, Viertelstunde dauert es länger. A81 Singen Richtung Stuttgart zwischen Rottenburg und Herrenberg, Unfall, 4 Kilometer Stau, 20 Minuten mehr einplanen. Die B34 Singen Bodmann Ludwigshafen ist zwischen Göttingen und Staringen nach einem Unfall in beiden Richtungen gesperrt. A2 Luzern Richtung Gotthard zwischen Altdorf und Göschenen, 19 Kilometer Stau, Verzögerung bis zu 2 Stunden und 30 Minuten. Jetzt geht's noch nach Österreich, Füssen Richtung Nassereit zwischen Grenztunnel Füssen und Heiterwang Nord. Da staut sich's rund 45 Minuten, also eine Dreiviertelstunde. Brauchen Sie da mehr? 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Ich wünsche Ihnen gute und sichere Fahrt.
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14: 26 Grad haben wir jetzt im Augenblick in Winnenden und in Wertheim, in Remagen und 25 in Koblenz. Und die Aussichten hat SWR4-Wettermann Stefan Bender.
15: Ein stabiles Hoch hält sämtliche Schauertiefs von uns fern und am langen Pfingstwochenende bleibt es trocken und vor allem sehr warm. Schon heute steigen die Temperaturen in den höher gelegenen Ortschaften, zum Beispiel in Hohenstadt und Westerheim, bis auf 26 Grad und im Donauried erwärmt sich das Ganze bis 28 Grad. Dabei scheint ungestört die Sonne und es gibt nur wenige Wolken. Morgen und auch am Pfingstmontag geht es genauso schön weiter. Mit Spitzenwerten bis zu 30 Grad wird die Luft sogar noch heißer als heute.
14: Dankeschön, Stefan.
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14: Hallo, schönen Samstag wünsche ich Ihnen. Ja, bei dem Wetter, wer da heiratet, der kann wirklich das Brautkleid mit den Spaghetti-Trägern tragen. Oh, der Bräutigam, der ist ein bisschen im Nachteil in dem Fall mit so einem Anzug und einem langen Hemd. Puh, das wird ganz schön heiß. Bald läuten übrigens die Hochzeitsglocken bei Ralf Schumacher. Wie und wo er heiraten wird, darüber rede ich gleich mit unserer Promi-Expertin Christina Hortenbach. Ihnen allen jetzt erstmal ein herzliches Willkommen hier bei SWR 4.
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0: Und da gucken wir jetzt mal auf den ehemaligen Formel-1-Rennfahrer, den Ralf Schumacher. Der wird heiraten, und zwar seinen französischen Lebensgefährten Etienne. Und da sind die schon voll am Vorbereiten. SWR 4 Promi-Reporterin Christina Hortenbach, du weißt sicherlich schon mehr, wie und wo die feiern, oder?
2: Also es wird in Saint-Tropez stattfinden, wo sie auch leben. Und es soll 3 Tage lang an einem Wochenende gefeiert werden. Genauer wurde das nicht gesagt. Also ich tippe auf dieses Wochenende oder nächstes Wochenende. Die beiden sind ja seit 4 Jahren jetzt ein Paar. Und vor 2 Jahren gingen sie damit an die Öffentlichkeit. Ja, und jetzt wissen wir also alles über die Hochzeitsvorbereitungen, weil ein Fernsehsender dabei sein wird. Es werden dunkelblaue Maßanzüge aus Salzburg. Die Ringe sind bereits graviert. Beide werden den Nachnamen Schumacher tragen. Ja, das hat der Ralf einfach so beschlossen. Und sein jüngerer Partner Etienne sagte wohl nur, das ist okay. Angeblich streiten sie nie. Und Etienne war noch mal beim Schönheitsdoc für ein Facelifting. Ja, das fand der Ralf Schumacher nicht so doll. Nee, eben. Deswegen, komisch. Aber Ralfs Trauzeuge wird sein Sohn David sein, 24 Jahre alt. Der hat erst im Februar selbst geheiratet. Ja, dann werden 100 Gäste eingeladen, darunter die Geissens. So viel weiß man. Und für alles haben Ralf und sein Etienne eine Hochzeitsplanerin. Ja, und warum muss eine Kamera mit dabei sein? Warum muss Fernsehen dabei sein?
0: Damit sie sich das finanziert, oder?
2: Einmal das, da wird Geld im Spiel gewesen sein. Und sie wollten aber auch zeigen der großen Öffentlichkeit, wie sie leben, wer sie sind und auch anderen homosexuellen Paaren Mut machen.
0: Okay, also bleibt noch spannend, wenn das Ganze dann mal so stattfindet.
2: Ja.
0: Da wirst du sicherlich noch mal ein Auge drauf haben und
2: dran
0: drüber erzählen. Kommen wir noch zu einem anderen interessanten Mann, nämlich dem Schauspieler Christoph Maria Herbst. Den kennt man aus Filmen, da ist er häufig zu sehen und bekommt fast genauso häufig Preise für seine Rollen. Mhm. Und er hat jetzt verraten, dass die Preise nicht im Wohn- oder Arbeitszimmer stehen, sondern auf der Gästetoilette. Warum das denn, Christina?
2: Ja, das hat Platzgründe bei Christoph Maria Herbst. Also wahrscheinlich wäre sein Wohnzimmer voll, wenn er alle Preise dort aufstellen würde. Ich habe mal nachgezählt, das sind über 25 Preise, die er schon bekommen hat. Also ich will nicht an Staubwischen denken. Also hat sich Christoph Maria Herbst gesagt, welche Preise gefallen mir, so rein optisch, und welche nicht. Die hässlichen hat er gleich in den Keller verbannt. Und die schönen, die dürfen auf die Gästetoilette. Er sei so eitel, dass er die Trophäen dorthin stellt, wo jeder Besuch mal hin muss.
0: Ja,
2: die Gästetoilette. Und da frage ich mich natürlich, wie groß ist denn seine Gästetoilette?
0: Ja.
2: Der älteste Preis, sagt Herbst, sei der Merkur. Den habe er vor über 40 Jahren mit seiner Klarinette beim Landeswettbewerb Jugend musiziert gewonnen.
0: Ach, Quatsch.
2: Und seitdem wartet also die Klarinette eingemottet im Keller auf ihn. Ich habe mir nur gedacht, vielleicht sollte er Preis und Klarinette wenigstens in die Gästetoilette holen, oder?
0: Ja, vielleicht. Oder wenn du sagst, Abstauben ist ein Problem, gleich noch so ein Staubtuch daneben legen, dann können die Gäste gleich abstauben.
2: Ja, genau.
0: Immer wieder nett mit dir zu plaudern, Christina. Ich wünsche dir ein schönes Pfingstwochenende und schön, dass du mit dabei warst in der Sendung.
2: Danke auch allen.
0: Tschüss.
2: Tschüss.

richtig heiße Musik hier in SWR 4. Passend zum Wetter, hier ist der schönste Musikmix und hier kommt ein Classic aus den 70ern, nämlich Ocean mit Put Your Hand in the Hand.

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0: Na, da bin ich doch. Und zwar jetzt gleich mit dem, was die Autofahrer brauchen an diesem langen Wochenende.
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0: Und jede Menge Infos über Staus. A5 Basel Richtung Karlsruhe zwischen Efringenkirchen und Dreieck Neuenburg. 4 Kilometer Stau, Viertelstunde Verzögerung. A5 Karlsruhe Richtung Frankfurt zwischen Hirschberg und Hemsbach. 5 Kilometer stockend, 10 Minuten dauert's länger. A6 Mannheim Richtung Heilbronn zwischen Sinsheim, Steinsfurt und Bad Rappenau. 6 Kilometer Stau, 25 Minuten Verzögerung. Und weiter zwischen Heilbronn-Neckarsulm und Kreuz-Weinsberg. Unfall, 4 Kilometer Stau, Viertelstunde. Dauert es da länger. Dann zur A67, Mannheim Richtung Darmstadt, zwischen Firnheimer Dreieck und Lorsch wegen einer Baustelle gesperrt. A8, Stuttgart Richtung Karlsruhe, zwischen Stuttgart-Degerloch und Kreuz Stuttgart, 5 Kilometer Stau. A8, Karlsruhe Richtung Stuttgart, zwischen Pforzheim West und Ost, Baustelle 6 Kilometer Stau, 20 Minuten Verzögerung in der Gegenrichtung zwischen Pforzheim Süd und Pforzheim Nord, 4 Kilometer stockend, 10 Minuten Verzögerung. A81, Singen Richtung Stuttgart, zwischen Rottenburg und Herrenberg. Unfall, 7 Kilometer Stau und 50 Minuten dauert es hier länger. Die B33 Donaueschingen Richtung Offenburg ist zwischen Offenburg-Zunzweier und Elgersweier nach einem Unfall gesperrt. A2 Luzern Richtung Gotthard zwischen Altdorf und Göschenen. 19 Kilometer Stau. Sie brauchen immer noch 2,5 Stunden länger. Alle Verkehrsinfos jederzeit auf swr4.de. Wir wünschen gute und sichere Fahrt.
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0: Ah, Wetter haben wir auch noch. Okay. 26 Grad sind's in Winnenden, 25 in Tuttlingen, 26 in Pirmasens und 28 jetzt schon in Schweich. Extrem heiße und trockene Luft bestimmt unser Wochenendwetter. Heute bis 32 Grad und morgen stellenweise sogar bis zu 33 Grad. Das Gute ist, in der Nacht kühlt's noch ab. 18 bis 8 Grad und die Aussichten bis Dienstag ebenfalls viel Sonnenschein, zeitweise ein paar Schleierwolken und es bleibt weiterhin hochsommerliche Hitze mit 27 bis 34 Grad.
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0: Hallo, schönes Wochenende wünsche ich Ihnen. Und wenn Sie jetzt vielleicht gerade dabei sind, die Kaffeemaschine läuft und Sie warten auf Ihren Kaffee, den könnte man wunderbar trinken aus der wunderschönen SWR4-Tasse. Um die spielen wir jetzt, wenn Sie mir sagen können, wie der Hit heißt, der so anfängt. Wie heißt der Hit? Das wollen wir von Ihnen wissen. Und das ist natürlich ein richtiger Classic-Hit. Also ich glaube, den kennt jeder. Bin gespannt, wer gleich bei mir in der Leitung ist und sich die Tasse schnappt.
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0: SWR 4, Vorsicht auf der A96 München Richtung Lindau zwischen Rastplatz Ettensweiler und Neuravensburg ist eine ungesicherte Unfallstelle im Baustellenbereich. Wie heißt der Song, der so anfängt? Das haben wir Sie gefragt und meine Mitspielerin in der Leitung, das ist die Brigitte Göttert aus Bergisch Gladbach. Hallo Frau Göttert.
1: Ja, hallo, das freut mich aber.
0: Mich erst. Jetzt, ja. Was haben Sie da gerade gehört für einen Hit?
1: Ja, Chiquitita von ABBA.
0: Chiquitita von ABBA, da lösen wir schnell auf. Das ist natürlich Chiquitita. Richtig. Das heißt, an Sie geht die Tasse und natürlich auch ein kleiner Applaus.
1: Ja.
0: Sind Sie schon beim Kaffee trinken im Augenblick?
1: Ja, wir trinken gerade Kaffee, weil wir lassen samstags das Mittagessen ausfallen und dann gibt's Kuchen.
0: Ah, genau, da werden die Kalorien so ein bisschen eingespart oder anders
1: ganz
0: verteilt.
1: Genau. Und Rhabarberkuchen und wir haben einen schönen Kaffee dabei.
0: Oh, und Rhabarberkuchen. Mit so einem schönen Baiser obendrauf?
1: Nein, mit Streuseln.
0: Oh, klingt auch lecker. Würde ich auch nicht Nein sagen dazu.
1: Er ist noch leicht warm.
0: Oh, also Sie haben ihn selber gebacken, super.
1: Ja, ja, klar.
0: Mhm, super, und haben auch eigenen Rhabarber im Garten?
1: Nein, das ist gekaufter Rhabarber, das ist aber kein Problem.
0: Ja, also schmeckt trotzdem lecker und Ihr Mann wird es wahrscheinlich auch schätzen jetzt.
1: Dass ja, er sowas... der sitzt auf dem Balkon.
0: Und wenn man schon das Mittagessen einspart, gibt es dann wenigstens einen Klecks Sahne dazu?
1: Nee, das nicht. Aber das ist ein Streuselteig, der ist schon süß für unten drunter und für oben drauf die Streusel. Und dann der Rhabarber kommt halt dazwischen.
0: Ja, wunderbar. Und in Zukunft dann auch noch die SWR4-Tasse daneben, da kann gar nichts mehr schiefgehen.
1: Das finde ich toll.
0: Die schicken wir Ihnen raus nach Bergisch Gladbach. Ich wünsche ein schönes Pfingstwochenende und Glückwunsch nochmal zur Tasse.
1: Ja, danke.

Carole King und das Hard Rock Café, da kreisen die Hüften. So, jetzt können wir uns noch mal ein bisschen erholen vor den 14 Uhr Nachrichten. Und danach geht's unterhaltsam weiter im SWR 4 Nachmittag mit Robert Wolf. Ich bin Stefanie Zeier und wünsche Ihnen ein ganz entspanntes Pfingstwochenende. 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
1: Um 14 Uhr mit Andreas Herder. Guten Tag. Die Ukraine lehnt eine eingeschränkte EU-Mitgliedschaft ab. Der SC Freiburg bekommt einen neuen Torwart. Das Wetter, am Nachmittag Sonne und lockere Wolken bei 26 bis 32 Grad. Der ukrainische Präsident Selenskyj lehnt den deutschen Vorschlag für eine sogenannte assoziierte EU-Mitgliedschaft seines Landes ab. In einem Brief an die EU-Spitze schreibt Selenskyj, das sei ungerecht, weil die Ukraine damit kein Stimmrecht in der Europäischen Union bekäme. Das Schreiben liegt der Nachrichtenagentur Reuters vor. Bundeskanzler Merz hatte vorgeschlagen, der Ukraine als Zwischenschritt zu erlauben, an EU-Treffen teilzunehmen, aber nicht abstimmen zu dürfen. Dies solle ein Abkommen zur Beendigung des Krieges erleichtern. Bundespräsident Steinmeier hat das Grundgesetz als Garanten für Freiheit und Demokratie gewürdigt. Zum 77. Jahrestag der Unterzeichnung sagte er, das Grundgesetz sei eine wirkliche Errungenschaft für das Land und das Zusammenleben darin. Zum ersten Mal hat der Bundespräsident den Jahrestag zu einem Ehrentag umgewidmet. Bundesweit gibt es dazu Veranstaltungen, die für ehrenamtliche Tätigkeiten werben. In Edingen wird heute beispielsweise zum Müllsammeln am Neckar aufgerufen. Im rheinland-pfälzischen Wittlich bauen Bürger eine sogenannte Plauderbank in der Fußgängerzone auf, um neue Bekanntschaften zu schließen. Im Handel zwischen der Europäischen Union und Mexiko sollen so gut wie alle Zölle und die meisten bürokratischen Vorgaben wegfallen. Das steht in einem Abkommen, das beide Seiten in der Nacht in Mexiko unterschrieben haben. Mexiko und die EU reagieren damit auf die Zollpolitik von US-Präsident Trump. Das EU-Parlament muss über das Abkommen noch abstimmen. Im Krankenhaus in Prüm in der Eifel hat es heute früh einen Stromausfall gegeben, der teilweise noch immer für Probleme sorgt. Laut Polizei hat es wohl durch einen technischen Defekt im Untergeschoss an der Stromversorgung gebrannt. Die Feuerwehr konnte aber schnell löschen. Patienten seien nicht in Gefahr gewesen. Geraten wird, umliegende Krankenhäuser aufzusuchen, bis der Strom im ganzen Klinikum wieder da ist. Der SC Freiburg bekommt einen neuen Torwart. Wie der Verein mitteilte, wechselt Mio Backhaus von Werder Bremen zu den Freiburgern. David Zastrow berichtet.
2: Medienberichten zufolge soll die Ablöse bei rund 15 Millionen Euro liegen. Backhaus spielte zuletzt seine erste komplette Bundesliga-Saison und kam auf 32 Einsätze für Werder. Der deutsch-japanische Torwart gilt als großes Talent, wurde bei Kawasaki Frontale in Japan ausgebildet, spielte später für Alemannia Aachen, Werder Bremen und den niederländischen Erstligisten FC Volendam. Nun ist er Stammtorhüter der deutschen U21-Nationalmannschaft. Freiburgs Sportvorstand Jochen Seyer lobt vor allem seine Ruhe und sein Entwicklungspotenzial.
1: Die Zeit 14.03 Uhr.
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3: Und Vorsicht bitte auf der A3 Würzburg Richtung Frankfurt zwischen Helmstadt und Marktheidenfeld. Hier sind 6 Menschen an einem defekten PKW aktuell zugange. Wir schauen auf die A5 Basel Richtung Karlsruhe zwischen Effringenkirchen und dem Dreieck Neuenburg. Hier 4 Kilometer Stau, Verzögerung bis zu einer Viertelstunde. A5 Karlsruhe Richtung Frankfurt zwischen Hirschberg und Hemsbach. Hier stockt es 5 Kilometern, es geht 10 Minuten länger. A6 Heilbronn Richtung Nürnberg zwischen Heilbronn unter Eisesheim und dem Kreuz Weinsberg. 7 Kilometer Stau, aber die gute Nachricht, die Unfallstelle ist mittlerweile geräumt. Die A67 Mannheim Richtung Darmstadt ist zwischen dem Viernheimer Dreieck und Lorsch wegen einer Baustelle gesperrt. A8 Karlsruhe Richtung Stuttgart zwischen Pforzheim West und Ost an der Baustelle 6 Kilometer Stau, 20 Minuten geht's länger. Und in der Gegenrichtung zwischen Pforzheim Süd und Pforzheim Nord hier stockt zu 4 Kilometern, hier geht's 10 Minuten länger. A81 Singen Richtung Stuttgart zwischen Rottenburg und Herrenberg, hier gab's einen Unfall, aktuell 7 Kilometer Stau, fast eine Dreiviertelstunde geht's hier länger. Die B33 Donaueschingen Richtung Offenburg ist zwischen Offenburg-Zunzweier und Elgersweier aktuell nach einem Unfall gesperrt. Gesperrt ist auch die B34 Singen-Bodmann-Ludwigshafen zwischen Güttingen und Staringen nach einem Unfall. Die Sperrung hier in beiden Richtungen. Und noch der Blick in die Schweiz, A2 Luzern Richtung Gotthard zwischen Altdorf und Göschnen. 19 Kilometer Stau, 2,5 Stunden geht's länger. Da geht die Reisewelle gerade durch. Deswegen hier auf jeden Fall bitte mehr Zeit einplanen. Alle Verkehrsinfos jederzeit auch zum Nachlesen auf swr4.de. Eine gute und sichere Fahrt. Kommen Sie bitte gut an.
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3: In Laa scheint die Sonne bei 27 Grad, in Meschstetten sonnig 23 Grad, in Kandel sonnig 27 Grad und in Traben-Trarbach leichte Bewölkung bei 28 Grad. Die Übersicht jetzt mit Hartmut Mühlbauer.
4: Bis zum Abend bleibt es in Baden-Württemberg sehr sonnig. Vereinzelt ziehen mal dünne Schleierwolken vorbei oder über den Höhen bilden sich ein paar Quellwölkchen. Dazu bleibt es in den Abend hinein lange warm, fast schon ungewöhnlich für den Mai. In der klaren Nacht sinken die Temperaturen dann aber doch bis zum Morgen auf 17 Grad im Odenwald und Bauland und bis 8 Grad im Allgäu. Bis Pfingstmontag bleibt es bei viel Sonnenschein. Zeitweise tauchen ein paar Schleierwolken auf, aber die verdeckt die Sonne nur selten und lockere Quellwolken spenden auch nur um die Höhenschatten. Und auch die Hitze bleibt. Morgen 28 bis 34 Grad, am Montag bis 33 Grad.
3: Vielen Dank, Hartmut.
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3: Mittendrin im ersten richtig heißen Wochenende des Jahres. Hoffentlich genießen Sie das schöne Wetter heute. Und natürlich viel trinken und gut eincremen nicht vergessen. Wir schauen gleich gemeinsam nach Ravensburg. Da wird heute nämlich, wie in vielen Orten im Südwesten, der Ehrentag des Grundgesetzes gefeiert. Unser Thema in etwa 10 Minuten.
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Jetzt SWR 4 um 14.13 Uhr. Vorsicht bitte auf der A81 Stuttgart Richtung Singen zwischen Sulz und Oberndorf. Hier eine ungesicherte Unfallstelle auf der linken Spur. Fahren Sie vorsichtig, kommen Sie gut an.

0: Die SSWR 4, Vorsicht bitte auf der A63 Kaiserslautern Richtung Mainz. Zwischen Wörstadt und Saulheim eine ungesicherte Unfallstelle auf der rechten Spur und auf dem Standstreifen. Und es sind auch Trümmer auf der rechten Spur. Bitte hier besonders vorsichtig fahren. Menschenwürde, Gleichberechtigung, Religions- und Pressefreiheit, das steht im Grundgesetz. Und heute wird deutschlandweit zum ersten Mal der Ehrentag zum 77. Geburtstag des Grundgesetzes gefeiert. Die Kampagne geht von Bundespräsident Frank-Walter Steinmeier aus. Er ruft dazu auf, sich für die Demokratie einzusetzen. Und im ganzen Südwesten gibt es dazu heute verschiedene Aktionen, so zum Beispiel auch in Ravensburg. Und da ist jetzt unsere SWR4-Reporterin Viktoria Klausnitzer. Viktoria, was gibt's bei euch zu erleben?
1: Das Motto dieses Jahr ist für dich, für uns, für alle. Und die Aktion hinter mir zeigt das auch schon ziemlich gut. Es ist eine Fotostation, die hier aufgebaut wurde mit einer großen Leinwand, auf der steht, wir sagen Ja zum Grundgesetz. Und da können die Menschen hier in Ravensburg vorbeikommen, sich ein Schild schnappen mit einem Grundgesetz drauf und eben vor der Leinwand ein Foto machen. Das Foto kann man sich dann ausdrucken lassen und es wird eben hier auch auf einer großen digitalen Leinwand mitten in Ravensburg dann gezeigt. Sophie Bader, sie hat das Ganze hier organisiert. Was war denn die Idee hinter der Fotostation?
2: Ja, die Idee hinter der Fotostation war, dass wir uns mit dem Grundgesetz einfach gar nicht genug beschäftigen. Dass wir einfach gemerkt haben, die Leute wissen gar nicht, was sie hier für einen Schatz haben. In unserer Demokratie ist ja die Basis unserer Demokratie. Und wir merken jetzt, dass die Menschen unglaublich viel Bedarf haben, über ihre Erfahrungen zu sprechen. Und wir setzen hier einen deutlichen Impuls und haben auch viele sehr interessante Gespräche.
1: Ja, das hat man auf alle Fälle gemerkt. Es hatte auch jeder einen anderen Grund, wieso er hier ein Foto gemacht hat.
3: Ich habe heute hier ein Foto gemacht, weil es mir sehr wichtig ist. Das Grundgesetz ist eines der wichtigsten Dokumente, das jemals in deutscher Sprache geschrieben wurde. Und ich bin überzeugt, wir alle profitieren davon. Und es ist nicht selbstverständlich. Und deswegen zeige ich gerne mein Gesicht für das Grundgesetz der Bundesrepublik Deutschland.
4: Ja, ich finde es eine ganz tolle Aktion. Und für mich, ich habe mir nämlich gleich so ein Schild genommen, keine Benachteiligung von Menschen mit Behinderung, weil die Inklusion, das ist mir ein Herzensanliegen und für die Gesellschaft so wichtig. Ich zeige dieses Foto sehr, sehr gerne rum in meinem Bekanntenkreis und mache einfach Werbung dafür.
0: Heute deutschlandweit der erste Ehrentag zum Geburtstag des Grundgesetzes. Das waren Stimmen und Eindrücke aus Ravensburg. Hier ist SWR 4 am Samstagnachmittag um 14.18 Uhr.

Gute Laune von Lionel Richie all night long hier ist SWR 4. Heute Abend ja großes Finale in Berlin. DFB-Pokalfinale VfB Stuttgart gegen die großen Bayern aus München. Das ist aber nicht das Einzige, was sportlich interessant ist. Nein, es laufen nämlich auch gerade noch die ganzen Landespokale. Seit 13.30 Uhr zum Beispiel auch mit südwestlicher Beteiligung. In Südbaden läuft das Finale. Balinger SC gegen den FC Villingen. Im Südwest Mainz gegen Pirmasens und Rheinland. Koblenz gegen Trier. Die ganzen Ergebnisse können Sie bei den Kollegen von der Sportschau auch im Netz immer live verfolgen. Das hier ist Musik von Johnny Cash, I Walk the Line. 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

0: 14:31 Uhr
1: ist es.
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1: Ja, und da ist einiges los an diesem Samstagnachmittag. Vorsicht bitte zunächst auf der B10 Ulm Richtung Stuttgart bei Ulm-Leer-Jungingen. Hier liegen Steine auf der Fahrbahn. Dann gucken wir auf die A3 Frankfurt Richtung Köln zwischen Siebengebirge und dem Kreuz Bonn-Siegburg. Hier läuft eine Unfallaufnahme. 4 Kilometer Stau, eine gute halbe Stunde geht's hier länger. A5 Basel Richtung Karlsruhe zwischen Efringen-Kirchen und dem Dreieck Neuenburg an der Baustelle. 4 Kilometer Stau, 20 Minuten plus. Die A67 Mannheim Richtung Darmstadt ist zwischen dem Viernheimer Dreieck und Lorsch wegen einer Baustelle bis Dienstag früh noch gesperrt. A8 Karlsruhe Richtung Stuttgart, der Klassiker zwischen Pforzheim West und Pforzheim Ost an der Baustelle. 7 Kilometer Stau, eine halbe Stunde geht's länger. Und in der Gegenrichtung zwischen Heimsheim und Pforzheim Nord, hier stockt's auf 7 Kilometern und hier kommen 15 Minuten obendrauf. Die A81 Stuttgart Richtung Singen ist zwischen Sulz und Oberndorf wegen Bergungsarbeiten aktuell gesperrt. Die B33 Donaueschingen Richtung Offenburg ist zwischen Offenburg-Zunzweil und Elgersweier nach einem Unfall ebenfalls gesperrt. Das gilt auch für die B34 Singen-Bodmann-Ludwigshafen, ist zwischen Güttingen und Staringen nach einem Unfall auch in beiden Richtungen gesperrt. Und der Blick noch in die Schweiz, da rollt die Urlaubswelle A2 Luzern Richtung Gotthard zwischen Altdorf und Göschnen. 16 Kilometer Stau auf zwei Abschnitten. 2 Stunden kommen hier oben drauf. Und in Österreich auf der Fernpass-Bundesstraße Füssen Richtung Reutte zwischen dem Grenzübergang und Reutte Süd 8 Kilometer Stau. Hier kommt eine halbe Stunde oben drauf. Und da noch ganz aktuell B31 Stockach Richtung Friedrichshafen zwischen dem Abzweig nach Überlingen und Birnau. 4 Kilometer Stau. Hier geht es jetzt aktuell eine Viertelstunde länger. Alle Verkehrsinfos jederzeit auch auf swr4.de. Ich wünsche eine gute und sichere Fahrt und vor allem gute Nerven, wenn Sie im Stau stehen.
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1: In Schramberg ist es sonnig bei 27 Grad. Esslingen, Kaub und Wittlich 28 Grad jeweils auf dem Thermometer. Frühsommer satt heute im Südwesten. Viel Sonne heute Nachmittag. Über den Bergen ziehen mal ein paar Schleier oder Quellwolken auf. Aber insgesamt wird es heute sehr heiß. 26 Grad am Schluchsee bis 32 Grad sogar an der Weinstraße später. Die Nacht wird dann klar. Die Temperaturen sinken deswegen auch wieder auf 18 bis 8 Grad. Und dieses heiße, sonnige Wetter, das zieht sich auch in die nächste Woche bis Dienstag sogar bis 34 Grad.
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SWR 4 am Samstagnachmittag. Vorsicht bitte auf der A602 Longich Richtung Trier im Verteilerkreis Trier. Da liegen Metallteile auf der Fahrbahn und Metallteile sind auch auf der B27 Villingen-Schwenningen Richtung Balingen, hier zwischen Schönberg und Erzingen. Bitte hier auch besonders aufpassen. Fahren Sie vorsichtig.

0: SWR 4 am Samstag Nachmittag. Ja, und bei dem Wetter da draußen, da tut Abkühlung immer gut. Unsere SWR 4 Wettermelderin Ursula Mogendorf aus Koblenz, die weiß besonders gut, wie das geht. Ursula, Sie springen dieses Wochenende noch in den Pool, oder?
1: Wir sind morgen am Pfingstsonntag eingeladen bei Freunden im Westerwald und die haben einen eigenen Pool im Garten und das ist natürlich grandios und da werden wir sicherlich morgen Mittag hinfahren und ein bisschen Sonne genießen und eben mal in den Pool springen. Ja, wunderbar.
0: Jetzt ist natürlich der Sonntag morgen natürlich schon so sehr, sehr warm angekündigt. Aber wie sieht es denn heute bei Ihnen in Koblenz aus? Nehmen Sie uns mal mit ans Küchenfenster, ans Wohnzimmerfenster, schauen Sie mal raus und sagen uns mal, wie das Wetter in Koblenz gerade ist.
1: Ja, ich nehme Sie mit auf den Balkon, das sehe ich nämlich gerade. Also drumherum ist überall blauer Himmel und da sind so ein paar ganz, ganz harmlose Feuerwolken. Mehr ist da nicht zu sehen. 31 Grad habe ich gerade eben gesehen.
0: Die 30 Grad schon geknackt in Koblenz, das ist toll. Was steht denn heute noch an? Morgen geht's in den Pool, was heute noch am Samstag, was passiert heute noch bei Ihnen?
1: Ja, ich habe heute erstmal meine Sachen hier zu Hause erledigt und werde nachher, wenn wir mal nach Koblenz fahren, da ist übers Wochenende ein Streetfood-Festival hinter dem Deutschen Eck.
0: Dann wünsche ich Ihnen dabei sehr, sehr viel Spaß und natürlich morgen auch viel Spaß beim Planschen im Pool, wenn Sie in Westerwald fahren.
1: Dankeschön.
0: Jetzt schicke ich Grüße nach Koblenz. Ursula, machen Sie es gut.
1: Okay, danke. Bis dann. Tschüss.
0: 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Und vielleicht quatschen wir dann bald mit Ihnen übers Wetter hier auf SWR4 am Samstagnachmittag.

Da müssen wir schnell dazwischen gehen. 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Vorsicht bitte auf der B10 in Ulm zwischen Blaustein, Uniklinikum und Leer Jungingen. Hier werfen Personen Gegenstände auf die Fahrbahn. Vorsicht bitte auf der B10 in Ulm zwischen Blaustein, Uniklinikum und Leer Jungingen. Hier werfen Personen Gegenstände auf die Fahrbahn. Bitte fahren Sie vorsichtig.

0: Hier ist SWR 4 am Samstagnachmittag, kurz vor 15 Uhr ist es. Ich möchte, dass Sie gut und sicher ankommen. Und es ist gerade einiges los auf den Straßen, wo wir aufpassen müssen. Erst nochmal die Gefahrenmeldung. Vorsicht bitte auf der B10 in Ulm zwischen Blaustein, Uniklinikum und Leer-Jungingen. Hier werfen immer noch Personen Gegenstände auf die Fahrbahn. Dann auf der A81 Singen Richtung Stuttgart zwischen Geisingen und dem Dreieck Bad Dürheim. Hier steht ein defekter LKW und es liegen Fahrzeugteile auf der Fahrbahn. Und das gilt auch für die A8 Stuttgart Richtung München zwischen Esslingen und Wendlingen. Hier liegen ebenfalls Fahrzeugteile auf der Fahrbahn. Fahren Sie bitte besonders vorsichtig und kommen Sie gut an.
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6: Um 15 Uhr mit Andreas Herrler. Guten Tag. Die Ukraine lehnt eine eingeschränkte EU-Mitgliedschaft ab. Waldhof Mannheim spielt wieder im DFB-Pokal. Das Wetter, am Nachmittag Sonne und lockere Wolken, 26 bis 32 Grad. Der ukrainische Präsident Selenskyj lehnt den deutschen Vorschlag für eine sogenannte assoziierte EU-Mitgliedschaft seines Landes ab. In einem Brief an die EU-Spitze schreibt Selenskyj, dies sei ungerecht, weil die Ukraine damit kein Stimmrecht in der Europäischen Union bekäme. Das Schreiben liegt der Nachrichtenagentur Reuters vor. Bundeskanzler Merz hatte vorgeschlagen, der Ukraine als Zwischenschritt zu erlauben, an EU-Treffen teilzunehmen, aber nicht abstimmen zu dürfen. Papst Leo XIV. Hat im italienischen Acerra dazu aufgerufen, gegen Umweltkriminalität vorzugehen. Bei einer Predigt sagte er, viele Menschen hätten ihr Leben durch die Umweltverschmutzung verloren, die von skrupellosen Organisationen verursacht worden und bislang ungestraft geblieben sei. Aus Rom berichtet Anna Giordano.
7: Auf der Piazza der Stadt wurde er anschließend von tausenden Gläubigen mit Jubelrufen begrüßt und hielt eine weitere Rede, in der er die Menschen aufrief, nicht in Resignation zu verharren. Das sei nur der Nährboden für neue Illegalität. Zugleich kritisierte er ein Wirtschaftsmodell, das nur Wachstum und Geld nacheifere, dabei aber Abfall, Verschwendung und Gift hinterlasse. In der Region, die auch Terra dei Fuochi, also Land der Feuer genannt wird, verbrennt die Mafia seit Jahrzehnten illegal giftigen Industriemüll, was unter anderem zu vermehrten Krebserkrankungen in der Bevölkerung führt.
6: Das Landesmuseum Württemberg in Stuttgart hat ein neues Forschungsprojekt gestartet, das die Herkunft seiner Sammlungsstücke ergründen soll. Dabei geht es um die Frage, ob es Objekte gibt, die in der NS-Zeit unrechtmäßig entzogen wurden. Jochen Voss berichtet.
8: 3 Jahre lang werden rund 700 Objekte aus den Sammlungen in einem sogenannten Erstcheck untersucht. Laut dem Landesmuseum Württemberg geht es darum, erste Hinweise auf NS-Raubgut zu suchen und zu ermitteln, ob es einen weiteren Forschungsbedarf gibt. Im Mittelpunkt stehen Objekte, die zwischen 1969 und 1975 in die Sammlung des Museums kamen. Ein Zeitraum, der demnach bisher noch nicht umfassend auf NS-Raubgut untersucht wurde. Die Bandbreite reicht von Gemälden, Möbeln, Textilien bis hin zu Musikinstrumenten, Uhren, wissenschaftlichen Geräten und Spielzeug.
6: Im Westerwald hat sich ein Kleinflugzeug bei der Landung überschlagen. Wie die Polizei mitteilte, ist der Pilot beim Landeanflug auf den Flugplatz Eilertchen bei Westerburg mit einem Rad auf die Wiese gekommen. Die Maschine sei dadurch nach vorn gekippt und schließlich auf dem Dach liegen geblieben. Der Mann wurde leicht verletzt. Fußball-Drittligist SV Waldhof Mannheim hat den badischen Verbandspokal gewonnen. Die Mannschaft siegte gegen den Oberligisten VfR Mannheim mit 3:0. Damit spielt Waldhof zum ersten Mal seit 4 Jahren in der kommenden Saison wieder im DFB-Pokal. Die Zeit 15.03 Uhr.
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9: Und wir haben immer noch Personen, die Gegenstände auf die Fahrbahn werfen. Auf der B10 in Ulm zwischen Blaustein und Uniklinikum und Lehrjungingen. Hier werfen Personen Gegenstände auf die Fahrbahn. Bitte hier besonders aufpassen. Vorsicht bitte auch auf der A81 Singen Richtung Stuttgart zwischen Geisingen und dem Dreieck Bad Dürheim. Hier steht ein defekter LKW und es liegen auch Fahrzeugteile auf der Fahrbahn. Wir schauen auf die A3 Frankfurt Richtung Köln zwischen Siebengebirge und Kreuz Bonn-Siegburg. Hier läuft eine Unfallaufnahme, 4 Kilometer Stau, eine knappe Dreiviertelstunde geht's länger. A5 Basel Richtung Karlsruhe zwischen Efringenkirchen und dem Dreieck Neuenburg an der Baustelle 3 Kilometer Stau, Verzögerung bis zu einer Viertelstunde. A5 Karlsruhe Richtung Frankfurt zwischen Hirschberg und Hemsbach. Hier 4 Kilometer Stau, 20 Minuten plus. Die A67 Mannheim Richtung Darmstadt ist zwischen dem Firnheimer Dreieck und Lorsch wegen einer Baustelle noch bis Dienstag früh gesperrt. Es staut sich zurück bis auf die A6 ab dem Firnheimer Kreuz auf insgesamt 2 Kilometern. A8 Karlsruhe Richtung Stuttgart zwischen Pforzheim West und Ost. An der Baustelle 7 Kilometer Stau, 20 Minuten geht's länger. Und in der Gegenrichtung zwischen Pforzheim Süd und Pforzheim Ost 3 Kilometer Stau und 15 Minuten plus. Die B34 Singen-Bodmann-Ludwigshafen ist zwischen Göttingen und Staringen nach einem Unfall in beiden Richtungen gesperrt. Und der Blick noch rüber in die Schweiz, A2 Luzern Richtung Gotthard. Zwischen Altdorf und Göschnen 14 Kilometer Stau auf insgesamt 2 Abschnitten. Verzögerung gute 1,5 Stunden. Österreich auf der Fernpass, Bundesstraße Füssen Richtung Reute, zwischen dem Grenzübergang und Reute Süd hier 8 Kilometer Stau und eine halbe Stunde obendrauf. Das ist eine Menge Holz. Ich hoffe, Sie kommen trotzdem gut durch und haben gute, starke Nerven im Stau. Alle Verkehrsinfos können Sie auch nochmal in Ruhe nachlesen auf swr4.de. Eine gute Fahrt.
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9: In Niederstetten 27 Grad, Sigmaringen 26 Grad, Idar-Oberstein sonnig und 28 Grad. Und in Kusel, da knackt man gleich die 30 Grad, das ist leicht bewölkt bei 29 Grad. Die Übersicht für Ihre Region jetzt von unserem Wetterexperten Hartmut Mühlbauer.
10: Bis zum Abend bleibt es in Baden-Württemberg sehr sonnig. Vereinzelt ziehen mal dünne Schleierwolken vorbei oder über den Höhen bilden sich ein paar Quellwölkchen. Dazu bleibt es in den Abend hinein lange warm, fast schon ungewöhnlich für den Mai. In der klaren Nacht sinken die Temperaturen dann aber doch bis zum Morgen auf 17 Grad im Odenwald und Bauland und bis 8 Grad im Allgäu. Bis Pfingstmontag bleibt es bei viel Sonnenschein. Zeitweise tauchen ein paar Schleierwolken auf, aber die verdeckt die Sonne nur selten und lockere Quellwolken spenden auch nur um die Höhenschatten. Und auch die Hitze bleibt. Morgen 28 bis 34 Grad, am Montag bis 33 Grad.
9: Dankeschön, Hartmut.
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9: Im Fußball spricht man bei diesem Wetter ja gerne vom Kaiserwetter. Und passend dazu steigt heute Abend auch das große DFB-Pokalfinale in Berlin. Die Bayern aus München spielen gegen den VfB Stuttgart. Und mein Moderatorenkollege Holger Benzin, der brennt für seinen VfB und ist natürlich mit in die Hauptstadt gefahren. In 10 Minuten, da fragen wir ihn mal, wie die Stimmung so ist und was heute bei den Fans noch so passiert.
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Vorsicht bitte auf der A5 Karlsruhe Richtung Frankfurt zwischen dem Kreuz Weinheim und Hemsbach. Hier steht ein defektes Fahrzeug auf der linken Spur. Fahren Sie vorsichtig.

0: SWR 4 am Samstagnachmittag. Die Fußball-Bundesliga-Saison ist vorbei. Was jetzt noch fehlt, ist das DFB-Pokalfinale. Heute Abend bei den Herren der VfB Stuttgart gegen die Bayern aus München. Das Ganze natürlich in Berlin. Und mein Kollege Holger Benzin, der ist bekennender Stuttgart-Fan und natürlich an so einem Tag auch in Berlin. Hallo Holger.
1: Hallo Robert.
0: So, natürlich jetzt die wichtigste Frage vorab. Wie ist die Stimmung bei euch in der Hauptstadt?
1: Die ist sehr, sehr gut. Robert, kann ich dir sagen, ich bin auf dem Alexanderplatz in Berlin. Da findet das große Fanfest des VfB Stuttgart statt. Und der ganze Platz strahlt in Weiß und Rot, kann man wirklich sagen, ausnahmslos. Nahezu alle Menschen hier tragen ein weißes Trikot mit dem roten Brustring vom VfB Stuttgart. Das ist eine friedliche, fröhliche Stimmung. Es fließt das Bier, es läuft die Musik, alle stimmen sich hier ein auf das große Finale heute Abend. Und natürlich bei bestem Sonnenschein, es ist ein Traumwetter.
0: Naja, Kaiserwetter. Und so soll es natürlich auch sein, alles schön friedlich. Aber jetzt ist natürlich eine gute Frage auch Fangesänge und Aktionen. Was hast du heute schon alles gegrölt? Macht die Stimme noch mit?
1: Meine Stimme ist noch sehr gut, ich habe mich noch zurückgehalten. Ansonsten, gerade eben schalte über den ganzen Alexanderplatz das Ja, der VfB, das ging also über den ganzen Platz. Ansonsten war es relativ ruhig in der Stadt, was ich so mitbekommen habe. Mhm. Es gab zum Beispiel am Brandenburger Tor, da war ich vorhin auch mal. Da sind auch Bayern-Fans und VfB-Fans aufeinander getroffen, ganz friedlich miteinander, haben sogar Fotos zusammen gemacht vor dem Tor. Da gab es keine Schmähgesänge oder irgendwas. Also das ist eine ganz gute Stimmung in der Stadt.
0: Ich komme ja aus Freiburg und habe diese Woche als glühender Fan des SC Freiburg natürlich schon sehr gelitten beim verlorenen Europa-League-Finale gegen Aston Villa. Jetzt bist du als Stuttgarter natürlich heute auch gefordert im DFB-Pokalfinale. Ich war sehr aufgeregt Anfang der Woche. Wie geht's dir?
1: Ja, ich bin natürlich auch begeistert, überhaupt hier zu sein im Finale. Was jetzt natürlich kommt, das wissen wir alle, die Bayern sind ganz großer Favorit, mhm, dass sie das Ding gewinnen. Und wenn ich den Verstand einschalte, dann werden die Bayern das wahrscheinlich auch ganz klar gewinnen. Aber das Herz, so wie bei dir an Freiburg, so hängt bei mir natürlich am VfB. Und das Herz sagt, Wunder gibt es immer wieder. Warum soll es nicht auch mal in so einem Spiel passieren und man Glück haben? Ja, also, aber es ist allein schon hier zu sein und das alles mitzuerleben, das hat man ja auch nicht jedes Mal, ja, die Gelegenheit als Fan. Das ist schon toll, die Stimmung davor mitzuerleben. Also egal, wie es am Ende ausgeht, das wird auf jeden Fall ein tolles Erlebnis sein.
0: Aber einen Tipp fürs Spiel willst du nicht abgeben, weil das bringt dir vielleicht nicht so viel Glück, ne?
1: Ich sag mal, der Verstand sagt 3-0 für die Bayern und das Herz sagt 3-2 für den VfB.
0: Okay, dann hoffen wir mal, dass Herz oder Verstand auf jeden Fall irgendwie die Oberhand behalten wird. Ich bleib da mal neutral, aber drück natürlich den Stuttgart dann auch. Irgendwie ein bisschen die Daumen, jetzt wird es schon im Hintergrund ein bisschen laut. Holger, ich glaube, du bist jetzt wieder als Fan gefordert.
1: Absolut, ich gehe jetzt wieder zurück ins Getümmel.
0: Ja, also Holger Benzin, Moderatorenkollege von SWR 4, ist gerade in Stuttgart. Da findet heute, nicht in Stuttgart, in Berlin natürlich, da findet heute Abend das DFB-Pokalfinale statt, Stuttgart gegen München. Holger, dir viel Spaß, mach's gut.
1: Danke dir.
0: Und hier ist SWR 4 um 15.19 Uhr mit Musik von Exile, Kiss You All Over.
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Vorsicht bitte auf DB 311 Geisingen Richtung Meßkirch zwischen Immendingen und Tuttlingen. Da steht ein Fahrzeug im Kurvenbereich. Und Vorsicht bitte auf der 5 Karlsruhe Richtung Frankfurt zwischen Kreuz Weilheim und Hemsbach. Ein defektes Fahrzeug auf der linken Spur. Fahren Sie vorsichtig.

0: Kurz nach halb vier ist es.
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0: Ja, und erstmal eine Gefahrenmitteilung für Baumholder im Kreis Birkenfeld. Aufgrund eines Großbrandes in Baumholder auf Schneeweid, da kommt es aktuell zu einer starken Rauchentwicklung und auch Geruchsbelästigung. Die Feuerwehr ist vor Ort im Einsatz und hat erste Maßnahmen eingeleitet. Aber bitte das betroffene Gebiet meiden. Schließen Sie alle Fenster und Türen und schalten Sie die Lüftungen und Klimaanlagen ab. Vorsicht bitte auch auf der A7 Ulm Richtung Füssen in der Ausfahrt Föhringen. Da steht ein defekter PKW. So, Staus haben wir auch jede Menge. A5 Basel Richtung Karlsruhe zwischen Efringen-Kirchen und dem Dreieck Neuenburg an der Baustelle 3 Kilometer Stau, Verzögerung bis zu 20 Minuten. A5 Karlsruhe Richtung Frankfurt zwischen Hirschberg und Hemsbach, hier ein defektes Fahrzeug auf der linken Spur, deswegen 6 Kilometer Stau und eine Verzögerung von bis zu 20 Minuten. Die A67 Mannheim Richtung Darmstadt ist zwischen dem Viernheimer Dreieck und Lorsch wegen einer Baustelle noch bis Dienstag früh gesperrt. Die B500 Schwarzwald-Hochstraße Baden-Baden Richtung Freudenstadt ist zwischen Obertal und Zuflucht nach einem Unfall aktuell ebenfalls gesperrt. Und die B9 Koblenz stadteinwärts aus Richtung A48 ist zwischen der Mayener Straße und der Europabrücke nach einem Unfall ebenfalls gesperrt. Wir gucken rüber in die Schweiz, A2 Luzern Richtung Gotthard zwischen Altdorf und Göschnen, 14 Kilometer Stau auf mehreren Abschnitten. Es geht gute anderthalb Stunden länger hier für Sie. Und das war es auch schon mit den Meldungen. Alle Verkehrsinfos, auch die kleineren, gibt es bei uns im Netz zum Nachlesen auf swr4.de. Ich wünsche eine gute und sichere Fahrt und allen, die jetzt gerade im Stau stehen, natürlich starke Nerven.
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0: In Wertheim scheint die Sonne bei 29 Grad. Der Sonnenschein auch in Neumagen-Dhron bei 29 Grad. In Singhofen ist es leicht bewölkt bei 27 Grad. Und in Leutkirch ist es sonnig bei 26 Grad. Ja, heute Frühsommer satt. Viel Sonne am Nachmittag über den Bergen. Ein paar Schleier oder Quellwolken. Insgesamt auch sehr heiß. 26 Grad erreichen wir heute am Schluchsee. Bis 32 Grad sind es später an der Weinstraße auch mal. Die Nacht wird dann klar. Deswegen sinken die Temperaturen auch wieder auf 18 bis 8 Grad. Und dieses heiße, sonnige Wetter, das zieht sich auch bis in die nächste Woche, bis Dienstag, örtlich sogar bis zu 34 Grad.
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einfach schön. Bis zur letzten Sekunde. The Tremolo's Silence is Golden. Vorsicht bitte hier auf SWR4 auf der 81 Stuttgart Richtung Singen zwischen Herrenberg und Rottenburg. Hier liegen Plastikteile. Fahren Sie vorsichtig.

0: 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Vorsicht bitte auf der A8 München Richtung Stuttgart zwischen Mühlhausen und dem Tunnel Grünbrücke-Eichelberg. Hier liegt ein Müllsack auf der Fahrbahn. Und Vorsicht bitte auch auf der 81 Stuttgart Richtung Singen zwischen Herrenberg und Rottenburg. Hier liegen Plastikteile auf der Fahrbahn. Das Wetter ist traumhaft heute. Klar, es ist sehr warm. Natürlich freut es die Pflanzen auch nicht nur, wenn die Sonne so viel scheint. Aber heute gönnen wir uns das mal. Es ist perfektes Grillwetter. Dieses Wochenende, auch am nächsten Wochenende, wird sicherlich nochmal richtig schön, sagt zumindest die Langfristprognose. Jetzt ist aber beim Grillen natürlich immer so eine Sache. Grillen ist ja nicht gleich Grillen, weil Grillen ist tatsächlich eine Wissenschaft. Und damit auch nichts schief geht, haben wir jetzt ein paar wunderbare Grilltipps von unserem SWR4-Koch Jörg Ilshöfer. Der verrät uns jetzt zum Beispiel, was für ihn als allererstes auf den Grill gehört.
1: Das Erste, was ich vom Grill brauche, ist eine gute Wurst. Und dann kann kommen, was will. Da kann es vegetarisch kommen, da kann das Gemüse kommen, da kann der Salat kommen. Ganz egal, eine gute Wurst und ein gutes, knuspriges Brötchen dazu. Da bin ich sowas von abgeholt, das kann man sich gar nicht vorstellen. Und gern so ein bisschen, ich hätte gerne dunkle, bitte. Dann ist alles gut.
0: Ja, als Freiburger kann ich sagen, so eine Münsterwurst, die gehört für mich auch immer mit dazu. Also Wurst immer zuerst und dann am besten noch eine Kartoffel als Beilage. Wie sollen wir die denn zubereiten?
1: Also ich gar die Kartoffeln tatsächlich, das sind festkochende Kartoffeln vor. Die koche ich vor, lasse kalt werden. Dann höhle ich die aus und mache dann diese ausgehöhlte auf den Grill zum Warmwerden und habe dann in ein kleines Töpfchen auf dem Grill stehen. Da zerstampfe ich dann dieses Innenleben der gekochten Kartoffel. Da kommt ein bisschen Sauerrahm, Creme Fraiche rein, ein bisschen Salz, Pfeffer, ein bisschen Gewürz. Dann, wenn es nach mir geht, relativ viel Butter noch unterarbeiten. Und damit fühlt man dann diese warme Kartoffel. Dann kommt noch ein bisschen so ein schmierig, schmelziger Schimmelkäse oben drauf. Das lässt man auch noch kurz. Oh, es ist lecker.
0: Ja, und jetzt noch ein Dip für die Kartoffeln. Jörg, was für ein Dip hast du da?
1: Ich mache einen Caesar Salad Dressing. Den mache ich aber so dick, so pumpig, dass er eigentlich ein Dip ist. Also ich mache eine Sekundenmayo, die mache ich selber, mit ganzen Eier ohne Schale, in ein hohes Gefäß rein. Dann kommt da, also auf ein volles Ei kommt ein Sektglas Sonnenblumenöl und ein Teelöffel Dijon-Senf oder normalen Senf. Dann mixe ich das ganz langsam hoch, dann habe ich Mayo. In diese Mayo gebe ich dann rein ganz viel frisch geriebenen Parmesan oder so ein Hartkäse von der Alp, so schön reif reingerieben, Zitronenschale, Sardellen, Kapern, wieder Salz, Pfeffer und ein bisschen Weißweinessig. Aber so, dass es pumpig bleibt, dass es richtig dip bleibt. Und den stelle ich kühl. Das ist der Burner in Tüten. Auch zum Gemüse oder zu gegrillten Kartoffeln. Hammergeschichte, sehr lecker.
0: So, also jetzt ist uns allen natürlich das Wasser im Mund zusammengelaufen. Und wenn das jetzt alles zu schnell ging über das Radio, die Tipps von Jörg Ilshöfer und auch viele weitere seiner Tricks und Rezeptideen, die gibt es bei uns auch im Netz, mit einem Klick zu finden auf swr4.de. Ich wünsche fröhliches Grillen. Fröhliches Schwitzen, aber bitte heute genug trinken und natürlich das Eincremen nicht vergessen. Hier ist SWR4 am Samstagnachmittag.

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Vorsicht bitte auf der 8 Stuttgart Richtung München. Zwischen Stuttgart-Degerloch und Esslingen, da liegen Holzteile. Bitte hier besonders vorsichtig fahren. Und ich hoffe, alle, die jetzt gerade irgendwie vor dem Radio sitzen, im Garten, in der Küche, im Wohnzimmer oder im Auto sitzen, es haben einen wunderbar sonnigen Samstagnachmittag. Wir sind dabei und spielen die Musik, zum Beispiel George Harrison.

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5: Um 16 Uhr mit Andreas Jahler. Guten Tag. Die Ukraine lehnt eine eingeschränkte EU-Mitgliedschaft ab. Ein Paar aus dem Elsass kommt nach dem Aussetzen zweier Kleinkinder in Haft. Das Wetter am Abend sonnig, auch morgen viel Sonne und bis 34 Grad heiß. Der ukrainische Präsident Selenskyj lehnt den Vorschlag von Bundeskanzler Merz zu einem ukrainischen Sonderstatus in der Europäischen Union ab. Das steht in einem Brief Selenskyjs an die EU-Spitze. Er liegt der Nachrichtenagentur Reuters vor. Aus der Nachrichtenredaktion Jan Seidel.
6: Selenskyj schreibt, bei einer solchen assoziierten Mitgliedschaft hätte die Ukraine kein Stimmrecht. Das sei ungerecht. Seit Orbán nicht mehr an der Spitze Ungarns stehe, sei der Weg für echte Fortschritte bei den Beitrittsverhandlungen frei. Und wörtlich, wir verteidigen Europa und zwar vollständig, nicht nur teilweise und nicht mit halben Sachen. Die Ukraine verdiene daher eine faire Behandlung und gleiche Rechte. Bundeskanzler Merz hatte vorgeschlagen, der Ukraine als Zwischenschritt zu erlauben, an EU-Treffen teilzunehmen, aber nicht abstimmen zu dürfen. Dies solle ein Abkommen zur Beendigung des Krieges erleichtern.
5: Frankreich untersagt dem israelischen Sicherheitsminister Ben-Gvir die Einreise. Hintergrund ist das erniedrigende Video von festgenommenen Aktivisten einer Gaza-Hilfsflotte, das vor einigen Tagen für Empörung gesorgt hat. Zur Begründung sagte der französische Außenminister, Ben-Gvirs Handlungen gegenüber französischen und europäischen Bürgern seien unbeschreiblich gewesen. Frankreich fordert zusammen mit Italien Sanktionen auf EU-Ebene gegen Ben-Gvir. Nach dem Aussetzen von zwei Kleinkindern in Portugal sitzen deren Mutter und Stiefvater in Untersuchungshaft. Am Dienstag hatte ein Autofahrer bei Lissabon die beiden offensichtlich ausgesetzten Jungen entdeckt. Die Verhafteten kommen aus Colmar im Elsass, Owuso Künzel berichtet.
7: Sowohl die Mutter als auch der Stiefvater, ein ehemaliger Polizist, seien dringend der schweren Körperverletzung und Kindesaussetzung verdächtig. So das zuständige Gericht der portugiesischen Stadt Setúbal. Die Brüder sind inzwischen in einer Pflegefamilie. Dort sollen sie bleiben, bis Portugal über einen Antrag Frankreichs auf Rückkehr entschieden habe. Einem Sprecher der portugiesischen Polizei zufolge liegen gegen die Mutter und den Stiefvater auch zwei europäische Haftbefehle aus Frankreich wegen Kindesentzug und Vernachlässigung eines 16-jährigen weiteren Sohns der Mutter vor.
5: Fußball-Drittligist SV Waldhof Mannheim hat den badischen Verbandspokal gewonnen. Die Mannschaft siegte gegen den Oberligisten VfR Mannheim mit 3:0. Im Finale des südbadischen Pokals verteidigte der Balinger SC seinen Titel erfolgreich mit einem 1:0 gegen den FC 08 Villingen. Den Südwestpokal holte Schott Mainz mit einem 2:1 gegen den FK Pirmasens. Der Rheinland-Pokal geht an Eintracht Trier nach einem 1:0-Sieg gegen TuS Koblenz. Alle Pokalsieger spielen kommende Saison im DFB-Pokal. Die Zeit 16.03 Uhr.
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8: Ja, es ist einiges los auf den Straßen. Vorsicht bitte auf der A7 Würzburg Richtung Ulm. Zwischen Kitzingen und Marktbreit hier liegt eine Warnbarke im Baustellenbereich. Eine Gefahrenmitteilung für Baumholder im Kreis Birkenfeld. Durch einen Großbrand in Baumholder auf Schneeweid kommt es aktuell zu starker Rauchentwicklung und auch Geruchsbelästigung. Die Feuerwehr ist vor Ort und hat erste Maßnahmen eingeleitet. Bitte das betroffene Gebiet nach wie vor meiden, Fenster und Türen schließen und auch Lüftungen und Klimaanlagen abschalten. Vorsicht bitte auf der A8 München Richtung Stuttgart zwischen Mühlhausen und dem Tunnel Grünbrücke-Eichelberg. Hier liegt ein Müllsack auf der Fahrbahn. A5 Basel Richtung Karlsruhe zwischen Efringenkirchen und dem Dreieck Neuenburg an der Baustelle 3 Kilometer Stau. 20 Minuten geht's hier länger. A5 Karlsruhe Richtung Frankfurt zwischen Hirschberg und Hemsbach. Ein defektes Fahrzeug auf der linken Spur. 6 Kilometer Stau. Eine knappe halbe Stunde geht's länger. A5 Karlsruhe Richtung Basel zwischen Rust und Riegel. Hier gab's einen Unfall. Aktuell 5 Kilometer Stau. Verzögerung bis zu 20 Minuten. Die A67 Mannheim Richtung Darmstadt ist zwischen dem Viernheimer Dreieck und Lorsch wegen einer Baustelle noch bis Dienstag früh gesperrt. A7 Ulm Richtung Füssen zwischen Dettingen und dem Kreuz Memmingen. Hier stockt's auf 7 Kilometern. Die B500 Schwarzwald-Hochstraße Baden-Baden Richtung Freudenstadt ist zwischen Obertal und Zuflucht nach einem Unfall nach wie vor gesperrt. Und dann noch der Blick rüber in die Schweiz. A2 Luzern Richtung Gotthard zwischen Erstfeld und Göschnem. 12 Kilometer Stau auf mehreren Abschnitten. Es geht gute 1,5 Stunden länger für Sie. Alle Verkehrsinfos jederzeit auch zum Nachlesen auf swr4.de. Eine gute und sichere Fahrt. Kommen Sie gut an.
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8: In Lörrach ist es sonnig bei 28 Grad. Sonnig ist es auch in Mühlacker bei 28 Grad und in Kaub und in Speyer ist es leicht bewölkt bei 29 Grad. Die Übersicht für Ihre Region jetzt von Hartmut Mühlbauer.
9: Bis zum Abend bleibt es in Baden-Württemberg sehr sonnig. Vereinzelt ziehen mal dünne Schleierwolken vorbei oder über den Höhen bilden sich ein paar Quellwölkchen. Dazu bleibt es in den Abend hinein lange warm, fast schon ungewöhnlich für den Mai. In der klaren Nacht sinken die Temperaturen dann aber doch bis zum Morgen auf 17 Grad im Odenwald und Bauland und bis 8 Grad im Allgäu. Bis Pfingstmontag bleibt es bei viel Sonnenschein. Zeitweise tauchen ein paar Schleierwolken auf, aber die verdeckt die Sonne nur selten und lockere Quellwolken spenden auch nur um die Höhenschatten. Und auch die Hitze bleibt. Morgen 28 bis 34 Grad, am Montag bis 33 Grad.
8: Dankeschön, Hartmut.
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8: Und einer grünen SWR4-Tasse, die brandneu ist, aber noch sehr einsam. Die sucht nämlich einen neuen Besitzer oder eine neue Besitzerin. Und wie kommen wir denn an diesen neuen Besitzer oder die neue Besitzerin? Ja, das Spiel kennen Sie. 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Also, Ohren gespitzt, welchen Song suchen wir hier? Wir sind in der Synthie-Pop-Richtung. Ein paar Sekunden gibt's noch. Na, haben Sie es erkannt? Dann schnell zum Telefon flitzen. 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

0: SWR4 ist hier am Samstagnachmittag. Vorsicht bitte auf der A3 Köln Richtung Frankfurt zwischen Limburg-Nord und Limburg-Süd. Hier steht ein defekter PKW auf der rechten Spur. Fahren Sie bitte besonders vorsichtig. Eine grüne SWR4-Tasse sucht ein neues Zuhause. Zu raten gilt es diesen Song hier. Schöne Sinti-Pop-Nummer. Mal gucken, ob es jemand rausgekriegt hat. Spielen wir es noch bis zum Schluss, was wir jetzt hier haben. Finde ich, ist ein toller Song. Der erste bei uns in der Leitung war Arne Hofrichter aus Reichenbach. Hallo Arne.
1: Hallo.
0: So, welchen Song suchen wir denn?
1: I Won't Let You Down von PhD.
0: Wir hören rein in die Auflösung. Ah, das ist richtig, Arne. Das bedeutet, Sie haben die grüne SWR4-Tasse gewonnen.
1: Dankeschön.
0: So, was machen Sie an diesem wunderbar sonnigen Samstagnachmittag heute?
1: Entspannen.
0: Entspannen, das ist doch schon mal ein sehr guter Plan. Mit was entspannen Sie?
1: Garten sitzen, kühle Getränke und erholen.
0: Ja, das ist ja, also Sie sind ja so tiefenentspannt, Arne. Ich glaube, mehr Entspannung geht heute nicht als bei Ihnen.
1: Ja, ich hoffe.
0: Sehr schön. Wunderbar, Arne. Dann spielen wir natürlich jetzt auch diesen schönen Song PhD, I Won't Let You Down aus dem Jahr 1981. War leider die einzige richtig erfolgreiche Nummer von PhD, aber sie klingt auf jeden Fall gut. Arne, viel Spaß heute.
1: Dankeschön.

SWR4 um 16.25 Uhr. Vorsicht bitte auf der A60 Wittlich Richtung Lüttich zwischen Kreuz Wittlich und Spangdahlem. Ja, Gefahr durch eine Ölspur und auch Fahrzeugteile. Auf der Fahrbahn fahren Sie vorsichtig und kommen Sie gut an diesem sonnigen Samstagnachmittag.

0: 16.31 Uhr ist es gleich.
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0: Vorsicht bitte auf der A5 Karlsruhe Richtung Basel in der Ausfahrt Baden-Baden. Da steht ein defektes Fahrzeug auf dem Verzögerungsstreifen. Vorsicht bitte auch auf der A7 Ulm Richtung Würzburg. Zwischen Niederstotzingen und Gingen-Herbrechtingen hier liegen Fahrzeugteile auf der Fahrbahn. Vorsicht bitte auch auf der A7 Ulm Richtung Würzburg. Zwischen der Jagdstalbrücke und dem Firngrundtunnel, da liegen Reifenteile und hier steht auch ein defektes Fahrzeug. Vorsicht bitte auch auf der A8 Stuttgart Richtung München zwischen Esslingen und Wendlingen. Hier liegen Metallteile auf der Fahrbahn. Und dann immer noch eine Gefahrenmitteilung für Baumholder im Kreis Birkenfeld durch einen Großbrand in Baumholder auf Schneeweid. Da kommt es aktuell zu starker Rauchentwicklung und Geruchsbelästigung. Die Feuerwehr ist im Einsatz. Bitte das betroffene Gebiet meiden, Fenster und Türen schließen und Lüftungen und Klimaanlagen bitte abschalten. Staus haben wir auch noch. A5 Basel Richtung Karlsruhe zwischen Iffringen

0: Kirchen und im Dreieck Neuenburg an der Baustelle 3 Kilometer Stau, eine Viertelstunde Zeitverlust. A5 Karlsruhe Richtung Basel zwischen Rust und Riegel, hier gab es einen Unfall, 5 Kilometer Stau, 25 Minuten geht's länger. Die A67 Mannheim Richtung Darmstadt ist zwischen dem Viernheimer Dreieck und Lorsch wegen einer Baustelle noch bis Dienstag früh gesperrt. A8 Stuttgart Richtung München zwischen Günzburg und Burgau. Hier laufen Bergungsarbeiten auf dem rechten und auf dem mittleren Fahrstreifen. Aktuell immer noch 2 Kilometer Stau. Und die B500 Schwarzwald-Hochstraße Baden-Baden Richtung Freudenstadt ist zwischen Obertal und Zuflucht nach einem Unfall aktuell gesperrt. Und dann noch der Blick in die Schweiz, da rollt nämlich auch die Reisewelle. A2 Luzern Richtung Gotthard zwischen Altdorf und Göschnen 11 Kilometer Stau auf mehreren Abschnitten. Verzögerung bis zu 1,5 Stunden. Halten Sie durch, wenn Sie da gerade drin stehen. Alle Verkehrsinfos gibt es jederzeit auch zum Nachhören auf swr4.de. Ich wünsche eine gute und sichere Fahrt. Kommen Sie bitte gut an.
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0: In Niederstetten aktuell leicht bewölkt bei 28 Grad. In Kaiserslautern leicht bewölkt 29 Grad. In Bad Kreuznach bewölkt 29 Grad. Und in Lörrach ist es bei 30 Grad. Sehr sonnig. Viel trinken und eincremen heute bitte nicht vergessen. Weil bis zum Abend scheint die Sonne. Über den Bergen gibt es ein paar Schleier oder Quellwolken, aber insgesamt ist es heute sonnig und heiß. Am Schluchsee bis 26 Grad, an der Weinstraße örtlich sogar bis 32 Grad möglich. Die Nacht wird später klar, die Temperaturen sinken dann ab auf 18 bis 8 Grad und das heiße sonnige Wetter zieht sich auch in die nächste Woche, bis Dienstag sogar mal bis 34 Grad.
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0: Hier ist SWR4. Vorsicht bitte auf der A5 Karlsruhe Richtung Basel. In der Ausfahrt Baden-Baden, da steht ein defektes Fahrzeug auf dem Verzögerungsstreifen. Fahren Sie bitte vorsichtig und kommen Sie gut an. So, wir sprechen mit unserem Wetterexperten Hartmut Mühlbauer. Hallo Hartmut.
1: Hallo.
0: So, es ist sehr heiß, das habe ich heute schon die ganze Zeit im Wetter erzählt, aber du bist ja der Experte. Was kannst du uns denn für den restlichen Samstag heute noch erzählen? Wie wird das Wetter bis zum Abend? Und gibt es vielleicht sogar Hitzegewitter?
1: Nein, absolut nicht. Der Himmel ist blau, es sind höchstens ein paar Schleierwolken unterwegs. Aus denen entsteht garantiert kein Gewitter. Und im Augenblick ist die Hitze bei 31 Grad in Waghäusel in der Kurpfalz. In Wolfach im Schwarzwald sind es auch 31 und in Bad Kreuznach an der Nahe, da sind es 30 Grad. Auf den Höhen ist es ein bisschen angenehmer, das sind so um die 26, 27 Grad. Und das geht heute Abend tatsächlich auch sonnig weiter. Und es kühlt auch nicht so schnell ab wie die letzten Nächte, wird auch nicht so kalt in der Nacht. Das heißt, man kann länger draußen sitzen und braucht keine Jacke erstmal. Später dann schon die Tiefstwerte, dann aber erst gegen morgen bei 18 bis 8 Grad.
0: So eine beliebte Kombination auf Computertastaturen ist ja STRG und C, also Copy-Paste zum Kopieren. Reicht das aus, dass wir morgen genau das Gleiche nochmal erzählen?
1: Im Grunde schon. Also das ist tatsächlich Maisommer an Pfingsten. Es wird vielleicht sogar noch ein Grad wärmer oder eventuell sogar zwei morgen. Also wärmer, heißer, will ich sagen. Und das Ganze dann natürlich immer an den Nachmittagen. Mhm. Und am heißesten ist es eben am Oberrhein in Rheinhessen und dann auch am Mittelrhein. Auf den Höhen bleibt es etwas angenehmer. Es weht ein leichter Nordostwind. Da ändert sich morgen am Pfingstsonntag und am Pfingstmontag eigentlich wenig.
0: Und Richtung Dienstag kann es dann auch noch mal ein bisschen heißer werden, oder?
1: Könnte sein, ja, dass wir dann noch mal einen Grad drauflegen. Aber danach geht es wieder etwas runter mit den Temperaturen. Es sieht aber auch dann nicht nach Gewittern oder Schauern aus, sondern es wird einfach ein bisschen kühler mit der Winddrehung. Und die Temperaturen, die liegen dann bei so 27, 28 Grad. Und wenn ich von kühl gesprochen habe, das ist natürlich falsch. Das ist nicht mehr ganz so heiß.
0: Es ist nicht mehr ganz so heiß, aber auf jeden Fall angenehm. Vielen Dank für das Update, Hartmut Mühlbauer in unserem Wetterstudio. Und ich hoffe, bei dir ist es kühl und klimatisiert.
1: Das ist es ja.
0: Super, wunderbar. Also, wir halten fest, 27 Grad sind nicht kühl. Es ist nur etwas angenehmer vielleicht. Das war unser Wetterupdate hier auf SWR4 am Samstagnachmittag.

0: Hier ist SWR 4. Vorsicht bitte auf der A48 Koblenz Richtung Dreieck-Burkaneifel. Zwischen dem Kreuz Koblenz und Ochtendung liegen Fahrzeugteile auf der linken Spur. Fahren Sie bitte vorsichtig.
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So, jetzt müssen wir noch ganz kurz ein paar Tiere retten hier. Das SWR 4, Vorsicht bitte, auf der 48, Dreieck Vulkaneifel Koblenz zwischen Polch und Ochtendung. Da ist eine Entenfamilie auf der Fahrbahn. Bitte besonders aufpassen. Es ist 16 Uhr 56 aktuell. Waren Sie vorsichtig.

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5: Um 17 Uhr mit Andreas Herrler. Guten Tag. Frankreich verbietet Israels Sicherheitsminister die Einreise. Das Landesmuseum Württemberg in Stuttgart sucht nach NS-Raubkunst. Das Wetter am Abend sonnig. Auch morgen viel Sonne bei maximal 34 Grad. Frankreich untersagt dem israelischen Sicherheitsminister Ben-Gvir die Einreise. Das hat Außenminister Barrot mitgeteilt. Hintergrund ist das erniedrigende Video von festgenommenen Aktivisten einer Gaza-Hilfsflotte. Aus der Nachrichtenredaktion Sven Weingärtner.
6: Barrot begründete den Schritt mit Ben-Gvirs unbeschreiblichen Handlungen gegenüber französischen und europäischen Bürgern, die Teil einer Gaza-Hilfsflotte gewesen sind. Ein erniedrigendes Video hatte zuvor für Empörung gesorgt. Darauf zu sehen sind gefangen genommene Aktivisten, gefesselt und auf Knien, während der Minister eine israelische Flagge schwenkt. Das Video löste international eine Welle der Entrüstung aus. Neben Frankreich äußerten Deutschland, Italien und Spanien sowie die EU und die USA scharfe Kritik. Mehrere Staaten bestellten ihre israelischen Botschafter ein.
5: Mehrere Organisationen fordern Erleichterungen für ehrenamtliche Helfer. Die Deutsche Stiftung für Engagement und Ehrenamt und der Sozialverband Deutschland verlangen weniger Bürokratie und eine bessere Vereinbarkeit mit dem Beruf. Bundespräsident Steinmeier hat für heute einen Ehrentag ausgerufen, um auf die ehrenamtliche Arbeit von rund 27 Millionen Menschen in Deutschland hinzuweisen und weitere zu motivieren. Anlass ist der 77. Jahrestag der Unterzeichnung des Grundgesetzes. Der ukrainische Präsident Selenskyj lehnt den deutschen Vorschlag für eine sogenannte assoziierte EU-Mitgliedschaft seines Landes ab. In einem Brief an die EU-Spitze schreibt Selenskyj, das sei ungerecht, weil die Ukraine damit kein Stimmrecht in der Europäischen Union bekäme. Das Schreiben liegt der Nachrichtenagentur Reuters vor. Bundeskanzler Merz hatte vorgeschlagen, der Ukraine als Zwischenschritt zu erlauben, an EU-Treffen teilzunehmen, aber nicht abstimmen zu dürfen. Das Landesmuseum Württemberg in Stuttgart hat ein neues Forschungsprojekt gestartet, das die Herkunft seiner Sammlungsstücke ergründen soll. Dabei geht es um die Frage, ob es dort Objekte gibt, die in der NS-Zeit unrechtmäßig entzogen wurden. Jochen Voss berichtet.
7: 3 Jahre lang werden rund 700 Objekte aus den Sammlungen in einem sogenannten Erstcheck untersucht. Laut dem Landesmuseum Württemberg geht es darum, erste Hinweise auf NS-Raubgut zu suchen und zu ermitteln, ob es einen weiteren Forschungsbedarf gibt. Im Mittelpunkt stehen Objekte, die zwischen 1969 und 1975 in die Sammlung des Museums kamen. Ein Zeitraum, der demnach bisher noch nicht umfassend auf NS-Raubgut untersucht wurde. Die Bandbreite reicht von Gemälden, Möbeln, Textilien bis hin zu Musikinstrumenten, Uhren, wissenschaftlichen Geräten und Spielzeug.
5: Und die Zeit 17.03 Uhr.
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8: Vorsicht bitte auf der A48, Dreieck Vulkaneifel, Koblenz, zwischen Polch und Ochtendung immer noch eine Entenfamilie auf der Fahrbahn unterwegs, bitte ihr besonders aufpassen. Die A3 Würzburg Richtung Frankfurt, zwischen dem Offenbacher Kreuz und Frankfurt Süd, da aktuell die Fahrbahn gesperrt, es brennt hier ein Auto. A5 Basel Richtung Karlsruhe, zwischen Efringenkirchen und dem Dreieck Neuenburg, an der Baustelle aktuell 2 Kilometer Stau. A5, Karlsruhe Richtung Basel, zwischen Rust und Riegel, ein Unfall und 5 Kilometer Stau. 25 Minuten geht's hier in etwa länger. Die A67 Mannheim Richtung Darmstadt ist zwischen dem Viernheimer Dreieck und Lorsch wegen einer Baustelle noch bis Dienstag früh gesperrt. A8 Stuttgart Richtung München zwischen Günzburg und Burgau. Hier laufen Bergungsarbeiten auf dem rechten und auf dem mittleren Fahrstreifen. Aktuell 2 Kilometer Stau. Es geht bis zu 20 Minuten länger. B49 Trier, stadteinwärts Richtung Luxemburg, zwischen Irmen-Freihof und Zeughausstraße, 1 Kilometer Stau. Es geht eine gute halbe Stunde länger, weil die Straßen rund um das Moselstadion momentan gesperrt sind. Hier findet das Pokalfinale zwischen Eintracht Trier und der TuS Koblenz statt und auch stadtauswärts staut es sich deshalb. Die B500 Schwarzwald-Hochstraße Baden-Baden Richtung Freudenstadt ist zwischen Obertal und Zuflucht nach einem Unfall immer noch gesperrt. Und der Blick rüber in die Schweiz, A2 Luzern Richtung Gotthard zwischen Altdorf und Göschnen, 11 Kilometer Stau auf mehreren Abschnitten, nach wie vor 1,5 Stunden Zeitverzögerung. Und jetzt noch ganz aktuell, Vorsicht bitte auf der A5 Basel Richtung Karlsruhe zwischen Bühl und Baden-Baden, da liegt ein Fahrrad auf der rechten Spur. Und Vorsicht bitte auch nochmal auf der A5 Karlsruhe Richtung Frankfurt in Höhe Kreuz-Weinheim, eine ungesicherte Unfallstelle auf der rechten Spur im Baustellenbereich. Das war's jetzt aber. Alle Verkehrsinfos immer auch zum Nachlesen auf swr4.de. Eine gute und sichere Fahrt. Kommen Sie bitte gut an.
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8: In Pforzheim 28 Grad, 28 Grad auch ein bisschen an der Sieg. In Mainz 29 Grad und in Ulm 29 Grad. Die Übersicht für Ihre Region jetzt von Hartmut Müllbauer.
9: Am Abend bleibt es in Baden-Württemberg noch länger mild und es kühlt in der klaren Nacht nicht so schnell ab. Zum Morgen sind es dann 17 bis 8 Grad. Morgen bekommen wir wieder viel Sonnenschein. Zeitweise tauchen ein paar Schleierwolken auf, aber die verdecken die Sonne nur wenig, vielleicht mal am Nachmittag. Und die lockeren Quellwolken über den Höhen sind auch nur für wenig Schatten gut. Die hochsommerliche Pfingsthitze bleibt, morgen 28 Grad auf der Zwiefalteralb, 32 Grad in Stuttgart und bis 34 Grad stellenweise im Raum Mannheim oder Heidelberg. Am Pfingstmontag gibt es bis 33 Grad und auch am Dienstag ändert sich am Maisommer nicht viel.
8: Vielen Dank, Hartmut.
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8: Und einem langen Pfingstwochenende. Wir sind mittendrin, kann man eigentlich fast schon sagen. Wir sind ja langsam aber sicher unterwegs Richtung Samstagabend, aber noch bis Samstagnachmittag. Und in dieser Stunde spielen wir natürlich auch wieder coole SWR4 Oldies für die gute Laune an diesem Samstagnachmittag. Wir haben Neil Diamond gleich dabei, der den Anfang macht mit Forever in Blue Jeans. Und natürlich kommt heute auch mal was ganz Schönes von Frank Sinatra, Something Stupid. Ich bin Robert Wolf, hallo.
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0: SWR4 am späten Samstagnachmittag. Das lange Pfingstwochenende hat begonnen. Wetter perfekt, das Memo gelesen, spielt auch mit. Wir haben über 30 Grad an manchen Stellen schon. Und das ist natürlich so, wenn auch jetzt die Ferien losgehen, dass viele sich überlegen, was könnten wir denn in dieser Zeit machen? Wir wollten deswegen von Ihnen wissen, in Stuttgart, was machen Sie an den freien Tagen? Wir haben nachgefragt, Sie haben uns geantwortet.
1: Wir fahren an die Nordsee in den Urlaub, nach St. Peter-Ording.
2: Ich werde wahrscheinlich in die Kirche gehen und dort aushelfen.
3: Oh, ich werde eine Gartenhütte mit vielen Freunden reparieren und wir werden bemüht sein, nur Arbeiten auszuführen, die keinen Lärm machen.
4: Ich gehe bergsteigen in den Ammergauer Alpen.
5: Wir fahren nach Italien mit meiner Familie.
6: Ich gehe in das Klassenstück von meinem kleinen Bruder.
7: Ich werde Ausflüge machen in die schöne Umgebung und mich über das gute Wetter freuen.
8: Ausruhen, zu Hause bleiben.
9: Ich arbeite im Krankenhaus. In der Pflege.
6: Bei viel Tischtennis spielen mit Freunden.
10: Oh, wir fahren mit unserem Dachzelt campen. An einen kleinen Moorsee und ich hoffe, dass wir guten Käse kaufen und einfach das Leben genießen.
0: Viele gute Pläne im Südwesten, was man am langen Pfingstwochenende machen kann. Und egal, ob das jetzt Arbeit oder Urlaub oder Freizeit ist, wir sind immer mit dabei, wenn Sie wollen. Einfach Radio anmachen und die coolen Songs und Oldies von SWR4 genießen. Zum Beispiel Juice Newton, Queen of Hearts. Hier ist SWR4 am Samstagnachmittag. Hallo.

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Vorsicht bitte auf der A5 Basel Richtung Karlsruhe zwischen Appenweier und Aachen. Da liegt eine Palette auf der rechten Spur. Fahren Sie bitte besonders vorsichtig um 17.24 Uhr. Kommen Sie gut an.

0: 17.30 Uhr ist es.
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0: Einiges los auf den Straßen an diesem Samstagnachmittag. Vorsicht bitte auf der A3 Frankfurt Richtung Köln. Zwischen dem Wiesbadener Kreuz und Niedernhausen. Hier liegen Fahrzeugteile auf der Fahrbahn. Muss ich mir kurz räuspern. Irgendwie ist die Stimme am Ende der Sendung dann immer ein bisschen angegriffen. Vorsicht in Karlsruhe bitte auf der Südtangente Richtung Durlach zwischen Entenfang Westbahnhof und der Ettlinger Allee Schwarzwaldbrücke. Hier liegen Styroporteile auf der Fahrbahn. Vorsicht bitte auch zwischen Appenweier und Aachen auf der A5 Basel Richtung Karlsruhe. Hier liegt immer noch eine Palette auf der rechten Spur. So, zu den Staus. A3 Würzburg Richtung Frankfurt zwischen Offenbacher Kreuz und Frankfurt Süd. Wegen Löscharbeiten nur zwei Spuren frei, aktuell 3 Kilometer Stau. A5 Basel Richtung Karlsruhe zwischen Efringenkirchen und dem Breiig Neuenburg an der Baustelle 2 Kilometer Stau. A5 Basel Karlsruhe Richtung Basel zwischen Rust und Riegel 5 Kilometer Stau, Verzögerung bis zu einer halben Stunde. Die A67 Mannheim Richtung Darmstadt ist zwischen dem Viernheimer Dreieck und Lorsch wegen einer Baustelle noch bis Dienstag früh gesperrt. Auf der A8 München Richtung Stuttgart ist die Einfahrt Kirchheim-Tech West wegen Reinigungsarbeiten aktuell gesperrt. Dann nochmal A8 Stuttgart Richtung München. Zwischen Günzburg und Burgau hier laufen Bergungsarbeiten auf dem rechten und dem mittleren Fahrstreifen. 3 Kilometer Stau. Eine knappe halbe Stunde geht's hier länger. Und der Blick noch in die Schweiz. A2 Luzern Richtung Gotthard. Zwischen Altdorf und Göschnen 11 Kilometer Stau auf mehreren Abschnitten. Es geht immer noch 1,5 Stunden länger hier. Und dann kommt noch mal was von der A8. Vorsicht bitte auf der A8 Stuttgart Richtung München. Zwischen Esslingen und Wendlingen hier liegen Gummiteile auf der mittleren Spur. Das war's jetzt aber. Falls Sie es noch mal in Ruhe nachlesen wollen, können Sie gerne machen im Netz auf swr4.de. Eine gute und sichere Fahrt und allen, die gerade im Stau stehen, natürlich auch gute, starke Nerven.
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0: In Friedrichshafen ist es sonnig bei 29 Grad. Andernach meldet 30 Grad. Herdorf und Heidenheim 28 Grad. Viel Sonne bis zum Abend. Heute Nacht wird der Himmel dann auch klar bleiben bei Temperaturen von 18.

0: 10 bis 8 Grad, wird also nachher ein bisschen kühler. Vielleicht dann doch das Jäckchen auspacken, wenn man länger draußen sitzt. Morgen dann, am Pfingstsonntag, viel Sonne, allenfalls harmlose Wolken am Himmel, manchmal auch ein bisschen böiger Nordostwind. Die Temperaturen klettern auf, halten Sie sich fest, 28 bis 34 Grad. Ja, und dann bis Dienstag ebenfalls viel Sonnenschein, zeitweise auch ein paar Schleierwolken. Und es bleibt hochsommerlich warm bei bis zu 34 Grad.
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Hier ist SWR 4, Vorsicht bitte, auf der 61 Ludwigshafen Richtung Koblenz zwischen Laudert und Pfalzfeld. Hier brennt ein Fahrzeug. Fahren Sie bitte besonders vorsichtig und kommen Sie gut an. 17.49 Uhr ist es.

Richard Marx. 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Vorsicht bitte auf der A5. Basel Richtung Karlsruhe zwischen Bad Krozing und Freiburg Süd. Ein defekter PKW auf der linken Spur. Das war der Samstagnachmittag hier auf SWR4. Jetzt wird dann gleich richtig Party gemacht. Da übernimmt Kollege Thomas Eberhardt mit der SWR4 Party. Ich wünsche Ihnen dabei viel Spaß. Wir hören uns morgen Mittag wieder. Ich bin Robert Wolf. Machen Sie es gut. Tschüss.

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1: Um 18 Uhr mit Andreas Herrler. Guten Abend. Frankreich verbietet Israels Sicherheitsminister die Einreise. Waldhof Mannheim und der Badinger SC stehen im DFB-Pokal. Das Wetter am Abend sonnig, auch morgen viel Sonne bei maximal 34 Grad. Frankreich untersagt dem israelischen Sicherheitsminister Ben-Gvir die Einreise. Das hat Außenminister Barrot mitgeteilt. Hintergrund ist das erniedrigende Video von festgenommenen Aktivisten einer Gaza-Hilfsflotte. Aus der Nachrichtenredaktion Sven Weingärtner.
2: Barrot begründete den Schritt mit Ben-Gvirs unbeschreiblichen Handlungen gegenüber französischen und europäischen Bürgern, die Teil einer Gaza-Hilfsflotte gewesen sind. Ein erniedrigendes Video hatte zuvor für Empörung gesorgt. Darauf zu sehen sind gefangen genommene Aktivisten, gefesselt und auf Knien, während der Minister eine israelische Flagge schwenkt. Das Video löste international eine Welle der Entrüstung aus. Neben Frankreich äußerten Deutschland, Italien und Spanien sowie die EU und die USA scharfe Kritik. Mehrere Staaten bestellten ihre israelischen Botschafter ein.
1: Mehrere Organisationen fordern Erleichterungen für ehrenamtliche Helfer. Die Deutsche Stiftung für Engagement und Ehrenamt und der Sozialverband Deutschland verlangen weniger Bürokratie und eine bessere Vereinbarkeit mit dem Beruf. Bundespräsident Steinmeier hat für heute einen Ehrentag ausgerufen, um auf die ehrenamtliche Arbeit von rund 27 Millionen Menschen in Deutschland hinzuweisen und weitere zu motivieren. Die Bundesregierung bleibt trotz Kritik aus der Ukraine bei ihrem Vorschlag für einen abgestuften EU-Beitritt des Landes. Das meldet die Nachrichtenagentur Reuters und beruft sich auf Regierungskreise. Demnach gehe es jetzt darum, die Verhandlungskapitel zu eröffnen. Bundeskanzler Merz hatte für die Ukraine eine assoziierte EU-Mitgliedschaft ohne Stimmrecht vorgeschlagen. Der ukrainische Präsident Selenskyj hat das als ungerecht abgelehnt. Das Landesmuseum Württemberg in Stuttgart hat ein neues Forschungsprojekt gestartet, das die Herkunft seiner Sammlungsstücke ergründen soll. Dabei geht es um die Frage, ob es Objekte gibt, die in der NS-Zeit unrechtmäßig entzogen wurden. Jochen Voss mit Einzelheiten.
3: 3 Jahre lang werden rund 700 Objekte aus den Sammlungen in einem sogenannten Erstcheck untersucht. Laut dem Landesmuseum Württemberg geht es darum, erste Hinweise auf NS-Raubgut zu suchen und zu ermitteln, ob es einen weiteren Forschungsbedarf gibt. Im Mittelpunkt stehen Objekte, die zwischen 1969 und 1975 in die Sammlung des Museums kamen. Ein Zeitraum, der demnach bisher noch nicht umfassend auf NS-Raubgut untersucht wurde. Die Bandbreite reicht von Gemälden, Möbeln, Textilien bis hin zu Musikinstrumenten, Uhren, wissenschaftlichen Geräten und Spielzeug.
1: Fußball-Drittligist SV Waldhof Mannheim hat den badischen Verbandspokal gewonnen. Die Mannschaft siegte gegen den Oberligisten VfR Mannheim mit 3:0. Im Finale des südbadischen Pokals verteidigte der Balinger SC seinen Titel erfolgreich mit einem 1:0 gegen den FC 08 Villingen. Damit spielen Waldhof Mannheim und Balingen kommende Saison im DFB-Pokal. Beim diesjährigen DFB-Pokalfinale spielt Bayern München heute Abend ohne Stammtorhüter Manuel Neuer gegen den VfB Stuttgart. Neuer pausiert wegen einer Wadenverletzung. Stattdessen steht Jonas Urbich im Bayern-Tor. Anpfiff ist um 20 Uhr. ARD-Sportreporter André Siems.
4: Ich habe Bock auf einen Sieg. Das waren die Worte von Vincent Kompany. Selten war er so deutlich bei einer Pressekonferenz wie vor dem DFB-Pokalfinale gegen Stuttgart. Aber auch der VfB wirkt aufgeräumt und selbstbewusst. Kapitän Karasor möchte den Pokal in Stuttgart lassen. Und Trainer Sebastian Hoeneß meinte, alle haben nach dem letzten Endspiel Blut geleckt und wollen mehr. Dass Chris Führig und Maximilian Mittelstädt nicht für die Fußball-WM nominiert worden sind, sei kein Problem für das anstehende Spiel, in das beide top motiviert gehen würden.
1: 18.04 Uhr.
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5: Einen schönen guten Abend und wir schauen gleich auf die A5 Frankfurt Richtung Karlsruhe. Vorsicht bitte. Zwischen Langenmöhrfelden und Weiterstadt steht ein defekter Pkw auf der linken Spur. Vorsicht auch auf der A5 Basel-Karlsruhe zwischen Bad Krozingen und Freiburg Süd. Ein defekter Pkw auf der linken Spur dort auch. Dann haben wir die A3 Würzburg Richtung Frankfurt zwischen Offenbacher Kreuz und Frankfurt Süd. Da sind wegen Bergungsarbeiten nur 2 Spuren frei. 3 Kilometer Stau, 20 Minuten dauert es länger. A60 Bingen Richtung Mainz zwischen Mainz-Finthen, Saarstraße und Mainz-Lerchenberg. Ein Unfall, 2 Kilometer Stau, 15 Minuten drauf. Und die A67 Mannheim Richtung Darmstadt ist zwischen Firnheimer Dreieck und Lorsch wegen einer Baustelle bis Dienstag früh gesperrt. Aus der Schweiz kommt noch ein richtiger Riemen hier rein. H2 Luzern Richtung Gotthard zwischen Altdorf und Göschenen 11 Kilometer Stau. Die Verzögerung beträgt, Achtung, 1,5 Stunden. Umleitungsempfehlung über die A13, den San Bernardino-Tunnel. Und es gibt noch eine empfohlene Alternativroute für Reisende nach Italien, und zwar über die A9 Simplon, St. Bernhard oder die Autoverladung Lötschberg. 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
5: In Isny im Allgäu 26 Grad und schön sonnig. Traben-Trarbach ein paar Wölkchen 29, Ludwigshafen bedeckt 30 und auf dem Feldberg im Schwarzwald sonnige 18 Grad. Die Aussichten mit Hartmut Mühlbauer aus dem Wetterstudio.
4: Am Abend bleibt es in Baden-Württemberg noch länger mild und es kühlt in der klaren Nacht nicht so schnell ab. Zum Morgen sind es dann 17 bis 8 Grad. Morgen bekommen wir wieder viel Sonnenschein. Zeitweise tauchen ein paar Schleierwolken auf, aber die verdecken die Sonne nur wenig, vielleicht mal am Nachmittag. Und die lockeren Quellwolken über den Höhen sind auch nur für wenig Schatten gut. Die hochsommerliche Pfingsthitze bleibt. Morgen 28 Grad auf der Zwiefalter Alb, 32 Grad in Stuttgart und bis 34 Grad stellenweise im Raum Mannheim oder Heidelberg. Am Pfingstmontag gibt es bis 33 Grad und auch am Dienstag ändert sich am Maisommer nicht viel.
5: Dankeschön, Hartmut.
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5: Und einen schönen guten Abend erstmal. Und wir starten rein in diesen wunderbaren Sommerabend gleich mal mit drei ausgesprochenen Partyhits. Wir haben Elvis und sein Suspicious Minds, Land of Confusion, Genesis und jetzt It's a Really Good Feeling.
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0: Hier ist die Party am Samstagabend in SWR 4. Und ich kann mir echt vorstellen, dass heute wirklich so einiges los ist in den Gärten, auf den Terrassen und Balkonen. Man wird feiern heute Abend. Und wir interessieren uns natürlich dafür, wie viele Leute sind denn bei Ihnen? Und gucken Sie nachher auch Pokalfinale. Was liegt auf dem Grill? Gerne eine WhatsApp oder Sprachnachricht ins Studio.
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Paper Lace. Die britische Popband war kein One-Hit-Wonder, sondern ein Two-Hit-Wonder. Das, was wir jetzt in der Party gespielt haben, das war natürlich Billy Don't Be a Hero. Der leidenschaftliche Appell einer jungen Frau, dass ihr Billy im Krieg bitte nicht den Helden spielen soll. Und noch eine andere Nummer, auch sehr dramatisch, hängt so ein bisschen mit kriminellen Gangs zusammen und mit Polizeieinsätzen. Könnte man fast wieder so ein bisschen auf die USA-Verhältnisse heute münzen. Das war The Night Chicago Died 1974, Paper Lace in SWR 4. Und jetzt in der Party Musik von Eddie Cochran. Come on, everybody!

0: Eine Minute vor 6:30 haben wir.
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0: A3. Verkehr. Würzburg Richtung Frankfurt zwischen Offenbacher Kreuz und Frankfurt Süd. Da sind wegen Bergungsarbeiten nur 2 Spuren frei. 3 Kilometer Stau, die Verzögerung etwa 20 Minuten. Die A67 Mannheim in Richtung Darmstadt ist zwischen Viernheimer Dreieck und Lorsch wegen einer Baustelle bis Dienstag früh gesperrt. Und aus der Schweiz nochmal der lange Riemen. A2 Luzern Richtung Gotthard zwischen Altdorf und Göschenen. 11 Kilometer Stau, 1,5 Stunden dauert es länger. Umleitungsempfehlung über die A13 in San Bernardino-Tunnel. Und es gibt noch eine empfohlene Alternativroute für Reisende nach Italien. Und zwar über die A9, den Simplon und St. Bernhard oder die Autoverladung Lötschberg. Allen unterwegs gute und sichere Fahrt.
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0: In Wittlich leicht bewölkt bei 29 Grad, ein paar Wölkchen auch in Lörrach 30, Öhringen 29, bedeckt Kaiserslautern bewölkt 29 Grad. Die Aussichten am Abend sonnig, nachts klar, Tiefstwerte 18 bis 8 Grad, morgen ganz viel Sonne 28 bis 34 Grad.
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0: Und mit ganz viel Lyrik. Ich rufe dich an, wenn ich dich brauche. Mein Herz brennt. Nimm mein Herz und mach es stark, Baby. Denn du bist einfach das Beste. Besser als alle anderen. You're simply the best. Tina Turner gleich bei uns. Vorher noch America und Sister Golden Hair.
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0: Jackie Wilson in der SWR4-Party. Vorsicht bitte. Auf der A8 Karlsruhe-Stuttgart zwischen Karlsbad und Pforzheim-West. Eine Unfallstelle, die noch keiner abgesichert hat, auf der linken und der mittleren Spur. Und Vorsicht, es sind Menschen auf der Fahrbahn.
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3: Ja, servus, hallo, hier ist Thomas Fischer aus Glashütten, Oberems im Taunus. Ja, heute Abend treffen wir uns, gibt eine kleine Männerrunde, gibt selbstgemachte Currywurst oder die Currywurst selbstgemachter Soße. Ein schöner Abend, die Frauen treffen sich separat. Ja, wir hoffen dann auf ein spannendes Pokalfinale nachher. Vielen Dank, tschüss.
0: Ja, da wünsche ich mal tatsächlich einen schönen Abend, guten Appetit bei der Currywurst mit der selbstgemachten Soße. Die Musik als Beilage von Billy Ocean, Love Really Hurts Without You.

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2: Um 19 Uhr mit Andreas Herder. Guten Abend. Frankreich verbietet Israels Sicherheitsminister die Einreise. Im DFB-Pokalfinale trifft Stuttgart auf Bayern München. Das Wetter in der Nacht klar, morgen viel Sonne bei maximal 34 Grad. Frankreich untersagt dem israelischen Sicherheitsminister Ben-Gvir die Einreise. Hintergrund ist das erniedrigende Video von festgenommenen Aktivisten einer Gaza-Hilfsflotte, das vor einigen Tagen für Empörung gesorgt hat. Zur Begründung sagte der französische Außenminister, Ben-Gvirs Handlungen gegenüber französischen und europäischen Bürgern seien unbeschreiblich gewesen. Frankreich fordert zusammen mit Italien Sanktionen auf EU-Ebene gegen Ben-Gvir. In Madrid sind nach Behördenangaben zehntausende Menschen auf die Straße gegangen. Sie warfen Ministerpräsident Sanchez Korruption vor und forderten seinen Rücktritt. Aus Spanien berichtet Julia Macher.
3: Aufgerufen zu der Demonstration in der spanischen Hauptstadt hatte ein Zusammenschluss konservativer und rechter Initiativen. Auch Spitzenpolitiker der konservativen Volkspartei Partido Popular und der rechtsextremen Vox schlossen sich dem Protest an. Dabei ging es auch um Vorwürfe gegen den ehemaligen Regierungschef José Luis Rodríguez Zapatero. Der Nationale Gerichtshof von Spanien beschuldigt den sozialdemokratischen Politiker der Einflussnahme, Dokumentenfälschung und organisierter Kriminalität. Die Korruptionsvorwürfe hatten im spanischen Parlament in der vergangenen Woche für erhitzte politische Debatten gesorgt. Am 2. Juni soll Zapatero vor dem Gerichtshof aussagen.
2: Nach dem Aussetzen von zwei Kleinkindern in Portugal sitzen deren Mutter und Stiefvater in Untersuchungshaft. Am Dienstag hatte ein Autofahrer bei Lissabon die beiden offensichtlich ausgesetzten Jungen entdeckt. Die Verhafteten kommen aus Colmar im Elsass. Owuso Künzel berichtet.
4: Sowohl die Mutter als auch der Stiefvater, ein ehemaliger Polizist, seien dringend der schweren Körperverletzung und Kindesaussetzung verdächtig. So das zuständige Gericht der portugiesischen Stadt Setúbal. Die Brüder sind inzwischen in einer Pflegefamilie. Dort sollen sie bleiben, bis Portugal über einen Antrag Frankreichs auf Rückkehr entschieden habe. Einem Sprecher der portugiesischen Polizei zufolge liegen gegen die Mutter und den Stiefvater auch zwei europäische Haftbefehle aus Frankreich wegen Kindesentzug und Vernachlässigung eines 16-jährigen weiteren Sohns der Mutter vor.
2: Der DDR-Fluchthelfer Hasso Herschel ist gestorben. Das hat der Verein Berliner Unterwelten bestätigt, in dem Herschel Ehrenmitglied war. Er wurde 91 Jahre alt. Herschel war nach dem Volksaufstand von 1953 in der DDR jahrelang inhaftiert und floh im Oktober 1961 selbst nach West-Berlin. Anschließend verhalf er hunderten Menschen zur Flucht aus der DDR, unter anderem durch selbst gegrabene Tunnel unter der Berliner Mauer. Später schleuste er Flüchtlinge auch in umgebauten Autos und über Transitrouten in den Westen. Im Berliner Olympiastadion findet in einer Stunde das DFB-Pokalfinale statt. Der deutsche Meister Bayern München trifft auf den Pokaltitelverteidiger VfB Stuttgart. Aus dem Berliner Olympiastadion berichtet Stefanie Batschik.
5: Die Stimmung sowohl bei den Bayern als auch bei den Stuttgart-Fans großartig. Die Temperaturen bei 28 Grad und Sonne perfekt. Tagsüber da war auch alles friedlich in der Hauptstadt. Und so langsam steigt die Anspannung vor diesem DFB-Pokalfinale im ausverkauften Berliner Olympiastadion. Die Münchner müssen ja heute auf ihren angeschlagenen Kapitän Manuel Neuer verzichten. Keeper Jonas Urbich wird die neue alte Nummer 1 der deutschen Fußballnationalelf im Tor vertreten. Der VfB wird in Bestbesetzung auflaufen, will den Titel verteidigen, hat ja im vergangenen Jahr hier die Arminia aus Bielefeld besiegt. Die Statistik aber spricht gegen die Stuttgarter. Von 10 Duellen gegen die Bayern im Pokal haben die Schwaben nur eines gewinnen können. Das soll sich heute ändern.
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6: Vorsicht bitte auf der A5 Karlsruhe Richtung Frankfurt in Höhe Darmstädter Kreuz. Ein defekter PKW auf der rechten Spur und zwar in der Überleitung. A3 Würzburg Richtung Frankfurt zwischen Offenbacher Kreuz und Frankfurt Süd. Da sind wegen Bergungsarbeiten nur zwei Spuren frei, 2 Kilometer Stau. Die A67 Mannheim Richtung Darmstadt ist zwischen Viernheimer Dreieck und Lorsch wegen einer Baustelle bis Dienstag früh gesperrt. Dann haben wir noch die Meldung aus der Schweiz von der A2 Luzern Richtung Gotthard. Zwischen Amsteg und Göschenen 5 Kilometer Stau und die Verzögerung nur noch in Anführungszeichen 50 Minuten. Aber ich glaube, Geduld braucht man überall, wo man im Stau steht. Ich wünsche sie Ihnen und natürlich eine gute und sichere Fahrt.
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6: In Bad Mergentheim ist es bedeckt bei 29 Grad. Die 29 haben wir auch in Kirn und Kusel. Da haben wir eine leichte Bewölkung. Und in Heidenheim strahlenden Sonnenschein bei 27 Grad. Und wie es weitergeht, sagt Hartmut Müllbauer.
7: Am Abend bleibt es in Baden-Württemberg noch länger mild und es kühlt in der klaren Nacht nicht so schnell ab. Zum Morgen sind es dann 17 bis 8 Grad. Morgen bekommen wir wieder viel Sonnenschein. Zeitweise tauchen ein paar Schleierwolken auf, aber die verdecken die Sonne nur wenig, vielleicht mal am Nachmittag. Und die lockeren Quellwolken über den Höhen sind auch nur für wenig Schatten gut. Die hochsommerliche Pfingsthitze bleibt morgen 28 Grad auf der Zwiefalteralb, 32 Grad in Stuttgart und bis 34 Grad stellenweise im Raum Mannheim oder Heidelberg. Am Pfingstmontag gibt es bis 33 Grad und auch am Dienstag ändert sich am Maisommer nicht viel.
6: Dankeschön, Hartmut.
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6: Jawohl, und in Berlin wird ja erst um 20 Uhr richtig gekickt. Momentan unterhalten sich Julian Nagelsmann und Bastian Schweinsteiger mit unserem ARD-Reporter. Und wenn Sie schon alles wissen, und die letzten Tage wusste man ja schon sehr, sehr viel, auch über die Teams. Dann können Sie einfach noch ein bisschen dabei bleiben. Die Musik hier, die Partymusik ist auch pokalverdächtig. Love Affair, Everlasting Love, Fleetwood Mac mit Little Lies und Smokey mit ihrem Mexican Girl.
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Ich finde es nach wie vor die schönste Version von Everlasting Love von Love Affair hier in SWR 4 in der Party am Samstag. Und gerade habe ich gelesen, dass Aretha Franklin sich mal tierisch geärgert hat, 1980 war das, weil sie einen Song abgelehnt hat, den wollte sie einfach nicht singen und der danach echt voll durch die Decke gegangen ist. Welcher Song war das? Es war Upside Down. Und richtig groß rausgekommen ist damit Diana Ross.

John Paul Young hat so recht. Love is in the air. Das gilt auch für den Damian aus Ludwigshafen. Der hat nämlich gerade über die SWR4-App geschrieben. Hey Leute, bitte grüßt meine Frau. Und lasst mich bedanken, mich für 16 wunderschöne gemeinsame Jahre. Lieber Damian, machen wir sehr, sehr gerne. Liebe Frau von Damian, wenn Sie zuhören, der meint es wirklich ernst. Und dieses Pfingstwochenende, das verbringen die beiden zusammen beim Angeln. Auch cool, oder? Und genießen die gemeinsame Zeit. Hier ist SWR 4 und hier ist der Ohio Express. Der geht direkt an den Angelsee zu Damian und seiner Frau. Ich wünsche euch einen guten Fang und eine gute Zeit.

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1: Und das ist deutlich weniger geworden. Wir haben nur noch die A67 Mannheim Richtung Darmstadt. Die ist zwischen Viernheimer Dreieck und Lorsch wegen einer Baustelle gesperrt. Und zwar bis Dienstag früh, also eine Pfingstbaustelle. Und aus der Schweiz, da wird es auch langsam entspannter auf der A2 Luzern Richtung Gotthard zwischen Altdorf und Köschenen. Nur in Anführungszeichen noch 4 Kilometer Stau. Und nur eine Verzögerung von 40 Minuten. Halten Sie aus. Wir wünschen viel Geduld und natürlich gute Fahrt.
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1: In Schweich Sonne 30 Grad. Die Sonne auch in Lörrach 29. Offenburg bewölkt 28. Und in Landau leicht bewölkt 29 Grad. Heute Nacht ist es meist klar. Das heißt, es kann auch wieder ein bisschen frisch werden zwischen 18 und 8 Grad. Kann man noch mal durchschnaufen. Morgen ganz viel Sonne. Und ziemlich heiß, 28 bis 34 Grad.
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1: Aber ich glaube, heute Abend lässt sich's ganz gut aushalten. Vor allem auch, wenn man draußen sitzen kann, auf dem Balkon vielleicht. Oder auf der Terrasse oder gar im Garten, wenn man ein bisschen feiern kann. Wie hören Sie die SWR 4 Party? Vom Fernseher vielleicht sogar, ne? Ich meine, die spielen auch ohne Ton. Und mit guter Musik, nur mal so als Tipp, ne, in Berlin. Schreiben Sie einfach gerne, ja, was Sie heute Abend noch so vorhaben mit uns.
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0: Stones, The Last Chime. Und tatsächlich sind manche Dinge tatsächlich zum letzten Mal. Ist halt so im Leben, oder? Jetzt interessiert mich aber, wenn man in Südbaden wohnt, zum Beispiel in Schopfheim, wie Anne Sprich, und guckt nachher das Pokalfinale zusammen mit Freunden. Und das sieht wirklich sehr, sehr nett bei euch aus. Sie hat mir ein Foto geschickt von der Terrasse. Da ist für schön Kaltgetränk gesorgt. Da wird, glaube ich, ein Weinkühler gerade aktiviert und es steht eine Sektflasche da. Die lassen sich's gut gehen. Schöne Grüße an eure Terrasse. Und liebe Anne, Sie haben geschrieben, Sie genießen noch den besten Musikmix. Dankeschön dafür. Und ein Gläschen dazu, bevor Sie den Grill anmachen und später das Fernsehen, um eben das Pokalspiel in Berlin zu sehen. Und die Eingangsfrage für mich war tatsächlich, wenn man in Südbaden ist, ist man dann, ja, weil man Baden-Württemberger ist, ist man dann für Stuttgart oder seid ihr versteckte Bayern-Fans? Würde mich echt interessieren.
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Und wir haben einen Falschfahrer. Vorsicht bitte auf der B10 Stuttgart-Müllacker zwischen Stuttgart-Stammheim und Münchingen-Ost. Kallenberg kommt Ihnen der Falschfahrer entgegen. Fahren Sie äußerst rechts, überholen Sie nicht. Auf der B10 Stuttgart-Müllacker zwischen Stuttgart-Stammheim und Münchingen-Ost. Kallenberg ist ein Falschfahrer unterwegs. Vorsicht bitte in beiden Fahrtrichtungen. Wenn die Gefahr nicht mehr besteht, dann gibt SWR4 natürlich sofort Bescheid.

bei dem Wetter sind es kurze Blue Jeans, die angesagt sind. Rottweil, leicht bewölkt 26, Bingen 29 und ganz viel Sonne. Und Frankenthal, da haben wir 30 Grad und immer noch Sonnenschein. 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

Das war eben schön. Die Stuttgart-Fans haben in Berlin im Stadion ein Riesentransparent mit Äffle und Pferdle, den Figuren aus der Werbung, hochgehalten. Sehr schön. Hier ist SWR 4 und wir haben was vom Verkehr. Vorsicht auf der B27 Tübingen Richtung Stuttgart zwischen Altenburg und Reutlingen. Da laufen Hunde auf der

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1: Um 20 Uhr mit Iris Kunze. Im Konflikt zwischen den USA und dem Iran gibt es Zeichen der Annäherung. Nach Gesprächen unter Vermittlung Pakistans hieß es aus dem iranischen Außenministerium, die Differenzen mit den USA würden kleiner. Auch US-Außenminister Rubio sprach bei einem Besuch in Indien von Fortschritten in den Verhandlungen mit dem Iran. US-Präsident Trump sagte dem Portal Axios, die Chancen ständen im Moment bei so wörtlich 50-50. Nach dem Aussetzen von zwei Kleinkindern in Portugal sitzen deren Mutter und Stiefvater in Untersuchungshaft. Am Dienstag hatte ein Autofahrer bei Lissabon die beiden offensichtlich ausgesetzten Jungen entdeckt. Die Verhafteten kommen aus Colmar im Elsass. Uwe Sokünzel berichtet.
2: Sowohl die Mutter als auch der Stiefvater, ein ehemaliger Polizist, seien dringend der schweren Körperverletzung und Kindesaussetzung verdächtig. So das zuständige Gericht der portugiesischen Stadt Setúbal. Die Brüder sind inzwischen in einer Pflegefamilie. Dort sollen sie bleiben, bis Portugal über einen Antrag Frankreichs auf Rückkehr entschieden habe. Einem Sprecher der portugiesischen Polizei zufolge liegen gegen die Mutter und den Stiefvater auch zwei europäische Haftbefehle aus Frankreich wegen Kindesentzug und Vernachlässigung eines 16-jährigen weiteren Sohns der Mutter vor.
1: Das Landesmuseum Württemberg in Stuttgart hat ein neues Forschungsprojekt gestartet, das die Herkunft seiner Sammlungsstücke ergründen soll. Im Fokus steht dabei die Frage, ob sich unter den Beständen Objekte befinden, die in der NS-Zeit unrechtmäßig entzogen wurden. Jochen Voss mit Einzelheiten.
3: 3 Jahre lang werden rund 700 Objekte aus den Sammlungen in einem sogenannten Erstcheck untersucht. Laut dem Landesmuseum Württemberg geht es darum, erste Hinweise auf NS-Raubgut zu suchen und zu ermitteln, ob es einen weiteren Forschungsbedarf gibt. Im Mittelpunkt stehen Objekte, die zwischen 1969 und 1975 in die Sammlung des Museums kamen. Ein Zeitraum, der demnach bisher noch nicht umfassend auf NS-Raubgut untersucht wurde. Die Bandbreite reicht von Gemälden, Möbeln, Textilien bis hin zu Musikinstrumenten, Uhren, wissenschaftlichen Geräten und Spielzeug.
1: Der DDR-Fluchthelfer Hasso Herschel ist gestorben. Das hat der Verein Berliner Unterwelten bestätigt, in dem Herschel Ehrenmitglied war. Er wurde 91 Jahre alt. Herschel war nach dem Volksaufstand von 1953 in der DDR jahrelang inhaftiert und floh im Oktober 1961 selbst nach West-Berlin. Anschließend verhalf er hunderten Menschen zur Flucht aus der DDR, unter anderem durch selbst gegrabene Tunnel unter der Berliner Mauer. Später schleuste er Flüchtlinge auch in umgebauten Autos und über die Transitrouten in den Westen. Und das Wetter. Wieder viel Sonne, hier und da ein paar harmlose Wolken. Die Temperaturen steigen auf 28 Grad im Hochschwarzwald und bis 34 Grad in der Vorderpfalz. Am Pfingstmontag geht's sommerlich weiter bei maximal 28 bis 34 Grad. Und die Zeit, das ist 20.03 Uhr.
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4: Und wir haben eine Entwarnung für die B10 Stuttgart-Müllacker. Der Falschfahrer zwischen Stuttgart-Stammheim und Münchingen-Ost-Kallenberg hat die Fahrbahn verlassen. Vorsicht auf der B27 Tübingen-Stuttgart zwischen Altenburg und Reutlingen B464 läuft in beiden Richtungen eine Gans auf der Fahrbahn. Heidenei. Die A67 Mannheim in Richtung Darmstadt ist zwischen Viernheimer Dreieck und Lorsch wegen einer Baustelle bis Dienstag früh gesperrt. Ich wünsche eine gute Fahrt und nachlesen können Sie die aktuellen Infos immer auf swr4.de und in unserer App.
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4: So, jetzt sind bestimmt mit einem Schlag ein paar tausend Leute weg und gucken das Pokalfinale. Es steht noch 0-0. Also wenn Sie gar nicht gucken wollen, sondern einfach Ergebnisdienst brauchen, ich mache das gerne. Ich glaube, bei der Claudia aus Rastatt, da ist Fußball auch nicht so das Thema. Da wird nämlich Karten gespielt. Claudia, Sie haben uns geschrieben, Sie sitzen auf dem Balkon, es ist wieder ein schöner Abend. Sie hören die super Musik, das freut uns immer sehr. Und Sie haben noch eine große Bitte, einen kleinen Gruß nämlich an den Schatz, der so fleißig war, rauszulassen. Machen wir natürlich. Ich habe auch rausgefunden, was er gemacht hat, der Schatz, der fleißig war. Er hat Rasen gemäht und mit dem Freischneider alles kurz geschnitten, war sehr viel Arbeit und strengt auch ein bisschen an, gerade wenn es so heiß ist. Ich kenne das. Wir haben so eine Blumenwiese. Da muss man auch manchmal mit dem Freischneider dran. Man muss auch Sicherheitsschuhe anziehen und eine Brille und so. Ist gar nicht so unaufwendig. Der Schatz heißt Oliver und der ist hiermit herzlich gegrüßt. Und wenn Sie auch wollen, jemanden grüßen zum Beispiel? Her damit.
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Die Searchers in SWR4 und wir gucken mal schnell auf die Straße. Es ist wieder ein bisschen was reingekommen. Vorsicht auf der A5, Basel Richtung Karlsruhe zwischen Offenburg und Appenweier. Da sind Fahrradfahrer auf der Fahrbahn. Vorsicht auf der A6 Heilbronn in Richtung Nürnberg zwischen Heilbronn unter Eisesheim und Heilbronn-Neckarsulm liegen Holzteile auf der rechten Spur. Und Vorsicht auf der B311 Riedlingen-Ulm zwischen Deppenhausen und der B465 in Ehingen in beiden Richtungen. Eine Unfallstelle, die noch nicht abgesichert ist. Und jetzt kommt ein großartiger Moment für mich. Ich darf heute mal Lottofee spielen. Ja, denn die Aloysia vor dem Berg aus Schwäbisch Gmünd hatte mir geschrieben, die Lottozahlen sind irgendwie nicht durchgegeben worden. Im ersten. Und ob ich die nicht mal sagen könnte, ich habe sie jetzt auch rausgesucht. Und jetzt schreiben sie gerade, dass sie sie auch haben. Aber wenn wir schon dabei sind, die Lottozahlen. Und natürlich wie immer ohne Gewähr, ist ja ganz klar. Die 2, die 6, die 8, die 11, die 14 und die 39. Und die Zusatzzahl ist die 7. Aber nicht, dass sie mich festnageln. Na, wie gesagt, ohne Gewähr. Allerdings Gewähr für die Musik, die kann ich geben. Die Hughes Corporation Rock the Boat in SWR 4.

Wow, ich finde es immer wieder super, dieses Saxophon-Solo von It's Raining Again mit Supertramp. Hier ist die Party in SWR 4. Jetzt spielen wir einen Song, der ist sehr erfolgreich gecovert worden, sogar zweimal. Das eine Mal von den Bay City Rollers, das war 1976. Und das andere Mal 1979. Und zwar von Annie Lennox. Die gehörte damals zu einer Band, die sich Touristics nannte. Und die Rede ist vom Titel I Only Want to Be With You. Und weil wir hier auch die schönsten Oldies spielen, gibt es bei uns natürlich das Original von Dusty Springfield. Hier ist die Party in SWR 4.

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1: Vorsicht bitte auf der B27 Tübingen, Stuttgart zwischen Kirchentellinsfurt und Reutlingen B464. Die sind in beiden Richtungen Enten auf der Fahrbahn. Die A67 Mannheim in Richtung Darmstadt ist zwischen Viernheimer Dreieck und Lorsch wegen der Baustelle bis Dienstag früh gesperrt. Die A7 Würzburg Richtung Ulm ist zwischen Kitzingen und Markt Breit gesperrt. Der Grund ist dort ein Feuerwehreinsatz. Die B311 Riedlingen Richtung Ulm ist zwischen Deppenhausen und der B465 in Ehingen wegen einer Unfallaufnahme gesperrt. Wir wünschen gute und sichere Fahrt.
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1: In Trier scheint die Sonne bei 27 Grad. Laubheim leicht bewölkt 26, Tuttlingen 25. Und in Oberwesel im Mittelrheintal sonnige 27 Grad. Und so sonnig geht der Tag zu Ende. Und einen klaren Himmel haben wir heute. Die Temperaturen gehen runter auf 18 bis 8 Grad. Morgen ganz viel Sonne, 28 bis 34 Grad.
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1: Oh yeah, und die spielt jetzt gleich einen Song, der tatsächlich im Cover viel mehr Schmiss hat als im Original. Ich sag's mal so, im Original war er von 1964 und ist unter anderem von Nina Simone auch gesungen worden. War damals schon sehr beliebt, aber als 79 dann die Version von Santa Esmeralda rauskam, da gab's für mich keinen Halt mehr. Don't let me be misunderstood. Gleich nach Horoscope und Harpo.
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es noch im Pokal-Endspiel in Berlin. Stuttgart gegen Bayern. Und wir sind schon in der 41. Minute. Kein Tor bisher. Ich habe aber tatsächlich hier noch ein bisschen was von der Straße vor sich. Bitte auf der A5 Basel-Karlsruhe. Zwischen Grenzübergang Weil am Rhein-Basel und Dreieck Weil am Rhein liegt ein Brett auf der linken Spur. Und Vorsicht auf der A6 Heilbronn Richtung Nürnberg zwischen Neuenstein und Kupferzell. Da liegt ein Stein auf der rechten Spur. Und jetzt haben wir eine Nummer auflegen. Ich finde es immer wieder klasse. Wir gehen tief in die 80er rein. Und wir sehen einen damals recht jungen Mann mit so einer richtig tolle Frisur. Und so typisch 80er, ne? T-Shirt und Jackett drüber. So ähnlich wie die Jungs von Miami Vice. Und der Sound absolut disco-tauglich. Aber nicht irgendwie nur disco-tauglich. Hat was ganz Eigenes gehabt, oder? Dieser Stil von Rick Astley. Hier ist der Titel Never Gonna Give You Up. In der SWR 4 Party am Samstagabend. Viel Spaß!

0: Der Patrick aus Freiburg hat mir eine Mail ins Studio geschickt. Er lädt uns ein, tatsächlich zum Pfingstfeuer am Attila-Felsen in Niederrimsingen. Das Ganze ist morgen schon. Und ich habe mal geguckt, das Pfingstfeuer steht für die Erleuchtung der Jünger, die dadurch den Mut erhielten, das Evangelium in allen Sprachen zu verkünden. Das kann man morgen erleben beim Pfingstfeuer ab 12 Uhr am Attila-Felsen in Niederrimsingen. Aber für den Montag habe ich ein anderes Pflichtprogramm für uns.
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1: Um 21 Uhr mit Ines Kunze. US-Präsident Donald Trump sieht Fortschritte bei den Bemühungen um ein Ende des Iran-Kriegs. Dem US-Sender CBS sagte er, Washington und Teheran kämen einer Vereinbarung, Zitat, deutlich näher. CBS zufolge soll ein jüngster Verhandlungsvorschlag die Wiedereröffnung der Straße von Hormus, die Freigabe bestimmter iranischer Vermögenswerte bei Banken im Ausland und die Fortsetzung der Verhandlungen für weitere 30 Tage beinhalten. CBS gab aber nicht an, von welcher Seite die Vorschläge kommen. In Madrid sind nach Behördenangaben zehntausende Menschen auf die Straße gegangen. Sie warfen Ministerpräsident Sanchez Bestechlichkeit vor und forderten seinen Rücktritt. Aus Spanien, Julia Macher.
2: Aufgerufen zu der Demonstration in der spanischen Hauptstadt hatte ein Zusammenschluss konservativer und rechter Initiativen. Auch Spitzenpolitiker der konservativen Volkspartei Partido Popular und der rechtsextremen Vox schlossen sich dem Protest an. Dabei ging es auch um Vorwürfe gegen den ehemaligen Regierungschef José Luis Rodríguez Zapatero. Der Nationale Gerichtshof von Spanien beschuldigt den sozialdemokratischen Politiker der Einflussnahme, Dokumentenfälschung und organisierter Kriminalität. Die Korruptionsvorwürfe hatten im spanischen Parlament in der vergangenen Woche für erhitzte politische Debatten gesorgt. Am 2. Juni soll Zapatero vor dem Gerichtshof aussagen.
1: Der DDR-Fluchthelfer Hasso Herschel ist gestorben. Das hat der Verein Berliner Unterwelten bestätigt. In dem war Herschel Ehrenmitglied. Er saß nach dem Volksaufstand von 1953 in der DDR jahrelang im Haft und floh im Oktober 1961 selbst nach West-Berlin. Anschließend verhalf er hunderten Menschen zur Flucht aus der DDR, unter anderem durch selbstgegrabene Tunnel unter der Berliner Mauer. Später schleuste er Flüchtlinge auch in umgebauten Autos und über Transitrouten in den Westen. Herschel wurde 91 Jahre alt. Das Landesmuseum Württemberg in Stuttgart prüft zurzeit, ob in seinen Beständen Ausstellungsstücke sind, die ihren Besitzern in der NS-Zeit unrechtmäßig entzogen wurden. Dazu werden in den kommenden 3 Jahren rund 700 Objekte einem sogenannten Erstcheck unterzogen. Im Mittelpunkt stehen Objekte, die zwischen 1969 und 1975 in die Sammlung des Museums kamen. Dieser Zeitraum wurde bisher noch nicht umfassend auf NS-Raubgut untersucht. Unter den untersuchten Objekten sind neben Gemälden, Möbeln und Textilien auch Uhren, Spielzeug und wissenschaftliches Gerät. Das Landesmuseum will mit dem Projekt Transparenz schaffen und seiner historischen Verantwortung gerecht werden. Und das Wetter morgen wieder viel Sonne, hier und da ein paar harmlose Wolken. Die Temperaturen steigen auf 28 Grad im Hochschwarzwald und bis zu 34 Grad in der Vorderpfalz. Am Pfingstmontag geht's sommerlich weiter bei maximal 28 bis 34 Grad. 21.03 Uhr.
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3: Wir schauen auf die B27 Tübingen Richtung Stuttgart. Vorsicht zwischen Stuttgart-Möhringen Ost und Stuttgart-Sonnenberg. Da liegt ein totes Reh auf der rechten Spur und dem Standstreifen. Die A67 Mannheim Richtung Darmstadt ist zwischen Viernheimer Dreieck und Lorsch wegen einer Baustelle bis Dienstag früh gesperrt. Die A7 Würzburg Richtung Ulm ist zwischen Kitzingen und Marktbreit gesperrt. Der Grund ist ein Großbrand. 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
3: Und wir sind in der Halbzeitpause des DFB-Pokal-Endspiels Bayern München gegen VfB Stuttgart. Es steht immer noch 0:0. Gerade eben habe ich allerdings gemutet bei mir Jogi Löw gesehen, der gerade interviewt wurde. Also auch nicht uninteressant, aber hey, wir halten natürlich mit der SWR4-Party voll dagegen. Gleich ein Riesen-Party-Hit, später auch irgendwann mal gecovert von DJ Ötzi. Wir spielen natürlich das Original, Neil Diamond und Cracklin' Rosie. Und wenn Sie uns hier im Studio erreichen wollen, alle Kanäle sind wie üblich geöffnet für Sie.
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Und ich gucke nach Berlin beim DFB-Pokal-Endspiel. Ja, ziehen dichte Rauchschwaden übers Stadion, sieht man gerade. Hey, diese Bengalos immer. Es steht immer noch 0-0. Und ich habe eine Mail ins Studio bekommen aus der Schweiz, und zwar aus Uster. Habe ich gleich mal nachgeguckt. Das ist eine politische Gemeinde und Hauptort des gleichnamigen Bezirks im Schweizer Kanton Zürich. Auch wieder was gelernt. Hey Peter Baumgartner, Sie sitzen friedlich auf Ihrer Terrasse, haben schon ganz, ganz brav den Grill aufgeräumt. Natürlich, ein gutes Steak gegessen. Und jetzt genehmigen Sie sich noch einen Negroni und hören der SWR4 Musik zu. Auch da musste ich wieder gucken, weil der Eberhard ist so ungebildet. Der ist so von gestern. Negroni ist scheinbar top aktuell. Ich kenne es ehrlich gesagt nicht. Bis jetzt kannte es nicht. Der wird direkt in einem tiefgekühlten Tumbler zubereitet. Man verrührt dabei über einigen Eiswürfeln zu gleichen Teilen meist 3 Zentiliter Gin, roten italienischen Wermut und einen Bitter-Aperitif, ne? Wollen wir keine Werbung machen, der fängt mit C an und hört mit Amparo auf. Kennen wir aber alle, ne? Ist im Grunde genommen schon so ein allgemeines Wort. Und wird am Schluss noch garniert mit einer halben Orangenscheibe, der Negroni. Lieber Peter, 2 Dinge gelernt und ich glaube nicht, dass ich jemals nach Uster kommen werde, aber den Negroni, das könnte ich mir vorstellen, den auch auszuprobieren. Jetzt Musik gleich von Rod Stewart, die Young Turks. Und hier ist die wunderbare Chaka Khan. I'm every woman in der Party in SWR 4.

0 im DFB-Pokal Endspiel, und zwar für die Bayern. Denn Harry Kane hat in der 55. Minute das 1:0 geschossen. Zwischendurch war das Spiel mal kurz unterbrochen, denn es sieht tatsächlich auf dem Spielfeld so aus, als wäre es November. Die beiden Fanlager zünden Bengalos und das heißt, sie haben sich zusammengetan, um gegen den DFB zu protestieren. Das Ergebnis ist allerdings, dass man kaum noch irgendwas sehen kann am Fernseher. Ja, den Tormann in knallgelb, okay. Aber ansonsten, der Ball müsste eine Leuchtkugel sein. Nach ein paar Minuten Unterbrechung ging es dann weiter. Und wir werden Sie natürlich weiter auf dem Laufenden halten hier in der SWR4-Party. Jetzt Musik von den Hollies.

0: Großbrand. 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
0: Am Stuttgarter Flughafen 24, in Wittlich 25, in Herdorf 22 und in Freiburg im Breisgau, der einzige Ort, wo es ein paar Wolken hat momentan, 24 Grad. Heute Nacht klar, bei Tiefstwerten zwischen 18 und 8 Grad. Morgen viel Sonne, 28 bis 34 Grad.
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0: Und jetzt wieder drei Partykracher par excellence aus den 70ern. Wir haben Patti Smith mit Because Tonight. Wir haben Earth, Wind & Fire und September. Und los geht's mit Kincaid und Dreams Are Turn a Penny.
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0: Boah, ich kriege immer noch Gänsehaut, wenn ich an den legendären Auftritt von Patti Smith im Rockpalast denke. 1979. Kann mich erinnern, wie wenn es gestern gewesen wäre. Richtig cool. Hier ist die SWR4-Party und wir haben im Südwesten gleich zwei sehr beeindruckende Hängeseilbrücken. Ganz neu die Neckarline bei Rottweil und schon alt, bewährt, also ein paar Jährchen gibt es die schon, die Geierlei im Hunsrück. Und da war SWR4-Hörer Burgi heute.
1: Wir haben heute mit unserer Tochter und Schwiegersohn und Enkelkind einen Ausflug auf die Geierlei gemacht. Und ich bin das erste Mal über die Geierlei hin und zurück gelaufen. War sehr herrlich. Vor allen Dingen, wenn man in der Mitte steht, das ist Freiheit pur. Und ich wollte gerne meine Frau Gitta grüßen, dass sie heute bei der Hitze uns so begleitet hat. Mit ganz lieben Grüßen, Burkhard.
0: Tja, und was machen Sie heute noch oder was haben Sie heute erlebt?
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War schon eine kleine Revolution damals, oder? Auch Ende der 70er, Supermax und Love Machine. Ach ja, und die Stuttgart-Fans müssen jetzt ganz stark sein, wenn sie es nicht ohnehin schon wissen. Es steht jetzt 2-0. Harry Kane hat wieder zugeschlagen in der 81. Minute. Hier ist SWR 4. Reden wir über schönere Dinge. Hier sind die Isley Brothers.

SWR4, die Party am Samstagabend. Ich habe vorhin darüber gesprochen, dass 79 der große Auftritt von Patti Smith beim Rockpalast war. Und da hat Johannes aus Herborn geschrieben, hey, sind Sie da schon so jung, in Anführungszeichen, dass Sie 79 schon Konzerte besucht haben? Also, lieber Johannes, ja. Ich mach's mal ein bisschen so für die Rechner. Ich war 1979 19 Jahre alt. Und Sie haben mir geschrieben, dass Sie in dieser Zeit auf einem tollen Konzert waren mit Barclay James Harvest in Köln. Tolle Zeit, ja. Was ich leider nie geschafft habe, Sie vielleicht, ein Konzert von ABBA zu besuchen. Der schönste Song jetzt in SWR 4.

Winner Takes It All passt jetzt ein bisschen zum DFB-Pokal-Endspiel. Es sind noch knapp 2 Minuten zu spielen und Bayern München führt gegen Stuttgart jetzt mit 3:0. 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
1: Um 22 Uhr mit Ines Kunze. Bayern München hat den DFB-Pokal gewonnen. Im Finale in Berlin siegten sie gegen den Titelverteidiger VfB Stuttgart mit 3:0. Alle drei Treffer erzielte Harry Kane. Die Bayern haben damit das Double perfekt gemacht und nach der Meisterschaft auch den Pokal gewonnen. Das erste Mal seit 2020. Das Pokalfinalspiel war überschattet von Fanprotesten. Diese richteten sich gegen den DFB, die hohen Ticketpreise für das Finalspiel und die Rechtsprechung des Verbandes bei Fanvergehen. US-Präsident Trump hat sich optimistisch über eine Verhandlungslösung für den Iran-Krieg geäußert. Dem Portal Axios sagte, die Chancen ständen im Moment 50-50. Der US-Sender CBS berichtet außerdem, es gebe eine Annäherung, was die Öffnung der Straße von Hormus und die Freigabe iranischer Häfen durch die US-Marine angehe. Teil eines aktuellen Vorschlags sei auch, dass weiter verhandelt würde. Innerhalb von 30 bis 60 Tagen solle dann eine abschließende Vereinbarung getroffen werden. In Kalifornien droht weiterhin ein Tank mit giftigen Chemikalien zu explodieren. Einsatzkräfte und Fachleute versuchen, das zu verhindern. Das umliegende Gebiet wurde evakuiert. Mehr Informationen von Antje Sieb.
2: Man versuche, den Tank zu kühlen. Bisher steige aber die Temperatur im Inneren weiter an, teilte die Einsatzleitung mit. Es könne nach Einschätzung von Experten weiterhin zu einer Explosion mit erheblicher Brandgefahr und Entwicklung von giftigen Gasen, aber auch zu einem Leck im Tank kommen. Schon seit Donnerstag gibt es Probleme mit den Lagertanks eines Luft- und Raumfahrtunternehmens. Große Mengen von Methylmetacrylat, einer giftigen Chemikalie, begannen sich in einer chemischen Kettenreaktion aufzuheizen. Diese Reaktion lässt sich normalerweise durch Einleiten eines Gegenmittels auch wieder stoppen. Bei dem betroffenen Tank sei das wegen beschädigter Ventile aber nicht möglich gewesen, so die Einsatzleitung.
1: Papst Leo XIV. Hat zum Kampf gegen Umweltkriminalität aufgerufen. Bei einer Predigt im italienischen Acerra sagte er, viele Menschen hätten ihr Leben durch die Umweltverschmutzung verloren, die von skrupellosen Organisationen verursacht wurden und bislang ungestraft geblieben sei. Die Mafia verbrennt dort seit Jahrzehnten illegal giftigen Industriemüll. Eine Studentin aus Halle hat bei einem Gewinnspiel der schwedischen Tourismusbehörde gewonnen. Daran teilgenommen hatten mehr als 2200 Bewerbungen aus aller Welt. Der Gewinn? Die Insel Marsten. 180 Meter lang und etwas mehr als 50 Meter breit. Die 27-Jährige ist jetzt offiziell ein Jahr lang Hüterin und Verwalterin der Insel, aber ohne jede Pflichten. Und das Wetter in der Nacht meist klar bei Tiefstwerten von 18 bis 8 Grad. Morgen wird es im Süden sonnig und heiß, im Norden kann es vereinzelt auch regnen. Das Ganze bei maximal 20 Grad an der See bis 34 Grad am Oberrhein. Auch am Pfingstmontag hält das Sommerwetter an mit Höchsttemperaturen zwischen 20 und 33 Grad. Und die Zeit, das ist 22.03 Uhr.
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3: Und wir schauen auf die A67 in Mannheim Richtung Darmstadt. Die ist zwischen Viernheimer Dreieck und Lorsch wegen einer Baustelle gesperrt. Und zwar bis Dienstag früh. Dann haben wir noch die A7 Würzburg Richtung Ulm. Die ist zwischen Kitzingen und Markt breit gesperrt wegen eines Großbrandes. Das war's alle. 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
3: Ja, Harry Kane hat tatsächlich auch das 3:0 der Bayern gegen Stuttgart im DFB-Pokal-Endspiel geschossen. Und die Fans nehmen es tatsächlich mit Humor. Ralf hat eine WhatsApp ins Studio geschrieben. Und zwar, ich weiß gar nicht, wie ich es vorlesen soll. Kane, schöner Land in dieser Zeit. Danke, lieber Ralf. Und wir spielen jetzt gleich Musik von Billy Joel. Uptown Girl.
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Der zweite Song heute Abend mit wunderbarem Saxophon Gary Rafferty und seiner Baker Street. Hier ist SWR 4. Vorsicht bitte auf der A3. Würzburg, Frankfurt zwischen Goldbach und Aschaffenburg West. Da sind Personen auf der Fahrbahn. Und auf der Insel Kress, da sitzen Personen jetzt noch im Eiscafé, hören dort tatsächlich SWR 4 und grüßen die Heimat. Silvia und Bernd aus Ettenheim. Und das Eis sieht fantastisch aus. Wenn es nicht so spät wäre, ne? Ich glaube, die Eisdielen haben jetzt noch zu, wenn die Sendung vorbei ist. Wäre auch was für mich. Und die Petra hat geschrieben aus Neu-Ulm. Und liebe Petra, Sie lesen gerade ein spannendes Buch auf der Terrasse, hören dabei SWR 4 auf dem Kopfhörer. Da gibt es übrigens gleich Lynn Anderson und Blondie. Und ich habe mal kurz nachgehakt, was Sie da lesen. Das Perlenmädchen von Barbara Wood handelt aus dem Maya-Reich, ca. 13. Jahrhundert, seine Kultur. Sehr spannend, mit viel Abenteuer, Blutvergießen, natürlich Liebe. Und damit ist der Kreis wieder geschlossen zur Liebe. Rose Garden, Lynn Anderson in der SWR 4 Party.

0: Der Partykracher aus den 70ern, Heart of Glass und Blondie. Hier ist SWR 4, Vorsicht bitte, auf der A6 Heilbronn Richtung Nürnberg. Zwischen Kochertalbrücke und Ilshofen-Wolpertshausen liegen mehrere Reifenmäntel.
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1: Die A67 Mannheim Richtung Darmstadt ist zwischen Viernhammer-Dreieck und Lorsch wegen der Baustelle bis Dienstag früh gesperrt. Und die A7 Würzburg Richtung Ulm ist zwischen Kitzingen und Marktbreit wegen eines Großbrandes gesperrt. Ansonsten ist nichts los und wenn es was gäbe, dann finden Sie es jederzeit auf swr4.de.
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1: In Furtwangen klarer Himmel, 20 Grad, Germersheim ebenso. Dort haben wir 22 Grad, in Altenkirchen 19 und in Wertheim ebenfalls 19 Grad. Ja, heute Nacht klarer Himmel, fast überall im Südwesten Tiefstwerte zwischen 18 und 8 Grad. Morgen ganz viel Sonne bei 28 bis 34 Grad.
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1: Und wir gehen auf die Zielgerade mit der Party. Und wir legen tatsächlich noch ein bisschen Tempo drauf. Ganz besonders freue ich mich auf Black Betty und Ram Jam. Aber jetzt erstmal Candy Station, Young Hearts, Run Free und T-Rex, Hard Love.
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ist SWR4. Vorsicht bitte auf der A5 Karlsruhe Basel. Zwischen Appenweier und Offenburg liegen Metallteile. Und Vorsicht bitte im Kreis Emmendingen. Auf der Landesstraße zwischen Grund und Vordergriesbach, da liegt ein Stein. Und zwar auf der Fahrbahn im Kurvenbereich. Wir wünschen gute und sichere Fahrt. Hier ist die SWR4 Party und hier ist La Bionda.

Hier ist die SWR4-Party. Vorsicht bitte auf der B37 Mosbach-Heidelberg zwischen Binau und Neckar-Gerach liegt ein Tier auf der Fahrbahn. Ja, die ARD-Hitnacht gleich nach 23 Uhr. Die SWR4-Party ist fast rum. Ja, man muss sagen, alles hat seine Zeit. Meine ist jetzt auch rum. Ich bin Thomas Eberhardt und sage wie immer und heute mit echt ganz, ganz besonderer Freude. Danke, danke, danke fürs Dabeisein, fürs Mitmachen. Wünsche allen eine schöne, eine gute Zeit. Gute Nacht.

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1: Um 23 Uhr mit Gisela Former. Bayern München hat das Double aus Meisterschaft und Pokalsieg perfekt gemacht. Der Rekordmeister besiegte im Pokalfinale den VfB Stuttgart mit 3:0. Aus München André Siems.
2: Es hat lange nicht danach ausgesehen, dass die Bayern hier mit 3:0 gewinnen würden, denn die erste Halbzeit ist komplett an den VfB Stuttgart gegangen, der bissiger, galliger war und vor allen Dingen auch die besseren Chancen hatte. Dreimal insgesamt Kopfball Undav, zweimal Mittelstädt, mit einem 0:0 ging es in die Pause. Dann zweite Halbzeit, dreimal am Ende hat Harry Kane getroffen, lupenreiner Hattrick. Er ist der Spieler des Spiels gewesen, der FC Bayern München holt also das Double und feiert am Ende den Sieg gegen den VfB Stuttgart.
1: Die gesetzlichen Krankenkassen warnen vor einem Milliardendefizit in der Pflege. Demnach hat sich die Finanzlage seit Jahresanfang noch einmal deutlich verschlechtert. Aus der Nachrichtenredaktion Simone Kienzle.
3: Laut dem GKV-Spitzenverband gab es im ersten Quartal in der Pflegeversicherung ein Minus von fast 670 Millionen Euro. Bis Ende des Jahres droht demnach ein Defizit von 4,2 Milliarden Euro. Bei der Pflegeversicherung brenne die Hütte, sagte Verbandschef Blatt dem Spiegel. Die Politik müsse jetzt das Ruder herumreißen, sonst würden die Finanzprobleme im kommenden Jahr unbeherrschbar. Bundesgesundheitsministerin Warken hat angekündigt, noch vor der Sommerpause den Entwurf für eine Pflegereform vorzulegen. Es wird befürchtet, dass Pflegebedürftige dann mehr selbst zahlen müssen.
1: Der Iran und die USA nähern sich in ihren Bemühungen um ein Ende des Krieges offenbar an. Sowohl Washington als auch Teheran sprechen von Fortschritten bei den Gesprächen über ein Ende des Konflikts. US-Außenminister Rubio erklärte bei einem Besuch in Neu-Delhi, es werde weiter an einer Lösung gearbeitet. Möglicherweise äußert sich die US-Regierung schon in den kommenden Tagen genauer dazu. Auch der Vermittler Pakistan meldete positive Signale. Der deutschen Eishockey-Nationalmannschaft droht bei der Weltmeisterschaft in der Schweiz das Aus. Im sechsten Vorrundenspiel hat die Mannschaft von Bundestrainer Kreis zwar mit 6:2 gegen Österreich gewonnen, da aber zuvor Lettland die USA mit 4:2 besiegte, ist die Auswahl des Deutschen Eishockeybundes auf Schützenhilfe der Konkurrenten angewiesen. Zudem ist ein Sieg gegen Großbritannien am Montag Pflicht. Das waren die Nachrichten. Das Wetter in Deutschland. In der Nacht trocken, im Norden kann es vereinzelt Schauer geben. Die Temperaturen gehen auf 17 bis 8 Grad zurück. Morgen sonnig und trocken, Höchstwerte 26 bis 34 Grad. Im Norden wird es kühler. Am Pfingstmontag viel Sonne, die Temperaturen klettern auf 19 bis 34 Grad. Und am Dienstag wird es auch sonnig. Im Norden gibt es vereinzelt Schauer oder Gewitter bei maximal 18 bis 34 Grad. Es ist gleich 23.03 Uhr.
4: Guten Abend auf die Straßen. Die A1 Münster Richtung Dortmund ist zwischen Werne und Bergkamen nach einem Unfall gesperrt. Dann die A2 Hannover nach Berlin ist zwischen Ziesa und Wollin wegen Reinigungsarbeiten derzeit gesperrt. Die 23 Hamburg nach Heide ist zwischen Eidelstedt und Pinneberg Süd wegen Bauarbeiten bis Dienstag 5 Uhr gesperrt. Die A27 Walsrode nach Bremen ist zwischen Achim Nord und dem Bremer Kreuz nach einem Unfall gesperrt. Die A40 Duisburg Richtung Essen ist zwischen dem Kreuz Duisburg und dem Kreuz Kaiserberg bis Dienstagmorgen gesperrt. Und das gilt auch für die A44 Düsseldorf nach Essen. Die ist zwischen dem Kreuz Düsseldorf Nord und Ratingen-Schwarzbach bis Dienstagmorgen in beiden Richtungen gesperrt. Dann haben wir noch die A52 mal Richtung Gelsenkirchen. Die Autobahn ist zwischen Gelsenkirchen-Buer West und dem Übergang zur B224 nach einem Unfall gesperrt. Und die A67 Mannheim Richtung Darmstadt ist zwischen dem Fehnheimer Dreieck und Lorsch wegen einer Baustelle bis Dienstag 5 Uhr gesperrt. Da wo es geht, eine gute Fahrt.
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4: Am Samstagabend mit Klaus Schräder-Grau. Ich grüße Sie und los geht's mit CCR.

0: Aquarius ist mal wieder hier in der ARD-Hitnacht um 10 Minuten nach 11. Und jetzt geht es um einen Mann aus München, der im Juli 80 Jahre alt wird. Er hatte in den 80ern einige Diskotheken-Hits. Es geht um Fancy. 1985 war der Erfolg so überraschend, dass selbst Fancy und seine Musiker erst einmal überlegen mussten, wie geht's denn jetzt weiter?
1: Ja, das kann man wirklich so sagen. Hineinkatapultiert ist das richtige Wort. Denn das kam von 0 auf 100 und hat uns alle, das ganze Team auf der Produktionsseite und auch bei der Record Company damals sehr, sehr überrascht, geradezu überfallen, denn dann ist man ja gezwungen oder natürlich im positiven Sinne gedacht, einen weiteren Hit zu landen oder gleich sofort loszulegen mit einem Album. Und das haben wir auch versucht und auch gut hingekriegt, glaube ich.
0: Ja, das haben die sehr gut hinbekommen, denn da folgten einige Hits für Fancy und er steht nach wie vor auf der Bühne, morgen Abend beispielsweise bei einer Schlagernacht in Coswig. Und dann geht er im Alter von 80 Jahren zum letzten Mal auf Tour und so heißt auch die Tour The One Last Time Club Tour. Beginnt hier in Erfurt am 5. September und endet am 30. Januar des kommenden Jahres in Leipzig. Ja, und das hier war wohl mehr oder weniger sein allergrößter Hit. Flames of Love.

Rihanna in der ARD-Hitnacht. Heute war mal wieder Ausnahmesituation im positiven Sinne in Berlin. DFB-Pokalfinale Bayern München gegen den VfB Stuttgart. Ja, Dirty Harry Kane hat dreimal zugeschlagen, die Stuttgarter dagegen gar nicht. Und somit geht der Pokal nach 6 Jahren auch mal wieder nach München. Gratulation dorthin. Und dieses Spiel hat mir glatt noch 5 Euro heute eingebracht. Ich habe jetzt nicht auf den Sieger gewettet in dem Sinne, sondern hier mit meinem Nachrichtenredakteur. So um 21.50 Uhr guckte der auf die Uhr und sagte, ja, das läuft ja jetzt nur noch 2-3 Minütchen, das kriege ich ja noch locker in meine Nachrichten. Da sagte ich, da wäre ich mir gar nicht so sicher an deiner Stelle, denn da kommt ja auch noch Nachspielzeit obendrauf. Und ich sagte, ja, so mindestens 10 Minuten. Quatsch, wieso, meint er. Ich sag, ja, Gott, ne, da war ja dies und jenes. Ah, maximal 2 Minuten, da wette ich 5 Euro drauf. Ich sag, ist gebongt und am Ende waren es dann 7, weil der Gute hatte nicht mitbekommen, dass wegen Zündeleider im Stadion und dem entsprechenden Nebel längere Zeit da gar nichts lief. Aber er hat es dann doch noch hinbekommen, das Endergebnis in seine Nachrichten. Liebe Grüße an meinen lieben Freund Ulf Dube, der hat schon Feierabend und wir senden ja fröhlich weiter hier die ARD-Hitnacht noch bis 6 Uhr morgen früh. Und jetzt gibt's Musik von Yes.

0: The Carlyle Circle in the Sand. Kurz nach 11:30. Guten Abend unterwegs. Die A2 Hannover Richtung Berlin ist zwischen Ziesa und Wollin wegen Reinigungsarbeiten derzeit gesperrt. Die A23 Hamburg Richtung Heide ist zwischen Eidelstedt und Pinneberg Süd wegen Bauarbeiten noch bis Dienstag 5 Uhr gesperrt. Dann die 27 Walsrode Richtung Bremen. Die Autobahn ist zwischen Achim Nord und dem Bremer Kreuz nach einem Unfall gesperrt worden. Dann die 40 Duisburg nach Essen ist zwischen dem Kreuz Duisburg und dem Kreuz Kaiserberg bis Dienstagmorgen gesperrt. Und das gilt auch für die A44 Düsseldorf-Essen zwischen dem Kreuz Düsseldorf-Nord und Ratingen-Schwarzbach. Die A52 mal Richtung Gelsenkirchen ist zwischen Gelsenkirchen-Buer-West und dem Übergang zur B224 nach einem Unfall gesperrt. Die A67 Mannheim Richtung Darmstadt ist gesperrt zwischen dem Viernheimer Dreieck und Lorsch wegen einer Baustelle noch bis Dienstag 5 Uhr. Und dann haben wir eine Meldung hier aus dem Saarland, die A620 Saarlouis Richtung Saarbrücken wird in Höhe Saarbrücken St. Anual vom 24. Mai Mitternacht, also sprich in einer halben Stunde, bis zum 27. Mai 9 Uhr gesperrt. Ableitung geht über die Ausfahrt Saarbrücken St. Anual. Und auffahren an selbiger Anschlussstelle auf der Autobahn 620 dann wieder möglich. Okay? Verstehe. Oder auch nicht. Das müssen wir nochmal überarbeiten, glaube ich. Das war's aber jetzt erstmal. Gute Fahrt.
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0: Ja, manchmal sind unsere Verkehrsmeldungen etwas krude. Also da müssen wir nochmal dran arbeiten. Muss ich mal gleich unsere Kollegen in der Verkehrsredaktion drum bitten. Jetzt geht's erstmal weiter hier in der ARD-Hitnacht mit Katrina and the Waves. Walking on Sunshine.

0: Slow Down Mister von Jesus Love You. Das war ja mehr oder weniger so das Nachfolgeprojekt des Culture Club von Boy George. Und gelegentlich steht er ja auf der Bühne, immer noch, ja, jetzt im Juli, bei der Musica di Milano in Novegro Tregarezzo in Italien. Und er ist nach wie vor dankbar über das, was er machen darf.
1: You know, I feel like I'm really lucky to do what I do. You know, I really do. And I think finally now I'm like, wow, this is so great.
2: Ich habe wirklich Glück, das tun zu können, was ich tue. Und jetzt, endlich, denke ich, wow, das ist wirklich großartig.

Musik von Moody Blues. Aktuelle Verkehrsmeldung für Autofahrer in Rheinland-Pfalz. Die B42 Koblenz-Bonn ist zwischen der B256 und Neuwied nach einem Unfall in beiden Richtungen gesperrt. 11 Minuten vor Mitternacht und nach 12 ist der 24. Mai. Und da schauen wir auch wieder auf die prominente Geburtstagsliste. Und da sticht heute ein Musiker heraus. Bob Dylan. Er wird 85 Jahre alt. Ein Thema für uns in dieser ARD-Hitnacht nach Mitternacht. Jetzt erst einmal Kelly Clarkson.

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1: Um 0 Uhr mit Gabriela Kühne. Der FC Bayern München hat zum 21. Mal den DFB-Pokal gewonnen und das Double perfekt gemacht. Der deutsche Fußballmeister besiegte Titelverteidiger VfB Stuttgart mit 3:0. Aus der Sportredaktion Tom Gernke.
2: Mann des Spiels war Bayerns Torjäger Harry Kane. Der Engländer traf gleich dreimal und gewann so zum ersten Mal in seiner Karriere ein großes Finale. Dabei war der Gegner aus Stuttgart über weite Teile der Partie klar spielbestimmt, mutig, engagiert und hatte die besseren Tormöglichkeiten. Die klare Leistungssteigerung der Bayern in der zweiten Halbzeit machte am Ende den Unterschied aus. Für die Bayern ist es der erste Pokalsieg seit 6 Jahren. Stuttgart beendet die Saison ohne Titel.
1: Die gesetzlichen Krankenkassen warnen vor einem Milliardendefizit in der Pflege. Demnach hat sich die Finanzlage seit Jahresanfang noch einmal deutlich verschlechtert. Aus der Nachrichtenredaktion Simone Kienzle.
3: Laut dem GKV-Spitzenverband gab es im ersten Quartal in der Pflegeversicherung ein Minus von fast 670 Millionen Euro. Bis Ende des Jahres droht demnach ein Defizit von 4,2 Milliarden Euro. Bei der Pflegeversicherung brenne die Hütte, sagte Verbandschef Blatt dem Spiegel. Die Politik müsse jetzt das Ruder herumreißen, sonst würden die Finanzprobleme im kommenden Jahr unbeherrschbar. Bundesgesundheitsministerin Warken hat angekündigt, noch vor der Sommerpause den Entwurf für eine Pflegereform vorzulegen. Es wird befürchtet, dass Pflegebedürftige dann mehr selbst zahlen müssen.
1: In den Verhandlungen über ein Ende des Kriegs gibt es Anzeichen für eine Annäherung zwischen der USA und dem Iran. US-Präsident Trump zufolge ist ein Rahmenabkommen weitgehend ausgehandelt. Letzte Einzelheiten würden derzeit besprochen und sollen in Kürze bekannt gegeben werden. Ein Bestandteil der Vereinbarung sei, dass die Straße von Hormuz wieder geöffnet werde. Trump hat nach eigenen Angaben mit mehreren Staats- und Regierungschefs im Nahen Osten telefoniert und auch mit dem israelischen Ministerpräsidenten Netanyahu gesprochen. Auch Teheran erklärte, es zeichneten sich kleiner werdende Differenzen ab. Der deutschen Eishockey-Nationalmannschaft droht bei der Weltmeisterschaft in der Schweiz das Aus. Im 6. Vorrundenspiel hat das Team von Bundestrainer Kreis zwar mit 6:2 gegen Österreich gewonnen, da aber zuvor Lettland die USA mit 4:2 besiegte, ist die Auswahl des Deutschen Eishockeybundes auf Schützenhilfe der Konkurrenten angewiesen. Zudem ist ein Sieg gegen Großbritannien am Montag Pflicht. Das waren die Nachrichten. Das Wetter in Deutschland. Es ist trocken, im Norden vereinzelt Schauer, Tiefstwerte 17 bis 8 Grad. Am Tage sonnig, Höchstwerte 26 bis 34 Grad, im Norden kühler. Am Montag viel Sonne, 19 bis 34 Grad. Die Zeit, es ist 0:03 Uhr.
4: Hallo unterwegs, die A2 Hannover Richtung Berlin ist zwischen Ciesa und Wollin wegen Reinigungsarbeiten derzeit gesperrt. Die A23 Hamburg Richtung Heide ist zwischen Eidelstedt und Pinneberg Süd wegen Bauarbeiten noch bis Dienstag 5 Uhr gesperrt. Die A27 Walsrode nach Bremen ist zwischen Achim Nord und dem Bremer Kreuz nach einem Unfall gesperrt worden. Dann geht's auf die A40 Duisburg nach Essen. Die ist gesperrt zwischen dem Kreuz Duisburg und dem Kreuz Kaiserberg. Das Ganze noch bis Dienstagmorgen. Und das gilt auch für die 44 Düsseldorf-Essen zwischen dem Kreuz Düsseldorf-Nord und Ratingen-Schwarzbach in beiden Richtungen. Dann haben wir die 52 mal Richtung Gelsenkirchen. Die ist nach einem Unfall gesperrt worden zwischen Gelsenkirchen, Buhr West und dem Übergang zur B224. Die A67 Mannheim Richtung Darmstadt ist zwischen dem Fehrnummer Dreieck und Lorsch wegen einer Baustelle ebenso bis Dienstag 5 Uhr gesperrt. Und dann haben wir die A620 Saarlouis Richtung Saarbrücken. Die ist in Höhe Saarbrücken St. Anual bis Mittwoch 9 Uhr gesperrt. Und die B42 Koblenz-Bonn ist zwischen der Bundesstraße 256 und Neuwied nach einem Unfall in beiden Richtungen gesperrt worden. Das war's. Gute Fahrt.
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4: Mit dem Pfingstochsen vom Dienst am Pfingstsonntag mit Klaus Schredder-Grau. Grüße Sie. Gleich gibt's Tina Turner and the Golden Eye. Zuvor Cocaine. Zum Lockerwerden.

Tina Turner. Um 11 Minuten nach Mitternacht. An diesem Pfingstsonntag, den 24. Mai. Und los geht's mit unserer Promi-Geburtstagsliste. Und da geht es los mit einem Comedian, der in Gelsenkirchen groß geworden ist, Bastian Bielendorfer. Und groß ist er wirklich, nämlich knapp 2 Meter, und er wird heute 42 Jahre alt. Dann ein Schauspieler. Nee, Moment. Erst haben wir den Erfinder von Captain Blaubär, der Comiczeichner und Illustrator Walter Mörs. Er wird heute 69. Jetzt der britische Schauspieler Alfred Molina. Mir war der zum ersten Mal aufgefallen in einer US-Krankenhausserie. Ist so knapp 10, 12 Jahre her. Monday Mornings hieß die. Es gab leider nur eine Staffel und da spielte er einen sehr zynischen Chefarzt. Alfred Molina wird heute 73 Jahre alt. Ja, sie war nur wenige Jahre mit Elvis verheiratet. Priscilla, den Nachnamen trägt sie heute immer noch. Priscilla Presley wird heute 81 Jahre alt. Und ein Mann, der durch viele, viele Songs, nicht zuletzt durch Blowing in the Wind, Weltruhm erlangte, Bob Dylan. Er wird heute 85 Jahre alt und in dieser Stunde werden wir ihm noch ganz ausführlich gratulieren und mal auf seinen Lebensweg, auf seine Karriere zurückschauen in dieser ARD-Hitnacht. Jetzt gibt's erstmal Musik aus der Neuen Deutschen Welle hier in der ARD-Hitnacht von Joachim Witt.

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Hey Soul Sister. Und jetzt eine Künstlerin, die vor exakt 45 Jahren ihre Karriere startete. 1981 war das im Januar, da kam ihre erste Single Kids in America auf den Markt. Kimberly, Kim Wilde. Und das war natürlich ein ganz, ganz großer Hit aus ihrem Debütalbum Kim Wilde. Das trug ihren Namen. Ein halbes Jahr später wurde das veröffentlicht. Ja, und dann kam ein Jahr später das zweite Album mit dem Namen Select. Und dort findet sich neben Cambodia auch dieser Hit aus dem Jahre 82. View from a bridge.

0: 0:32 Uhr. Und damit hallo auf die Straßen. Die A2 Hannover Richtung Berlin ist zwischen Cesar und Wollin wegen Reinigungsarbeiten weiterhin gesperrt. Die A23 Hamburg Richtung Heide ist zwischen Eidelstedt und Pinneberg Süd wegen Bauarbeiten noch bis Dienstag 5 Uhr gesperrt. Die A27 Walsrode nach Bremen ist zwischen Achim Nord und dem Bremer Kreuz nach einem Unfall gesperrt worden. Dann die 40 Duisburg nach Essen ist zwischen dem Kreuz Duisburg und dem Kreuz Kaiserberg bis Dienstagmorgen gesperrt. Und das gilt auch für die A44 Düsseldorf-Essen zwischen dem Kreuz Düsseldorf-Nord und Ratingen-Schwarzbach in beiden Richtungen. Die A52 Mal Richtung Gelsenkirchen ist zwischen Gelsenkirchen-Buer West und dem Übergang zur B224 nach einem Unfall gesperrt. Die A67 Mannheim nach Darmstadt ist zwischen dem Viernheimer Dreieck und Lorsch wegen einer Baustelle noch bis Dienstag 5 Uhr gesperrt. Und die A620 Saarlouis Richtung Saarbrücken ist in Höhe Saarbrücken-St. Anual bis Mittwoch ca. 9 Uhr gesperrt. Und jetzt kommt noch hinten dran eine frische Meldung von der A1 Köln nach Dortmund. Die Autobahn ist zwischen dem Kreuz Köln-Nord und Köln-Niel nach einem Unfall gesperrt. Da, wo es geht, eine gute Fahrt.
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0: In dieser Nacht am Pfingstsonntag von MDR Thüringen. Ich bin Klaus Schrädergrau und hier ist Alphaville.

0: Musik von Flash and the Pan. Dass Musiker bzw. Songwriter den Literatur-Nobelpreis erhalten, ist eher eine Ausnahme. Vor 10 Jahren wurde Bob Dylan diese Ehre zuteil. Es gibt aber eine Sache, die ihm im Laufe seiner Karriere trotz aller Anstrengungen nie gelungen ist. Nicht als Ikone von den Massen verehrt zu werden. Ob Protestlieder, elektrischer Rock, Country-Alben oder religiöse Musik, das Gesamtwerk des Ausnahmemusikers gilt als Meilenstein der Musikgeschichte. Sogenannte Dylanologen sezieren seine Texte bis heute und selbst mit seinen teils bizarren Konzerten begeistert Bob Dylan seine Fangemeinde weiter. Heute wird er 85 Jahre alt. Benedikt Schäper gratuliert für uns.
1: Kluge Kompositionen und zeitlose Zeilen, die Menschen immer noch bewegen. Es sind die musikalischen Markenzeichen von Bob Dylan. Geboren 1941 als Robert Allen Zimmerman im mittleren Westen der USA, zieht es den Teenager früh nach New York. Nur mit einer Gitarre und einer Mundharmonika im Gepäck. Erste Konzerte und Verträge folgen schnell. Der feste Glaube an sich selbst und kein Mangel an Selbstvertrauen beflügeln ihn damals.
2: Es ist ein Gefühl, das man hat. Ich wusste etwas über mich, was sonst niemand wusste. Ich hatte ein genaues Bild von mir im Kopf und ich wusste, das wird wahr werden.
1: Sein Künstlername, eine Hommage an den walisischen Dichter Dylan Thomas. Denn poetische Verse prägen sein Werk ebenso wie die typische nasal schnarrende Stimme. And it's all over now, baby blue. Maßgeblich beeinflusst Dylan die Folkszene der 60er Jahre, stößt Fans aber auch vor den Kopf, als er auf der Bühne schließlich zur E-Gitarre greift. Künstlerisch die Öffnung Richtung Rock und Teil seiner Legende vom Rebellen. Bob Dylan schreibt mehr als 600 Lieder und verkauft 125 Millionen Alben. Ein breites Spektrum an Klangfarben. You may be an ambassador to England or France. 10 Grammys und ein Oscar krönen die Karriere. 2016 erhält der Ausnahmekünstler sogar den Literaturnobelpreis, bleibt aber der Verleihung fern und seinem Image als Querkopf treu. Yes, indeed, you're gonna have to serve somebody. Viele seiner Lieder thematisieren die Vergänglichkeit. Doch die hält Bob Dylan scheinbar nicht davon ab, auch mit 85 noch um die Welt zu touren. Bob Dylan, eine der bedeutendsten Stimmen Amerikas.
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Das ehemalige Spice Girl Emma Bunton, What Took You So Long. Bis zu den Nachrichten um 1 gibt's jetzt noch Bob Marley and the Buffalo Soldier.

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1: Um 1 Uhr mit Gabriela Kühne. Die gesetzlichen Krankenkassen warnen vor einem Milliardendefizit in der Pflege. Demnach hat sich die Finanzlage seit Jahresanfang noch einmal deutlich verschlechtert. Aus der Nachrichtenredaktion Simone Kienzle.
2: Laut dem GKV-Spitzenverband gab es im ersten Quartal in der Pflegeversicherung ein Minus von fast 670 Millionen Euro. Bis Ende des Jahres droht demnach ein Defizit von 4,2 Milliarden Euro. Bei der Pflegeversicherung brenne die Hütte, sagte Verbandschef Blatt dem Spiegel. Die Politik müsse jetzt das Ruder herumreißen, sonst würden die Finanzprobleme im kommenden Jahr unbeherrschbar. Bundesgesundheitsministerin Warken hat angekündigt, noch vor der Sommerpause den Entwurf für eine Pflegereform vorzulegen. Es wird befürchtet, dass Pflegebedürftige dann mehr selbst zahlen müssen.
1: In den Verhandlungen über ein Ende des Kriegs gibt es Anzeichen für eine Annäherung zwischen der USA und dem Iran. US-Präsident Trump zufolge ist ein Rahmenabkommen weitgehend ausgehandelt. Letzte Einzelheiten würden derzeit besprochen und sollen in Kürze bekannt gegeben werden. Ein Bestandteil der Vereinbarung sei, dass die Straße von Hormuz wieder geöffnet werde. Trump hat nach eigenen Angaben mit mehreren Staats- und Regierungschefs im Nahen Osten telefoniert und auch mit dem israelischen Ministerpräsident Netanyahu gesprochen. Auch Teheran erklärte, es zeichneten sich kleiner werdende Differenzen ab. Der FC Bayern München hat zum 21. Mal den DFB-Pokal gewonnen und das Double perfekt gemacht. Der deutsche Fußballmeister besiegte Titelverteidiger VfB Stuttgart mit 3:0. Aus der Sportredaktion Tom Gernke.
3: Mann des Spiels war Bayerns Torjäger Harry Kane. Der Engländer traf gleich dreimal und gewann so zum ersten Mal in seiner Karriere ein großes Finale. Dabei war der Gegner aus Stuttgart über weite Teile der Partie klar spielbestimmt, mutig, engagiert und hatte die besseren Tormöglichkeiten. Die klare Leistungssteigerung der Bayern in der zweiten Halbzeit machte am Ende den Unterschied aus. Für die Bayern ist es der erste Pokalsieg seit 6 Jahren. Stuttgart beendet die Saison ohne Titel.
1: Der deutschen Eishockey-Nationalmannschaft droht bei der Weltmeisterschaft in der Schweiz das Aus. Im 6. Vorrundenspiel hat das Team von Bundestrainer Kreis zwar mit 6:2 gegen Österreich gewonnen, da aber zuvor Lettland die USA mit 4:2 besiegte, ist die Auswahl des Deutschen Eishockeybundes auf Schützenhilfe der Konkurrenten angewiesen. Zudem ist ein Sieg gegen Großbritannien am Montag Pflicht. Das waren die Nachrichten. Das Wetter in Deutschland. Es ist trocken, im Norden vereinzelt Schauer, Tiefstwerte 17 bis 8 Grad. Am Tage sonnig, Höchstwerte 26 bis 34 Grad, im Norden kühler. Am Montag viel Sonne, 19 bis 34 Grad, am Dienstag sonnig, im Norden vereinzelt Schauer oder Gewitter. Es ist 1.03 Uhr.
4: Und wir schauen auf die Straßen in der ARD-Hitnacht. Die A2 Hannover Richtung Berlin ist zwischen Ciesa und Wollin wegen Reinigungsarbeiten gesperrt. Die 23 Hamburg Richtung Heide ist zwischen Eidelstedt und Pinneberg Süd wegen Bauarbeiten noch bis Dienstag 5 Uhr gesperrt. Dann die A40 Duisburg nach Essen ist zwischen dem Kreuz Duisburg und dem Kreuz Kaiserberg bis Dienstagmorgen gesperrt. Ebenso die 44 Düsseldorf-Essen zwischen dem Kreuz Düsseldorf-Nord und Ratingen-Schwarzbach in beiden Richtungen. Gesperrt ist ebenfalls die A52 mal nach Gelsenkirchen, und zwar zwischen Gelsenkirchen-Buer West und dem Übergang zur B224 nach einem Unfall. Die A67 Mannheim nach Darmstadt ist zwischen dem Viernheimer Dreieck und Lorsch bis Dienstag 5 Uhr gesperrt. Und die A620 Saarlouis Richtung Saarbrücken ist in Höhe Saarbrücken-St. Anual bis Mittwoch 9 Uhr gesperrt. Da wo es geht, eine gute Fahrt.
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4: Mit Klaus Schredderau Ihnen einen schönen Pfingstsonntag.

0: Die Bee Gees bei uns in der ARD-Hitnacht um 10 nach 1. Gleich ein Titel von Nena, und zwar der Leuchtturm. Und der war ja auch Bestandteil eines Films. Und zwar Gib Gas, ich will Spaß. Da war Nena als Schauspielerin erstmals unterwegs, gemeinsam mit Markus Mörl alias Markus, der ja, wie gesagt, auch musikalisch sehr viel Spaß hatte. Und das Fazit von Nena zu dieser Arbeit klang damals so.
1: Es hat zwar Spaß gemacht, aber es war auch ziemlich anstrengend. Wir wurden morgens um 6 Uhr abgeholt, abends um 10 waren wir wieder im Hotel. Und ansonsten hatte ich manchmal auch richtige Schwierigkeiten. Also ich musste zum Beispiel irgendwann mal stundenlang in die Kamera verliebt lächeln, ja. Und ich wusste gar nicht, an wen ich da denken sollte.
0: So. Na, an Markus hat sie wahrscheinlich nicht gedacht. Aber die Kritiken zu diesem Streifen waren jetzt auch nicht besonders gut. Da heißt es lahme Unterhaltungsklamotte oder auch hemmungslose Belanglosigkeit, dieses Filmchen. Ja, harte Urteile damals von den Filmkritikern, aber der Erfolg des Titels hat trotzdem funktioniert. Leuchtturm.

Letzte Tanz von Mary Jane, musikalisch dargeboten von Tom Petty and the Heartbreakers. Jetzt geht es gleich ins Jahr 1986 mit Madonna und ihrem Song Papa Don't Preach. Ja, und als der Song erschien, ja, da gab's direkt mal Kontroversen und viele haben sich den Text mal etwas genauer angehört. Und da geht es ja um einen Teenager, der seine Gedanken beschreibt, weil sie schwanger geworden war. Und Anti-Abtreibungsgruppen feierten Madonna dafür und Abtreibungsbefürworter kritisierten sie damals ziemlich heftig. Ja, und Madonna selbst sagte, ach Mensch, zu Papa Don't Preach gab es sehr, sehr viele Meinungen. Jeder interpretiert das Lied irgendwie anders und das war super.

0: Caro Müller alias Sissi Catch im Bohlen-Sound der 80er. The Backseat of Your Cadillac. Und damit haben wir es gleich 13:30. Einen schönen guten Abend auf die Straßen. Die A2 Hannover Richtung Berlin ist zwischen Ciesa und Wolin wegen Reinigungsarbeiten derzeit gesperrt. Die A8 München Richtung Salzburg ist zwischen Irschenberg und Bad Aibling wegen Bergungsarbeiten derzeit gesperrt. Die 23 Hamburg Richtung Heide ist zwischen Eidelstedt und Pinneberg Süd wegen Bauarbeiten noch bis Dienstag 5 Uhr gesperrt. Und das gilt auch für die A40 Duisburg nach Essen zwischen dem Kreuz Duisburg und dem Kreuz Kaiserberg und ebenso für die A44 Düsseldorf-Essen zwischen dem Kreuz Düsseldorf-Nord und Ratingen-Schwarzbach in beiden Richtungen. Gesperrt ist derzeit auch die A52 Mal nach Gelsenkirchen zwischen Gelsenkirchen-Buer-West und dem Übergang zur B224 nach einem Unfall. Die A67 Mannheim Richtung Darmstadt ist zwischen dem Firnheimer Dreieck und Lorsch wegen einer Baustelle bis Dienstag 5 Uhr gesperrt. Und last but not least geht's ins Saarland. Die A620 Saarlouis Richtung Saarbrücken ist in Höhe Saarbrücken-St. Anual bis Mittwoch 9 Uhr gesperrt. Allen unterwegs eine gute und sichere Fahrt. Kommen Sie gut an mit uns.
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0: Von MDR Thüringen mit Klaus Schredderau. Einen schönen Sonntag.

0: Titolano Ricci, Dancing on the Ceiling in der ARD Hitnacht. 50 Tage nach Ostern wird Pfingsten gefeiert. Es ist quasi der Geburtstag der Kirche. Für viele ist das ein angenehmes, verlängertes Wochenende, gerade bei diesen Wetteraussichten, die wir da im Moment haben. Und wir wollten von Ihnen mal wissen, was denn Pfingsten so bei Ihnen ansteht. Wir haben hier mal in Thüringen gefragt.
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Mr. John Cicada. Wir haben eine Gefahreninformation von der Feuerwehr in Braunschweig. Dort ist ein Großfeuer ausgebrochen, und zwar in Braunschweig-Liesmarode. Bitte dort Fenster und Türen geschlossen halten. Bitte meiden Sie das Gebiet und schalten Sie Lüftungen und Klimaanlagen ab. Großbrand, Großfeuer in Braunschweig-Liesmarode. Bitte dort Fenster und Türen geschlossen halten. Meiden Sie das Gebiet und schalten Sie Lüftungen und Klimaanlagen bitte ab. 2:10 in der ARD-Hitnacht, live aus Erfurt vom Mitteldeutschen Rundfunk. Jetzt mit Berlin und Take My Breath Away.

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1: Um 2 Uhr mit Gabriela Kühne. Die gesetzlichen Krankenkassen warnen vor einem Milliardendefizit in der Pflege. Demnach hat sich die Finanzlage seit Jahresanfang noch einmal deutlich verschlechtert. Aus der Nachrichtenredaktion Simone Kienzle.
2: Laut dem GKV-Spitzenverband gab es im ersten Quartal in der Pflegeversicherung ein Minus von fast 670 Millionen Euro. Bis Ende des Jahres droht demnach ein Defizit von 4,2 Milliarden Euro. Bei der Pflegeversicherung brenne die Hütte, sagte Verbandschef Blatt dem Spiegel. Die Politik müsse jetzt das Ruder herumreißen, sonst würden die Finanzprobleme im kommenden Jahr unbeherrschbar. Bundesgesundheitsministerin Warken hat angekündigt, noch vor der Sommerpause den Entwurf für eine Pflegereform vorzulegen. Es wird befürchtet, dass Pflegebedürftige dann mehr selbst zahlen müssen.
1: Russland greift die ukrainische Hauptstadt Kiew offenbar massiv mit Drohnen und ballistischen Raketen an. Das ging aus Warnungen der ukrainischen Luftwaffe auf der Plattform Telegram hervor. Medien und Augenzeugen berichten von mehreren Explosionen in Kiew. Das Ausmaß des Angriffs war zunächst nicht absehbar. Am Abend hatte der ukrainische Präsident Selenskyj vor einem russischen Angriff mit der Mittelstreckenrakete vom Typ Oreshnik gewarnt. Er berief sich dabei auf Geheimdiensterkenntnisse. Nach Schüssen unweit des Weißen Hauses hat sich rund um den Amtssitz von US-Präsident Trump ein Großaufgebot an Sicherheitskräften postiert. Wie der Chef der Bundespolizei FBI Patel bestätigt hat, sind im Gebiet um die Pennsylvania Avenue und die 17. Straße Schüsse gefallen. Das FBI unterstütze den für den Schutz des Präsidenten zuständigen Secret Service. Ein Augenzeuge berichtete von einer Salve von 20 bis 25 Schüssen, die wie Feuerwerk geklungen hätten. Zum Zeitpunkt des Vorfalls hielt sich Präsident Trump im Weißen Haus auf, um an einer Vereinbarung zur Beendigung des Irankriegs zu arbeiten. Der FC Bayern München hat zum 21. Mal den DFB-Pokal gewonnen und das Double perfekt gemacht. Der deutsche Fußballmeister besiegte Titelverteidiger VfB Stuttgart mit 3:0. Aus der Sportredaktion Tom Gernke.
3: Mann des Spiels war Bayerns Torjäger Harry Kane. Der Engländer traf gleich dreimal und gewann so zum ersten Mal in seiner Karriere ein großes Finale. Dabei war der